0: Uhr mit Gabriela Kühne. Die deutsche Nationalmannschaft steht vorzeitig im 16. Finale der Fußball-WM. Die DFB-Auswahl setzte sich gegen die Elfenbeinküste mit 2:1 durch und gewann damit auch ihr zweites Spiel. Aus dem ARD-WM-Team Silke Heine.
1: Unmittelbar nach Abpfiff der Partie stürmt Bundestrainer Julian Nagelsmann auf Dennis Undav zu und nimmt ihn in den Arm. Wieder hatte sich der Stuttgarter als Edeljoker erwiesen und nach 0:1 Rückstand beide Tore der deutschen Mannschaft erzielt. Undav ist mit jetzt 3 WM-Treffern und 2 Vorlagen auch aktuell der Topscorer des Turniers. Die Niederlande haben im europäischen Duell gegen Schweden in die Erfolgsspur zurückgefunden. Die Elftal übernimmt nach einem 5:1-Sieg auch die Tabellenführung von den Skandinaviern.
0: Die Bundesregierung hat 13 Fachleute damit beauftragt, eine Rentenreform zu erarbeiten. Nach Informationen des ARD-Hauptstadtstudios hat sich die Expertengruppe jetzt auf ein Konzept geeinigt. Demnach soll das Renteneintrittsalter schrittweise steigen. Zum Beispiel soll jemand, der jetzt Anfang 30 ist, mit 68 in Rente gehen. Auch für Politikerinnen und Politiker soll die gesetzliche Rentenversicherung verpflichtend werden. Für Beamte noch nicht direkt, aber mittel- bis langfristig ebenfalls. Bisher sind das aber nur Vorschläge, über die Umsetzung entscheidet die Bundesregierung. Das israelische Militär schränkt seine Angriffe im Südlibanon offenbar ein. Die andauernden Kämpfe dort mit der Hisbollah-Miliz gefährden die Gespräche zwischen den USA und dem Iran für ein Kriegsende. Aus der Nachrichtenredaktion Jonas Valentin Weber.
2: Laut der Armee hat die Regierung sie angewiesen, die Angriffe auf Ziele der Hisbollah weitgehend zu stoppen. Ausgenommen davon sei die sogenannte Sicherheitszone, die sich von der israelischen Grenze nach Norden in den Libanon zieht. Vorher hatte die Führung in Teheran angekündigt, wegen der israelischen Angriffe die für den Ölhandel wichtige Straße von Hormus wieder zu sperren. Der Iran sieht in den Attacken einen Verstoß gegen das mit den USA ausgehandelte Rahmenabkommen für ein Kriegsende. Trotzdem soll es heute in der Schweiz weitere Gespräche zwischen den USA und dem Iran geben.
0: Die neue Doppelspitze der Partei Die Linke besteht aus Ines Schwertner und Luigi Pantisano. Schwertner ist auf dem Bundesparteitag in Potsdam im Amt bestätigt worden mit knapp 86% der Stimmen. Pantisano erhielt nur rund 53%. Schwertner rief ihre Partei dazu auf, weiter gegen Kürzungen zu kämpfen, die von der schwarz-roten Bundesregierung geplant seien. Das waren die Nachrichten. Das Wetter in Deutschland. Gebietsweise trocken und zum Teil kräftige Gewitter. Tiefstwerte zwischen 22 und 14 Grad. Tagsüber zeitweise heiter, vermehrt Quellwolken. Kräftige Schauer und Gewitter mit Unwettergefahr bei 32 bis 38 Grad. Im Norden oft trocken bei 20 bis 29 Grad. Am Montag viel Sonne, besonders in der Mitte und im Süden Schauer und Gewitter. Es ist 2:03 Uhr.
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4: Herzlich willkommen, am Mikrofon begrüßt Sie Marlene Reichert. Mit der ersten Sinfonie von Karl Maria von Weber hören wir jetzt das Symphonieorchester des Bayerischen Rundfunks unter Wolfgang Sawallisch.

Unter Leitung von Wolfgang Sawalle spielte das Symphonieorchester des Bayerischen Rundfunks die erste Sinfonie in C-Dur von Karl Maria von Weber. Mit 4 Jahren stand sie erstmals als Pianistin auf der Bühne, als 8-Jährige wurde ihr erstes Werk veröffentlicht, doch der frühe Ruhm war nur der Anfang der Karriere der Engländerin Ruth Gibbs. Mit nur 15 Jahren begann sie ihr Studium am Royal College of Music in London und sie hatte das Glück, von den besten Lehrern ihrer Zeit zu lernen, von Ralph Vaughan Williams und Gordon Jacob. Bereits 1942, da war sie 21, gelang ihr der Durchbruch bei der Last Night of the Proms. Doch trotz solcher Erfolge blieben Gibbs viele Türen verschlossen. Die Vorurteile gegen Frauen in der Musik waren in der Mitte des 20. Jahrhunderts überwältigend. Ihr wunderbares Hornkonzert, ein Werk voller Tiefe und Eleganz, hat sie für ihren Sohn Lance Baker geschrieben. Und wir hören damit jetzt Martin Owen und das BBC Philharmonic Orchestra unter Roman Gamba.

Marcin Owen und das BBC Philharmonic Orchestra unter Roman Gamba mit dem Hornkonzert der englischen Komponistin Ruth Gibbs. Das ist das ARD-Nachtkonzert, präsentiert von BR Klassik und Kammermusik von Wolfgang Amadeus Mozart. Hören wir als nächstes die Geigerin Anne-Sophie Mutter, spielt zusammen mit dem Pianisten Lambert Orcus die Violinsonate Köchelverzeichnis 481.

Das war Wolfgang Amadeus Mozarts Estuosonate Köchelverzeichnis 481 und es musizierten Anne-Sophie Mutter Violine und Lambert Orcus am Klavier. Nach Spanien geht's mit Isaac Albéniz. In den Städten und Häfen Andalusiens spielen die Szenen seines berühmtesten Werks der Iberia. Anrufung, Evocación heißt das erste Stück, ein Präludium im Stil eines Fandangillo und Albéniz mag dazu wohl die Volkssänger seiner Epoche im Ohr gehabt haben. Von Leichnam in Sevilla lautet der Titel des zweiten Stücks, eine musikalische Schilderung der Prozession. Das bunte Gewimmel in Sevillas Quartier Triana beschreibt das dritte Stück und danach geht's mitten hinein ins Treiben eines Mittelmeerhafens. Im Anschluss schließlich landen wir im ältesten maurischen Viertel Granadas in El Albaicín. Das Orchestro de la Suisse Romande spielt unter Ernest Ansermet.

Iberia von Isaac Albéniz mit dem Orchestre de la Suisse Romande unter Ernest Ansermet. Franz Schuberts berühmte Fantasie in F-Moll für Klavier zu vier Händen hat Dmitri Kabalewski im Jahr 1961 für Klavier und Orchester arrangiert. Und wir hören damit als nächstes Michael Korstig am Klavier und die NDR Radio Philharmonie.

Mit Dmitri Kabalewskis Fantasie für Klavier und Orchester nach Schuberts Deutschverzeichnis 940 hörten wir Michael Kostik und die NDR Radio Philharmonie unter Alan Francis. Gegen 4 Uhr geht's mit der Pianistin Miriam Conti und einem Schlafliedlein von Lalo Schifrin. Und nach den Nachrichten gibt's Sommermusik aus Frankreich.

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1: 4 Uhr mit Gabriela Kühne. Das Renteneintrittsalter soll schrittweise steigen, angepasst an die Lebenserwartung. So zumindest sieht das Konzept aus, das die Rentenkommission kommende Woche der Bundesregierung vorschlagen will. Die entscheidet dann darüber. Die Vorschläge liegen dem ARD-Hauptstadtstudio vor. Aus Berlin, Ann-Kathrin Mellmann.
2: Vorgesehen ist ein stufenweiser langsamer Anstieg. Wer jetzt Anfang 30 ist, würde dann voraussichtlich mit 68 in Rente gehen. Das ist einer von rund 30 Vorschlägen der Rentenkommission. Ein weiterer lautet, die Rente mit 63 abzuschaffen. Um das Rentensystem zu stabilisieren, empfiehlt die Kommission eine kapitalgedeckte staatliche Altersvorsorge. Arbeitnehmer und Arbeitgeber sollen sich jeweils zu gleichen Teilen an der Finanzierung beteiligen.
1: Das israelische Militär schränkt seine Angriffe im Südlibanon offenbar ein. Laut der Armee hat die Regierung sie angewiesen, die Angriffe auf Ziele der Hisbollah-Miliz weitgehend zu stoppen. Ausgenommen davon sei die sogenannte Sicherheitszone, die sich von der israelischen Grenze nach Norden in den Libanon zieht. Der Iran hatte vorher angekündigt, wegen der andauernden israelischen Attacken im Libanon die Straße von Hormuz wieder zu blockieren. Trotzdem soll es heute in der Schweiz weitere Gespräche zwischen dem Iran und den USA für ein Krieg.

0: Kriegsende geben. Die Linke hat eine neue Doppelspitze. Neben der bisherigen Co-Vorsitzenden Ines Schwertner wählten die Delegierten eines Bundesparteitages in Potsdam den 46-jährigen Luigi Pantisano. Der Bundestagsabgeordnete erzielte allerdings ohne Gegenkandidaten mit nur 53% ein eher schwaches Ergebnis. Er wird Nachfolger von Jan van Aken, der aus gesundheitlichen Gründen nicht noch einmal kandidierte. Die deutsche Nationalmannschaft steht vorzeitig in der K.O.-Runde der Fußball-Weltmeisterschaft. Die DFB-Auswahl gewann mit einem 2:1 gegen die Elfenbeinküste auch ihr zweites Spiel. Aus dem ARD-WM-Team Silke Heine.
1: Es war das erwartet harte Stück Arbeit. Am Ende aber steht ein 2:1-Sieg des DFB-Teams zu Buche, dem Dennis Undaf mal wieder seinen Stempel aufdrückte. Als Joker erzielte er beide Tore für Deutschland. Möglicherweise aber muss das DFB-Team den Sieg teuer bezahlen. Denn Innenverteidiger Nico Schlotterbeck zog sich eine Knieverletzung zu. Wie lange er ausfällt, soll eine Untersuchung ergeben. Die Niederlande haben ebenfalls Kurs auf das 16. Finale genommen. Nach dem Unentschieden gegen Tunesien gewann die Elftal gegen Schweden souverän 5:1 und übernimmt die Tabelle.
0: Außerdem haben gerade die beiden anderen deutschen Gruppengegner Ecuador und Curaçao 0:0 gespielt. Das waren die Nachrichten. Das Wetter in Deutschland. Tagsüber zeitweise heiter, vermehrt Quellwolken, kräftige Schauer und Gewitter mit Unwettergefahr bei 32 bis 38 Grad. Und die Zeit, es ist gleich 4:03 Uhr.
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3: Mit Musik des Massenet-Schülers Gabriel Dupont eröffnet das Orchestre Philharmonique Royale de Liège unter Patrick Tavin mit dem Poème Symphonique Sommertag.

Jour d'été, Sommertag von Gabriel Dupont. Das Orchestre Philharmonique Royale de Liège spielte unter Patrick Davin. Weiter geht's hier im ARD-Nachtkonzert mit Kammermusik des schwedischen Mozarts. So wurde und wird der Miltenberger Josef Martin Kraus auch genannt, der Hofkomponist beim schwedischen König Gustav III. Geworden ist. Er hat ziemlich genau zur gleichen Zeit wie Mozart und ziemlich genau auch so lang wie Mozart gelebt. Kennengelernt haben sich die beiden allerdings nicht. Kraus ist aber auf seiner vierjährigen Studienreise in die wichtigsten Musikmetropolen Europas Christoph Willibald Gluck begegnet und Joseph Haydn. Und die beiden haben ihn als Komponisten sehr geschätzt. Hier kommt nun das Streichquartett G-Moll Opus 1 Nummer 3 von Kraus mit dem Salagon-Quartett.

Das Salagon-Quartett mit dem Streichquartett G-Moll Opus 1 Nummer 3 von Joseph Martin Kraus. Das ist das ARD-Nachtkonzert, präsentiert von BR Klassik. Jetzt mit Klaviermusik von Ludwig van Beethoven. Daniel Barenboim spielt die G-Dur-Sonate Nummer 25.

Daniel Barenboim spielte die Klaviersonate Nummer 25 von Ludwig van Beethoven. Sie ist nicht immer im Opernhaus zu hören, die Ballettmusik aus Giuseppe Verdis Oper Don Carlos. Er hat sie auf Geheiß der Pariser Opera geschrieben, weil dort das Ballett Divertimento im dritten Akt ein absolutes Muss gewesen ist. Heute wird das Ballett oft gestrichen. Bei uns hier im ARD-Nachtkonzert erklingt's in voller Länge mit dem Bournemouth Symphony Orchestra unter José Cerebrera.

Il Ballo della Regina, das Ballett der Königin aus Don Carlo von Giuseppe Verdi. Wir hatten damit das Bournemouth Symphony Orchestra unter Leitung von José Cerebrer. Gleich die Nachrichten und danach geht's in die vierte Runde des ARD-Nachtkonzerts.

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1: Um 5 Uhr mit Gabriela Kühne. Wie kann das Rentensystem in Deutschland reformiert werden? Seit Anfang des Jahres haben Expertinnen und Experten der sogenannten Rentenkommission darüber beraten und Vorschläge erarbeitet. Laut ARD Hauptstadtstudio ist das Konzept jetzt fertig. Es sieht vor, das Renteneintrittsalter stufenweise anzuheben. Aus der Nachrichtenredaktion Jan Busche.
2: Es soll schrittweise und langsam steigen, angepasst an die Lebenserwartung. Heißt zum Beispiel, wer jetzt Anfang 30 ist, würde wohl mit 68 in Rente gehen. Das Expertengremium empfiehlt laut Medienberichten außerdem, dass künftig ein Teil der Rentenbeiträge am Aktienmarkt angelegt wird. Erstmal soll 1% vom Bruttolohn dort reinfließen. Und laut ARD Hauptstadtstudio sollen künftig auch Politiker und neue Selbstständige in die gesetzliche Rentenversicherung einzahlen müssen.
1: Das israelische Armee schränkt seine Angriffe im Südlibanon offenbar ein. Laut der Armee hat die Regierung sie angewiesen, die Angriffe auf Ziele der Hisbollah-Miliz weitgehend zu stoppen. Ausgenommen davon sei die sogenannte Sicherheitszone, die sich von der israelischen Grenze nach Norden in den Libanon zieht. Der Iran hatte vorher angekündigt, wegen der andauernden israelischen Attacken im Libanon die Straße von Hormus wieder zu blockieren. Trotzdem soll es heute in der Schweiz weitere Gespräche für ein Kriegsende geben. Die Bundesregierung öffnet heute noch einmal ihre Türen für Interessierte. Bei dem Tag der offenen Tür wird sich auch Kanzler Merz am Nachmittag Fragen von Bürgerinnen und Bürgern stellen. Außerdem wollen mehrere Minister ihre Themen vorstellen. Schon gestern hatten viele Menschen die Möglichkeit genutzt, einen Blick hinter die Kulissen der Bundespolitik zu werfen. Die deutsche Nationalmannschaft steht vorzeitig in der K.O.-Runde der Fußball-Weltmeisterschaft. Die DFB-Auswahl gewann mit einem 2:1 gegen die Elfenbeinküste.

0: auch ihr zweites Spiel. Aus dem ARD-WM-Team Silke Heine.
1: Es war das erwartet harte Stück Arbeit. Am Ende aber steht ein 2:1-Sieg des DFB-Teams zu Buche, dem Dennis Undaf mal wieder seinen Stempel aufdrückte. Als Joker erzielte er beide Tore für Deutschland. Möglicherweise aber muss das DFB-Team den Sieg teuer bezahlen. Denn Innenverteidiger Nico Schlotterbeck zog sich eine Knieverletzung zu. Wie lange er ausfällt, soll eine Untersuchung ergeben. Die Niederlande haben ebenfalls groß auf das 16-Finale genommen. Nach dem Unentschieden gegen Tunesien gewann die Elftal gegen Schweden souverän 5:1 und übernimmt die Tabelle.
0: Außerdem haben die beiden anderen deutschen Gruppengegner Ecuador und Curaçao 0:0 gespielt. Das waren die Nachrichten. Das Wetter in Deutschland. Tagsüber zeitweise heiter, vermehrt Quellwolken, kräftige Schauer und Gewitter mit Unwettergefahr bei 32 bis 38 Grad. Im Norden oft trocken bei 20 bis 29 Grad. Es ist 5:03 Uhr.
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3: Am Mikrofon Marlene Reichert und ich wünsche einen schönen guten Morgen.

Matthias Kirschnereit spielte zusammen mit dem Münchner Rundfunkorchester unter Leitung von Ulf Schirmer den ersten Satz aus dem zweiten Klavierkonzert in A-Moll von Friedrich von Flotho. Musik des jüngsten Bachsohnes als nächstes. Wir hören Johann Christian Bachs Ouvertüre zur Oper Themistocle mit The Hanover Band unter Anthony Halstead.

Mit der Ouvertüre zu dem Istakel von Johann Christian Bach hörten wir The Hanover Band unter Anthony Halstead. Musik der schwedischen Komponistin Elfrida André schließt sich an. Die Göteborger Sinfoniker spielen unter Johannes Gustafsson das Finale der ersten Sinfonie in C-Dur.

Die Göteborger Sinfoniker unter Johannes Gustafsson mit dem Finale der ersten Sinfonie in C-Dur von Elfrieda André. 1880 war Emmanuel Chabrier zu Gast in München und da hatte eine Aufführung von Wagners Oper Tristan und Isolde gehört. Die hat ihn besonders beeindruckt und ihn dazu inspiriert, ein Souvenir darüber zu schreiben. Sein musikalisches Souvenir de Munich ist eine Quadrille über Themen aus Wagners Tristan und Isolde. Ein humorvolles Werk. Und damit hören wir jetzt Alexandre Tarot und Alexander Madjar am Klavier.

Alexandre Tarot und Alexander Matschar mit dem Souvenir de Munich über Themen aus Tristan und Isolde von Richard Wagner von Emmanuel Chabrier. Das ist das ARD-Nachtkonzert, präsentiert von BR Klassik, jetzt mit der C-Dur-Sinfonie von Joseph Martin Krauss und dem Orchester L'Arte del Mondo unter Werner Erhard.

Lärte del Mondo unter Werner Erhard mit der Sinfonie in C-Dur von Joseph Martin Kraus. Bühnenmusik von Michael Glinka als nächstes. Aus seiner Oper Ein Leben für den Zaren hören wir den Krakowiak mit dem Philharmonia Orchestra unter Efrem Kurz.

Das Philharmonia Orchestra unter Ephrem Kurz mit dem Krakowiak aus der Oper Ein Leben für den Zaren von Michael Glinka. Mit einer Danza Brasileira begleitet uns der Gitarrist Miloš Karadalic. Gehen 6 Uhr Nachrichten. Mein Name ist Marlene Reichert und ich wünsche Ihnen einen schönen Sonntag.

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1: 6 Uhr, die Nachrichten des Bayerischen Rundfunks mit Patrick Zeilhofer. Guten Morgen. Die Übersicht: DFB 11 steht nach knappem Sieg in der K.O.-Runde der WM. In der Schweiz beginnen die Gespräche zwischen den USA und dem Iran. Die Bergungsarbeiten nach dem Güterzugunfall in München sind beendet. Das Wetter in Bayern sonnig und heiß, später örtlich Schauer und Gewitter. Toronto. Die deutsche Fußballnationalmannschaft steht bei der Weltmeisterschaft im 16. Finale. Die Mannschaft von Bundestrainer Nagelsmann gewann vergangene Nacht ihr zweites Vorrundenspiel gegen die Elfenbeinküste mit 2:1. Damit stehen die Deutschen erstmals seit dem Titeltriumph 2014 in Brasilien wieder in der K.O.-Runde. Nach der Führung der Ivorer in der 30. Minute konnte erst der eingewechselte Undaf für den Erfolg sorgen. Er traf in der 68. Minute sowie in der Nachspielzeit. Das andere Spiel der Gruppe E zwischen Curaçao und Ecuador endete 0:0. Dadurch steht die deutsche Mannschaft vorzeitig als Gruppensieger fest. Im letzten Gruppenspiel trifft die DFB 11 am Donnerstag gegen Ecuador an. Berlin. Die von der Bundesregierung eingesetzte Rentenkommission hat sich auf mehrere Vorschläge geeinigt. Unter anderem sollte das Renteneintrittsalter an die Lebenserwartung gekoppelt werden. Für heute 30-Jährige könnte das bedeuten, dass sie statt mit 67 erst mit 68 Jahren in Rente gehen könnten. Die Kommission schlägt auch vor, dass mehr Menschen ins System einzahlen sollen. Dazu gehören auch selbstständige Beamte und Abgeordnete. Außerdem ist eine kapitalgedeckte Zusatzrente geplant. Die Vorschläge werden am Dienstag offiziell vorgelegt. Bayerns Ministerpräsident Söder betonte, bei den Verhandlungen über eine Rentenreform gebe es rote Linien. Der Bild am Sonntag sagte er, die Mütterrente etwa sei nicht verhandelbar. Luzern. Vertreter der USA und des Iran wollen heute in der Schweiz Gespräche für eine dauerhafte Friedenslösung aufnehmen. Am Mittwoch hatten beide Länder eine Rahmenvereinbarung für ein Ende des Kriegs unterzeichnet. Darin heißt es, dass innerhalb von 60 Tagen ein endgültiges Abkommen für einen Frieden geschlossen werden soll. Die Gespräche finden im Luxusresort Bürgenstock oberhalb des Vierwaldstätter Sees in der Nähe von Luzern statt. Neben den Kriegsparteien sitzen Vertreter der Vermittler Pakistan und Katar am Tisch. Für die USA kommt Vizepräsident Vance. Erschwert werden die Verhandlungen.

0: Spannungen durch die anhaltenden Gefechte zwischen Israel und der Hisbollah im Libanon. Der Iran hat als Reaktion eine erneute Schließung der Straße von Hormus angekündigt. München. Nach dem Güterzugunglück im Münchner Norden sind die Bergungsarbeiten schneller beendet worden als zunächst erwartet. Noch gestern Abend setzten Schwerlastkräne den zweiten entgleisten Waggon, der von einer Brücke auf die darunterliegende Straße gestürzt war, zurück in die Gleise. Danach konnte er weggeschoben werden. Anschließend wurde die Statik der Brücke überprüft. Gegen Mitternacht konnte dann die Schleißheimer Straße wieder in beiden Richtungen einspurig geöffnet werden. Bei dem Unfall war ein 46-jähriger Rangierhelfer ums Leben gekommen. Warum die beiden Güterzüge auf demselben Gleis fuhren und dann frontal zusammenstießen, muss jetzt ein Gutachter klären. München. 13.000 Gäste haben gestern am Tag der offenen Tür den Bayerischen Rundfunk am Standort in Freimann besucht. Servus beim BR hieß der Aktionstag, zu dem Besucherinnen und Besucher aus ganz Bayern kamen. Für sie gab es ein umfangreiches Programm mit Workshops, Einblicken hinter die Kulissen, Musik und Bühnenunterhaltung. Intendantin Wildermuth sagte, die Begeisterung vor Ort habe gezeigt, wie wertvoll solche Begegnungen sind. Das Wetter in Bayern. Zunächst meist sonnig, im Laufe des Tages Quellwolken und ab Mittag einige örtlich kräftige Schauer und Gewitter, teils mit Starkregen, Hagel und schweren Sturmböen. Schwül heiß bei Höchstwerten von 29 bis 37 Grad. In der Nacht abklingende Schauer, Tiefstwerte 22 bis 13 Grad. In den kommenden Tagen wenig Änderung, sonnig und heiß mit der Gefahr von Hitzegewittern. Soweit die Nachrichten, es wird 6.05 Uhr. Zwei Verkehrsmeldungen, die A3 Nürnberg-Passau ist zwischen Kreuz-Deggendorf und Hengersberg wegen Bauarbeiten bis Montag früh um 1 Uhr in beiden Richtungen gesperrt. Die Umleitung führt über die U18 und die U83. Und die B28 Neu-Ulm Richtung Hittistetten ist zwischen B10, Neu-Ulm-Mitte und Senden nach einem Unfall gesperrt. Soweit der Service.
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2: Mit Sven Knopper am Mikrofon einen guten Sonntagmorgen und ein herzliches Willkommen aus dem Studio Nürnberg.

Das war die Ouvertüre zur komischen Oper Il Signor Bruschino von Gioachino Rossini. Die Bamberger Symphoniker wurden von Giuseppe Patanè dirigiert. Paris, 1729. Joseph Baudin de Boismortier veröffentlicht 5 Sonaten und ein Konzert. Letzteres spielt die Musikerantiqua Köln unter Reinhard Goebel.

Konzert für Cello und Orchester in D-Dur, die Nummer 6 aus dem Opus 26 von Joseph Baudin de Boismortier, in einer Aufnahme mit der Musiker Antiqua Köln unter Reinhard Göbel. 1782 in Dublin geboren, 1837 in Moskau verstorben, dazwischen Aufenthalte in London, Paris und Neapel, Konzertreisen durch ganz Europa. So sah das Leben des Pianisten und Komponisten John Field im Schnelldurchgang aus. Sein Divertissement für Klavier und Orchester Nummer 1 bieten Micheál O'Rourke und die London Mozart Players unter Matthias Barmert.

Die Academy of St. Martin in the Fields unter Sir Neville Mariner hörten wir mit dem Menuet Antique von Maurice Ravel. 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

Presto, der erste Satz aus der Partita in C-Dur von Georg Truschetzky aus Böhmen, zum Besten gegeben vom Amphion Bläser Oktett, hier im BR-Klassik-Auftakt. Und es geht in die Oper, zu früher Stunde, es erklingt die Chaconne aus dem fünften Akt des heroischen Dramas Armide von Christoph Willibald Gluck. David Cyrus leitet die Bayerische Kammerphilharmonie.

Die Bayerische Kammerphilharmonie spielte unter der Leitung von David Cyrus die Chaconne aus dem 5. Akt der Oper Armide von Christoph Willibald Gluck. 8. Juni 1773 im Wiener Burgtheater wird die Oper La Locandiera von Antonio Salieri uraufgeführt. Die Ouvertüre dazu servieren die London Mozart Players unter Matthias Barnard.

Wir hörten die Ouvertüre zur Oper La Locandiera von Antonio Salieri mit den London Mozart Players unter Matthias Barmert. Und das war unser Sonntagsauftakt aus dem Studio Nürnberg. Die Sendung klingt aus mit dem dritten Satz des Flötenkonzerts Nummer 2 von Saverio Mercadante, gespielt von Irene Grafenauer und der Academy of St. Martin in the Fields. Musikauswahl Klaus Mayer, Technik Barbara Schweitzer, Moderation Sven Knappe. Ein herzliches Dankeschön fürs Einschalten. Wir wünschen noch einen angenehmen Sonntag mit dem Programm von BR Klassik.

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1: 7 Uhr, guten Morgen. Die Nachrichten des Bayerischen Rundfunks mit Patrick Zeilhofer. Die Übersicht. DFB 11 steht in der K.O.-Runde der WM. Söder zieht rote Linien bei Steuer und Rente. Kolumbien wählt einen neuen Präsidenten. Das Wetter in Bayern sonnig und heiß, später örtlich Schauer und Gewitter. Toronto. Deutschland hat erstmals seit dem WM-Titel 2014 wieder eine K.O.-Runde einer Fußball-Weltmeisterschaft erreicht. Gegen die Mannschaft aus der Elfenbeinküste gelang dem DFB-Team ein 2:1-Sieg durch 2 Tore von Undaf, der erst in der zweiten Halbzeit eingewechselt wurde. Die Ivorer waren in der ersten Halbzeit in Führung gegangen. Der Mannschaft von Trainer Nagelsmann ist jetzt ein Platz im 16. Finale nicht mehr zu nehmen. Sie steht sogar schon als Sieger der Gruppe E fest, weil Außenseiter Curaçao gegen Ecuador zu einem 0:0 kam. Am Donnerstag um 22 Uhr deutscher Zeit findet das letzte Gruppenspiel der DFB 11 gegen Ecuador statt. Berlin. CSU-Chef Söder zieht vor den entscheidenden Beratungen über eine Renten- und eine Steuerreform rote Linien für die Verhandlungen. Im Interview mit der Bild am Sonntag sagte er, die Änderungen dürften nicht nur aus Sparen und Kürzen bestehen. So komme es für ihn nicht in Frage, die Mehrwertsteuer zu erhöhen oder das Ehegattensplitting abzuschaffen. Auch die Mütterrente müsse bleiben. Es sei eine Frage der Gerechtigkeit, dass Frauen eine Unterstützung bekommen, die ihr Leben lang etwas für das Land geleistet und Kinder großgezogen hätten, so Söder. Gleichzeitig ist der CSU-Chef dagegen, Gutverdiener steuerlich stärker zu belasten. Ein höherer Spitzensteuersatz für Leistungsträger sei der falsche Weg. Besser seien deutliche Sparmaßnahmen beim Bürgergeld. Hier müssten die generellen Regelsätze verringert werden. Potsdam. Die Linke beendet heute ihren 3-tägigen Bundesparteitag. Thema ist unter anderem ein Antrag der Parteispitze, durch den die Gehälter der eigenen Abgeordneten im Bundestag und im EU-Parlament gedeckelt werden sollen. Ziel ist es, dass sie nicht mehr verdienen als ein durchschnittlicher Arbeitnehmer. Vor allem in der Bundestagsfraktion gibt es dagegen aber große Vorbehalte. Am Nachmittag wollen die Parteivorsitzenden Schwertner und Pantisano zu den Delegierten sprechen. Die Doppelspitze war gestern gewählt worden. Bogota. Kolumbien entscheidet heute in einer Stichwahl, wer Nachfolger von Präsident Gustavo Petro wird. In der ersten Runde hatte der rechtsgerichtete Anwalt Les Priella die meisten Stimmen erhalten. Er verspricht einen harten Kurs gegen Guerilla-Organisationen und Drogenbanden. Hinter ihm landete der Sozialreformer Cepeda, der für das Regierungslager antritt. Während des Wahlkampfs kam es zu mehreren Anschlägen, bei denen Zivilisten, Soldaten und Polizisten getötet oder verletzt wurden. Leipzig. Der Gesundheitsexperte Herrmann sieht Deutschland nicht ausreichend auf Extremhitze vorbereitet. Zwar habe in der Bevölkerung das Bewusstsein über die Gefahren deutlich zugenommen, sagte der Vorsitzende der Deutschen Allianz Klimawandel und Gesundheit. Gleichzeitig ist Deutschland nach wie vor für einen Katastrophenfall durch Hitze schlecht vorbereitet, fügte er hinzu. Studien hätten gezeigt, dass bei einem extremen Szenario mehrere 10.000 Todesfälle möglich seien. Herrmann fordert daher, Hitzeschutz verbindlich als Bestandteil der Katastrophen- und Krisenvorsorge zu verankern. Manche Pflegeheime etwa könnten zur Hitzefalle werden, die man evakuieren müsse. Die Allianz Klimawandel und Gesundheit ist ein Netzwerk aus dem Gesundheitsbereich, das auf die weitreichenden Folgen des Klimawandels für die Gesundheit aufmerksam machen will. Das Wetter in Bayern: zunächst meist sonnig, im Laufe des Tages Quellwolken und ab Mittag einige örtlich kräftige Schauer und Gewitter, teils mit Starkregen, Hagel und schweren Sturmböen. Schwülheiß bei Höchstwerten von 29 bis 37 Grad. In der Nacht abklingende Schauer, Tiefstwerte 22 bis 13 Grad. In den kommenden Tagen wenig Änderung, sonnig und heiß mit Gefahr von Hitzegewittern. Soweit die Nachrichten. Es ist 7.05 Uhr.
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2: Herzlich willkommen. Einen guten Sonntagmorgen wünscht Jerzy May. Nachher haben wir ausgiebig Zeit für das Hauptwerk dieser BR Klassikstunde mit geistlicher Musik, für Joseph Haydns Missa in B-Dur, der Theresienmesse. Zu Beginn aber erstmal eine kurze italienische Kantate aus dem 17. Jahrhundert von Giacomo Carissimi, Soccorretemi ch'io moro. Die Sopranistin Carlotta Colombo wird begleitet vom Ensemble Anima e Corpo.

Soccorrete Micchio Moro, Hilfe, ich sterbe, eine Kantate des 1605 geborenen italienischen Komponisten Giacomo Carissimi. Das Ensemble Anima e Corpo unter Gabriele Pro begleitete die Sopranistin Carlotta Colombo. 7.12 Uhr, Laudate Dominum, geistliche Musik auf BR Klassik am Sonntagmorgen. Nun, wie vorhin versprochen, mit einer der späten großen Messen von Joseph Haydn. 1799 entstand die folgende gut 42-minütige Theresienmesse, die Missa in B-Dur, Hoboken 2212. Die Mitwirkenden unserer englischen Aufnahme vom November 1997: Donna Brown, Sopran, Sally Bruce Payne, Mezzosopran, Peter Butterfield, Tenor, Gerald Finley, Bass, Sie hören den Monteverdi-Choir und die English Baroque Soloists, geleitet von John Elliott Gardiner.

Geistliche Musik auf BR-Klassik. Das war Joseph Haydns Theresienmesse, die 1799 entstandene Missa in B-Dur, Hoboken 2212. Und das in einer britischen Aufnahme vom November 1997 mit der Sopranistin Donna Brown, der Mezzosopranistin Sally Bruce Payne, dem Tenor Peter Butterfield und dem Bass Gerald Finley. Sie hörten den Monteverdi Choir und die English Baroque Soloists unter der Leitung von John Elliott Gardiner. 8:05 ist es, passend zu unserem Sendungstitel dieser Stunde, nun noch ein kurzes Laudate Dominum von Claudio Monteverdi mit dem Bass Michael Schopper, begleitet von Masaaki Suzuki an der Orgel der Basilika Benedikt Beuern.

Michael Schopper und Masaaki Suzuki 1989 in der Basilika Benedikt Beuern mit dem Laudate Dominum für Bass und Orgel von Claudio Monteverdi. Mit ein paar Takten Klaviermusik von Johann Sebastian Bach, der Sinfonie Nummer 15 in H-Moll begleitet uns Vikingur Olafsson auf 8 Uhr zu. Gleich nach den Nachrichten dann hier auf BR Klassik die Bach-Kantate.

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1: 8 Uhr, guten Morgen, die Nachrichten des Bayerischen Rundfunks mit Patrick Zeilhofer. Die Übersicht. DFB 11 steht nach knappem Sieg in der K.O.-Runde der WM. Abschiebungen nach Afghanistan werden wohl deutlich ausgeweitet. In der Schweiz beginnen die Gespräche zwischen den USA und dem Iran. Das Wetter in Bayern sonnig und heiß, später örtlich Schauer und Gewitter. Toronto. Die deutsche Fußballnationalmannschaft steht bei der Weltmeisterschaft im 16. Finale. Die Mannschaft von Bundestrainer Nagelsmann gewann vergangene Nacht ihr zweites Vorrundenspiel gegen die Elfenbeinküste mit 2:1. Damit stehen die Deutschen erstmals seit dem Titeltriumph 2014 in Brasilien wieder in der K.O.-Runde. Nach der Führung der Ivorer in der 30. Minute konnte erst der eingewechselte Undaf für den Erfolg sorgen. Er traf in der 68. Minute sowie in der Nachspielzeit. Das andere Spiel der Gruppe E zwischen Curaçao und Ecuador endete 0:0. Dadurch steht die deutsche Mannschaft vorzeitig als Gruppensieger fest. Im letzten Gruppenspiel trifft die DFB 11 am Donnerstag gegen Ecuador. Berlin. Die Bundesregierung hat sich offenbar mit der Taliban-Regierung auf eine umfassende Rückführung afghanischer Straftäter geeinigt. Wie die Bild am Sonntag berichtet, soll es künftig pro Monat bis zu 3 Charterflüge nach Kabul geben. Auch mit Linienflügen könnten verurteilte Afghanen zurückgebracht werden. Dem Bericht zufolge befinden sich derzeit noch mindestens 100 abschiebebereite afghanische Straftäter in Haft. Bundesinnenminister Dobrindt hat die Vereinbarungen mit dem Hinweis gerechtfertigt, Deutschland habe ein legitimes Interesse daran, dass diese Menschen das Land verlassen. Die Organisation Pro Asyl kritisiert, mit den direkten Kontakten zu den Taliban werde ein Regime aufgewertet, das Oppositionelle systematisch verfolge und Frauen völlig entrechte. Luzern. In der Schweiz sollen heute weitere Einzelheiten zum Rahmenabkommen zwischen den USA und dem Iran besprochen werden. Am frühen Morgen ist US-Vizepräsident Vance eingetroffen. Vertreter der Regierung in Teheran befinden sich bereits seit gestern Abend in dem Hotelkomplex Bürgenstock über dem Vierwaldstätter See. Ziel ist eine endgültige Friedensvereinbarung innerhalb von 60 Tagen. Allerdings gibt es noch viele Streitpunkte. Die USA verlangen von Teheran eine Freigabe der Straße von Hormus für den internationalen Schiffsverkehr ohne Gebühren. Auch ist unklar, wie es mit dem iranischen Atomprogramm weitergehen soll. Teheran fordert unter anderem ein Ende der israelischen Angriffe im Libanon. München. In Bayern sind im vergangenen Jahr knapp 1,3 Milliarden Euro Elterngeld ausgezahlt worden. Wie aus dem Jahresbericht des Zentrums Bayern Familie und Soziales hervorgeht, war das weniger als 2024. Grund dafür ist nach Angaben der Behörde ein erneuter Geburtenrückgang in Bayern. So kamen im vergangenen Jahr im Freistaat rund 3.800 Kinder weniger Kinder auf die Welt als noch im Jahr zuvor. Das Elterngeld ist ein Einkommensersatz für Mütter und Väter, wenn sie für die Kinderbetreuung eine Auszeit von der Arbeit nehmen. München. Nach dem Güterzugunglück im Münchner Norden sind die Bergungsarbeiten schneller beendet worden als zunächst erwartet. Noch gestern Abend setzten Schwerlastkräne den zweiten entgleisten Waggon, der von einer Brücke auf die darunterliegende Straße gestürzt war, zurück in die Gleise. Danach konnte er weggeschoben werden. Anschließend wurde die Statik der Brücke überprüft. Gegen Mitternacht konnte dann die Schleißheimer Straße wieder in beiden Richtungen einspurig geöffnet werden. Bei dem Unfall war ein 46-jähriger Rangierhelfer ums Leben gekommen. Warum die beiden Güterzüge auf demselben Gleis fuhren und dann frontal zusammenstießen, muss jetzt ein Gutachter klären. Das Wetter in Bayern. Zunächst meist sonnig, im Laufe des Tages Quellwolken und ab Mittag einige örtlich kräftige Schauer und Gewitter, teils mit Starkregen, Hagel und schweren Sturmböen. Schwülheiß bei Höchstwerten von 29 bis 37 Grad. In der Nacht abklingende Schauer, Tiefstwerte 22 bis 13 Grad. In den kommenden Tagen wenig Änderung, sonnig heiß und mit der Gefahr von Hitzegewittern. Soweit die Nachrichten, es ist 8.05 Uhr.
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2: Willkommen dazu, einen guten Sonntagmorgen. Die heutige Bach-Kantate ist überschrieben: Ach Herr, mich armen Sünder, Bachwerkeverzeichnis 135. Unsere Aufnahme, die entstand im Juni 2018 im Herkules-Saal der Münchner Residenz mit Chor und Symphonieorchester des Bayerischen Rundfunks unter der Leitung des italienischen Originalklangspezialisten Giovanni Antonini. Für Solopartien zu Gast waren der Count-Tenor Lawrence Sasso, der Tenor Fabio Trimpi und der Bass Krešimir Strašanac.

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Heute war das die 1724 entstandene Kantate zum dritten Sonntag nach Trinitatis. Ach Herr, mich armen Sünder, Bach-Werke-Verzeichnis 135. Wir brachten einen Live-Mitschnitt vom Juni 2018 aus dem Herkules-Saal der Münchner Residenz mit dem Chor und dem Symphonieorchester des Bayerischen Rundfunks unter der Gesamtleitung von Giovanni Antonini. Solopartien übernahmen der Countertenor Lawrence Sasso, der Tenor Fabio Trümpi und Krešimir Strašanac Bass. Gleich 20 nach 8 hier auf BR Klassik. Jetzt portugiesische Musik aus der ersten Hälfte des 18. Jahrhunderts. Carlos de Seixas komponierte das folgende G-Moll-Konzert. In Porto entstand auch die Aufnahme. Andreas Steyer, Cembalo und Leitung des Orchestra Barocca Casa da Musica.

Musik von Carlos de Seixas, der einstige Cembalist und Organist am portugiesischen Königshof, starb früh mit 38 Jahren. Viele seiner Werke sind später beim Erdbeben von Lissabon 1755 verloren gegangen. Gottlob nicht alle, wie dieses Cembalo-Konzert in G-Moll. In Porto entstand auch die Aufnahme mit dem dortigen Orchestra Barocca Casa da Musica, Cembalo und Leitung Andreas Steyer. 8:05 am heutigen wieder sehr sommerlichen Sonntag. Hier auf BR Klassik haben wir jetzt nochmal Zeit für Bach, später mit einem wunderbaren Doppelkonzert für Oboe und Violine. Doch zunächst für eine Sinfonie aus der Feder seines Sohnes Karl Philipp Emanuel Bach. Die klangvollen Details in strahlendem C-Dur hat das Balthasar-Neumann-Ensemble, dirigiert von Thomas Hengelbrock.

Als ich in der Orangerie Ansbach für das Balthasar-Neumann-Ensemble, dirigiert von Thomas Hengelbrock, nach Karl Philipp Emanuel Bachs C-Dur-Sinfonie im Werkverzeichnis, das der belgische Musikforscher Alfred Camille Wodken angelegt hat, die 182 Nummer 3. Wir bleiben hier auf BR Klassik noch, wie vorhin versprochen, bei der Bach-Familie, nun wieder mit Musik von Johann Sebastian Bach und einem wundervollen Doppelkonzert in D-Moll, rekonstruiert nach einem Werk für zwei Cembali, übernehmen dabei Oboe und Violine die führenden Stimmen, in unserem Konzertmitschnitt gespielt von einem hochmusikalischen Ehepaar, der Geigerin Lisa Batjaschwili und dem Oboisten François Leleu, der auch das Chamber Orchestra of Europe leitet. Viel Vergnügen!

Johann Sebastian Bachs wunderbares Doppelkonzert in D-Moll, Werkeverzeichnis 1060, in diesem Fall noch mit einem R wie Rekonstruktion dahinter, denn statt zweier Cembali standen hier Oboe und Violine im Mittelpunkt, gespielt vom Oboisten und Dirigenten François Leleu und seiner Frau, der Geigerin Lisa Batyashvili, zusammen mit dem Chamber Orchestra of Europe. Den wunderbaren Oboenton von François Leleu, den können Sie auch in einer guten Stunde bei uns hier auf BR Klassik nochmal genießen, dann nach Noten von Antonio Vivaldi. Mit einer Mozart-Sonate in S-Dur spielt jetzt das Münchner Kammerorchester auf 9 Uhr zu. Mit einem Mozart-Divertimento geht's nach den Nachrichten weiter, bevor sie dann Antonia Morin zum Musikrätsel begrüßen wird.

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1: 9 Uhr, die Nachrichten des Bayerischen Rundfunks mit Patrick Zeilhofer. Die Übersicht: DFB 11 steht in der K.O.-Runde der WM. Rentenkommission verständigt sich auf Empfehlungen. Hitzewelle beherrscht Teile Europas. Das Wetter in Bayern sonnig und heiß, später örtlich Schauer und Gewitter. Toronto: Deutschland hat erstmals seit dem WM-Titel 2014 wieder die K.O.-Runde bei einer Fußball-Weltmeisterschaft erreicht. Gegen die Mannschaft aus der Elfenbeinküste gelang dem DFB-Team ein 2:1-Sieg. Durch 2 Tore von Undaf, der erst in der zweiten Halbzeit eingewechselt wurde. Die Ivorer waren in der ersten Halbzeit in Führung gegangen. Der Mannschaft von Trainer Nagelsmann ist jetzt ein Platz im 16. Finale nicht mehr zu nehmen. Sie steht sogar schon als Sieger der Gruppe E fest, weil Außenseiter Curaçao gegen Ecuador zu einem 0:0 kam. Am Donnerstag um 22 Uhr deutscher Zeit findet das letzte Gruppenspiel der DFB 11 gegen Ecuador statt. Berlin. Die von der Bundesregierung eingesetzte Rentenkommission hat sich auf mehrere Vorschläge geeinigt. Unter anderem sollte das Renteneintrittsalter an die Lebenserwartung gekoppelt werden. Für heute 30-Jährige könnte das bedeuten, dass sie statt mit 67 erst mit 68 Jahren in Rente gehen könnten. Die Kommission schlägt auch vor, dass mehr Menschen ins System einzahlen sollen. Dazu gehören auch selbstständige Beamte und Abgeordnete. Außerdem ist eine kapitalgedeckte Zusatzrente geplant. Die Vorschläge werden am Dienstag offiziell vorgelegt. Bayerns Ministerpräsident Söder betonte, bei den Verhandlungen über eine Rentenreform gäbe es rote Linien. Der Bild am Sonntag sagte er, die Mütterrente etwa sei nicht verhandelbar. Potsdam. Die Linke beendet heute ihren 3-tägigen Bundesparteitag. Thema ist unter anderem ein Antrag der Parteispitze, durch den die Gehälter der eigenen Abgeordneten im Bundestag und im EU-Parlament gedeckelt werden sollen. Ziel ist es, dass sie nicht mehr verdienen als ein durchschnittlicher Arbeitnehmer. Vor allem in der Bundestagsfraktion gibt es dagegen aber große Vorbehalte. Am Nachmittag wollen die Parteivorsitzenden Schwertner und Pantisano zu den Delegierten sprechen. Die Doppelspitze war gestern gewählt worden. Kiew. Ukrainische Streitkräfte haben in der vergangenen Nacht offenbar ein strategisch wichtiges Ölterminal auf der Halbinsel Krim angegriffen. Auf Bildern eines Messenger-Dienstes ist Feuer auf dem Gelände zu sehen. Auch andere Ziele wurden getroffen. Die russische Seite hat inzwischen bestätigt, dass es dabei mehrere Tote und viele Verletzte gegeben habe. Aus Sicherheitsgründen wurde die Brücke zwischen der Krim und dem russischen Festland gesperrt. Der ukrainische Präsident Zelensky hat gestern Abend an Moskau appelliert, über ein Ende des Krieges zu verhandeln. Kremlchef Putin müsse sich nur für Diplomatie und einen normalen Frieden entscheiden, alles liege schon auf dem Tisch. Gleichzeitig warnte Zelensky seine Landsleute vor neuen, massiven Angriffen der russischen Streitkräfte. Paris. In vielen Ländern Europas leiden die Menschen gerade unter großer Hitze. In Frankreich verhängte der Wetterdienst fast im ganzen Land die höchste oder zweithöchste Warnstufe. Für 35 Departements, darunter Paris, gilt die höchste Warnstufe Rot. In diesen Regionen gilt heute beim traditionellen Musikfest Fête de la Musique ein Alkoholverbot. Auch in Spanien herrschen hohe Temperaturen. In Andalusien werden 40 Grad erwartet, in Madrid 39 Grad. In der Hauptstadt bleibt deshalb die WM-Fanzone geschlossen, zum Schutz der öffentlichen Gesundheit, wie es hieß. Die Fans sollten die Partie zwischen Spanien und Saudi-Arabien am Abend in klimatisierten Räumen anschauen. In Griechenland kämpfte die Feuerwehr auf der Insel Euböa gegen den ersten großen Waldbrand des Jahres. Und das Wetter in Bayern: zunächst meist sonnig, im Laufe des Tages Quellwolken und ab Mittag einige örtlich kräftige Schauer und Gewitter, teils mit Starkregen, Hagel und schweren Sturmböen. Schwül heiß bei Höchstwerten von 29 bis 37 Grad. In der Nacht abklingende Schauer, Tiefstwerte 22 bis 13 Grad. In den kommenden Tagen wenig Änderung, sonnig und heiß mit der Gefahr von Hitzegewittern. Soweit die Nachrichten. Es ist 9.05 Uhr.
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2: Auch an diesem sommerlichen Sonntag wird es natürlich wieder im besten Sinne Rätselhaftes bei uns geben. Wie immer gegen 8:45 Uhr. Alle kniffligen Details hat dann Antonia Morin für Sie nach einem Mozart-Divertimento in F-Dur, gespielt vom Ostbotnischen Kammerorchester unter Leitung von Juha Kangas.

spritziger Mozart auf BR Klassik. Das war sein Divertimento für Streicher in F-Dur, Köchelverzeichnis 138, gespielt von Mitgliedern des Ostbotnischen Kammerorchesters unter Leitung von Jua Kangas. Und damit ist es 8:45. 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
1: Mit Antonia Morin. Der Sommer ist da, jetzt auch ganz offiziell. Sommerlich heiß war es ja schon vorher immer mal wieder. Unser Musikrätselthema heute hat auch was zu tun mit Sonne und Hitze, aber ich will nicht zu viel vorwegnehmen. Erstmal kommt die Auflösung der letzten Woche dran. Silvia Schreiber wollte von Ihnen wissen, wie fit Sie sind in puncto Geschichte und Politik.
2: Einen schönen guten Morgen wünsche ich. Was ich gesucht habe, war nicht Revolution, hätte man vielleicht meinen können, sondern das feine Wort Widerstand. In Francis Poulencs Oper Dialog der Karmeliterinnen leisten die Nonnen Widerstand gegen die Revolutionäre, die den Frauen die Religionsfreiheit nehmen wollen. Der zweite Komponist, Joseph Haydn, leistet milden und humorvollen Widerstand gegen seinen Fürsten und die strengen Regeln, die der den Orchestermusikern aufdrückt. Vor allem, wenn es darum geht, dass die ihre Familien sehen möchten. Haydns Abschiedssinfonie zeigt dem Fürsten, wie leise es wird, wenn die Musiker verschwinden. Als dritten Komponisten habe ich Hans Eisler ausgesucht, auch einer, der vor allem in jungen Jahren Widerstand geleistet hat. Mit politisch motivierten Liedern, deren Texte oft von Bertolt Brecht kamen. Aber auch Goethe hat Eisler vertont in dem Lied Der Schatzgräber, das ich für das Rätsel ausgesucht hatte.
1: Danke, Silvia. Das Wort Widerstand war gesucht. Viele haben das Lösungswort erraten. Der eine oder die andere hatte auch auf Mut, Zivilcourage oder Protest getippt, ist ja auch alles dicht dran. Mehr als 700 Einsendungen hatten wir und gewonnen haben Doris Diekmann aus Breisach, Johannes Attenberger aus München, Andreas Heinz aus Aschaffenburg, Martina Böhm aus Chemnitz und Alfred Tieck aus Nürnberg. Sie bekommen demnächst eine CD von uns zugeschickt. Viel Freude beim Anhören wünsche ich. Und damit kommen wir zum neuen Rätsel. Drei Komponistennamen und ein Lösungswort hätte ich gern von Ihnen. Ich suche nach etwas, das oft in Verbindung mit Sonne und Hitze vorkommt. Den ersten Hinweis darauf liefert uns dieses Musikstück.

Drei Instrumente im Dialog. Das war der zweite Satz aus einem Werk von, das sage ich natürlich nicht, das sollen Sie selbst rausfinden. Eines der drei Instrumente von eben hat unser gesuchter Komponist virtuos gespielt. Er war einer der führenden Musiker seiner Zeit. Etwa die Hälfte seines Lebens hat er in einer europäischen Großstadt verbracht. Da ließ er sich in Salons bejubeln, hat seine Kompositionen verkauft und viele Schülerinnen und Schüler unterrichtet aus Adels- und Politikerfamilien. Irgendwo musste das Geld ja herkommen für seinen aufwendigen Lebenswandel. Bei einem Empfang in einem Hotel hat er dann seine spätere Lebensgefährtin kennengelernt. Erstmal hat sie ihn irritiert. Männerkleidung hat sie getragen und Zigarren geraucht. Das war so gar nicht sein Fall. Zu unkonventionell, zu provokant, dachte unser Komponist Nummer 1. Außerdem war sie älter als er, geschieden und hatte zwei Kinder. Aber die Frau war auch hochgebildet, kunstinteressiert und beruflich erfolgreich. Und schließlich wurden die beiden ein Paar. Am liebsten haben sie Zeit auf einem Landsitz verbracht. Da sind auch viele seiner Kompositionen entstanden. Und wenn er krank war, was häufiger vorkam, dann hat sie ihn fürsorglich gepflegt. 9 Jahre waren sie zusammen. Warum erzähle ich Ihnen das alles? Die geheimnisvolle Frau gibt Ihnen einen Hinweis auf unser heutiges Musikrätselthema. Dieses Thema versteckt sich auch im Titel des nächsten Werks. Es ist eine Suite und daraus hören wir 2 Sätze.

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Wir sind einem Lösungswort auf der Spur, das versteckt sich im Titel dieser Orchestersuite. Zwei Teile aus dem Werk haben wir gerade gehört. Unser gesuchter Komponist Nummer 2 hat sich zur Musik inspirieren lassen von einem Theaterstück. Das hat ein belgischer Autor geschrieben. Und der Komponist sollte für eine Aufführung im Jahr 1905 die Bühnenmusik beisteuern. Worum geht's in dem Stück? Ein junger Königssohn trifft bei der Jagd im Wald auf eine weinende Frau. Sie reagiert sehr scheu und hat anscheinend in einer früheren Beziehung viel Leid erfahren. Schließlich fasst sie aber Vertrauen zum Königssohn und die beiden heiraten. Doch der junge Mann hat einen Halbbruder und der verliebt sich ebenfalls in die Frau. Tja, Eifersucht ist natürlich vorprogrammiert und die Geschichte endet tragisch. Als er den dramatischen Stoff vertont hat, war unser gesuchter Komponist Ende 30. Und weil die Schauspielmusik beim Publikum gut ankam, hat er gleich noch eine Suite zusammengestellt. Bis heute wird die gern aufgeführt. Berühmt geworden ist unser Kandidat Nummer 2, aber vor allem durch seine Tondichtungen und seine 7 Sinfonien. Wie heißt der gesuchte Komponist? Um welche Suite geht's hier? Und welches Lösungswort verbirgt sich im Titel? Das möchte ich von Ihnen wissen. Kommen wir zu Komponist Nummer 3 und einer wunderbar elegischen Musik. Der Solist ist hier entscheidend. Er bringt Sie auf die richtige Spur unseres Rätselthemas.

0: Komponist Nummer 3 hat das Stück ursprünglich für Klavier zu vier Händen geschrieben. Es ist Teil eines Zyklus. Aber dann plante der Mann eine Tournee mit einem Geiger und einem Cellisten und dafür brauchte er dringend noch ein bisschen mehr Cello-Repertoire. Und so gibt es jetzt mehrere Fassungen des Stücks, zur Freude aller Cellisten. Die Aufnahme hier ist im Jahr 2001 entstanden, mit einem Streichorchester, das besteht aus hochtalentierten Mädchen und Jungen aus ganz Deutschland zwischen 11 und 20 Jahren. Aber wer war der Solist in dieser Einspielung? Seinen Namen brauchen Sie, der hilft Ihnen nämlich weiter bei unserem heutigen Rätselthema. Er stammt aus einer Musikerfamilie und galt früh als Ausnahmetalent. Mit gerade mal 20 wurde er schon Solocellist bei einem der besten deutschen Orchester. Später hatte er einen Vertrag als Solocellist in Berlin, aber dann hat er seine Leidenschaft entdeckt fürs Dirigieren. Er ist also in die Fußstapfen seines Vaters getreten und hat als Dirigent Karriere gemacht. Viele Jahre hat er auch das Orchester geleitet, das wir gerade gehört haben. Mittlerweile lebt und arbeitet er in der Schweiz. Und nächstes Jahr feiert er seinen 60. Geburtstag. Vielleicht haben Sie schon eine Idee, wer das sein könnte und auf welches Rätselthema ich hinaus will. Dann schicken Sie gern Ihren Lösungsvorschlag zusammen mit den 3 gesuchten Komponisten und nächsten Sonntag verrate ich Ihnen dann, ob Sie richtig gelegen haben. Dann gibt's auch ein neues Rätsel mit Amelie Pauli. Alle Infos zur Sendung finden Sie online auf brklassik.de. Ich bin Antonia Morin und wünsche Ihnen einen herrlichen Sommeranfang. Bis bald wieder.
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2: Und Sie haben wie immer mehrere Möglichkeiten, uns Ihre Lösungen zuzuschicken. Eine Postkarte an die Adresse Bayerischer Rundfunk, Stichwort das Musikrätsel, 81 011 München. Oder auch per Fax an die Nummer 089-5900-42634 und natürlich auch als E-Mail an dasmusikrätsel@br.de. Eine praktische Antwortmaske, die finden Sie auf der BR Classic Website. Dort können Sie die aktuelle Sendung auch nachhören. Zum Jetzt hören hier im Programm Musik von Antonio Vivaldi, das C-Dur-Oboen-Konzert Riom 447, Podium frei für François Leleu und das Münchner Kammerorchester.

E-Moll spielt Alfred Brendel auf 10 Uhr zu und nach den Nachrichten sind die beiden Stunden vor 12 hier auf BR Klassik für das Symphonieorchester des Bayerischen Rundfunks reserviert. Auch da mit Zeit für Musik von Beethoven, aber auch von Verdi, Haydn, Schubert und Mendelssohn. Und wenn Sie das BRSO nicht nur hören, sondern auch sehen möchten, hätten Sie ab 17:45 auch im BR Fernsehen Gelegenheit, dort mit zwei Tondichtungen von Richard Strauss.

François Lelieux und das Münchner Kammerorchester 2010 im August Eberding Saal in Grünwald mit dem Oboenkonzert C-Dur Riom 447 von Antonio Vivaldi. Mit einem Allegretto von Beethoven in C.

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1: 10 Uhr, die Nachrichten des Bayerischen Rundfunks mit Patrick Zeilhofer. Die Übersicht. Vorschläge der Rentenkommission lösen verhaltene Reaktionen aus. Karniber kritisiert Reformpläne zum Arbeitszeitgesetz. DFB-Elf steht nach knappem Sieg in der K.O.-Runde der WM. Das Wetter in Bayern sonnig und heiß, später örtlich Schauer und Gewitter. Berlin. Die Vorschläge der Rentenkommission lösen bei Experten unterschiedliche Reaktionen aus. So hält der Sozialwissenschaftler Jörg Althammer von der Uni Eichstätt ein allmählich steigendes Renteneintrittsalter für vertretbar. Das komme allerdings darauf an, wie sich die Lebenserwartung der Menschen entwickle. Der Präsident des Deutschen Instituts für Wirtschaftsforschung Fratscher kritisiert, die Vorschläge des Gremiums könnten das Hauptproblem, nämlich die hohe Altersarmut, nicht beseitigen. Unter anderem schlägt die Kommission vor, die Rente mit 63 auslaufen zu lassen, einen Teil der Rentenbeiträge am Aktienmarkt anzulegen und auch Selbstständige in die gesetzliche Rente einzubeziehen. Bundeskanzler Merz will den Maßnahmenkatalog übermorgen entgegennehmen. Ziel ist eine dauerhafte Sicherung der Altersversorgung in Deutschland. Luzern. In der Schweiz sollen heute weitere Einzelheiten zum Rahmenabkommen zwischen den USA und dem Iran besprochen werden. Am frühen Morgen ist US-Vizepräsident Vance eingetroffen. Vertreter der Regierung in Teheran befinden sich bereits seit gestern Abend in dem Hotelkomplex Bürgenstock über dem Vierwaldstätter See. Ziel ist eine endgültige Friedensvereinbarung innerhalb von 60 Tagen. Allerdings gibt es noch viele Streitpunkte. Die USA verlangen von Teheran eine Freigabe der Straße von Hormus für den internationalen Schiffsverkehr ohne Gebühren. Auch ist unklar, wie es mit dem iranischen Atomprogramm weitergehen soll. Teheran fordert unter anderem ein Ende der israelischen Angriffe im Libanon. Bogota. Kolumbien entscheidet heute in einer Stichwahl, wer Nachfolger von Präsident Gustavo Petro wird. In der ersten Runde hatte der rechtsgerichtete Anwalt La Espriella die meisten Stimmen erhalten. Er verspricht einen harten Kurs gegen Guerilla-Organisationen und Drogenbanden. Hinter ihm landete der Sozialreformer Cepeda, der für das Regierungslager antritt. Während des Wahlkampfs kam es zu mehreren Anschlägen, bei denen Zivilisten, Soldaten und Polizisten getötet oder verletzt wurden. München. Die bayerische Tourismusministerin Karniber ist gegen die Reformvorschläge von Bundesarbeitsministerin Baas zum Arbeitszeitgesetz. In einer Mitteilung kritisiert sie, ein fester 8-Stunden-Tag sei in der Gastronomie unrealistisch. Hier gäbe es je nach Wetter, Veranstaltungen und Reiseaufkommen stark schwankende Gästezahlen, auf die man sich einstellen müsse. Ausnahmen vom 8-Stunden-Tag an Tarifverträge zu knüpfen sei für familiengeführte Hotels, Pensionen und kleinere Betriebe keine Option, so Karniber. Nötig seien Regelungen, die mehr unternehmerische Freiheit bieten. Das sei etwa mit einer wöchentlichen Höchstarbeitszeit möglich. Toronto. Bei der Fußballweltmeisterschaft steht die deutsche Nationalmannschaft im 16. Finale nach einem 2:1-Sieg gegen die Elfenbeinküste. Nach dem Führungstreffer der Ivora war UNDAF zweimal erfolgreich. Das andere Spiel der Gruppe E zwischen Curaçao und Ecuador endete 0:0. Dadurch steht die deutsche Mannschaft vorzeitig als Gruppensieger fest. Im letzten Gruppenspiel tritt die DFB-Elf am Donnerstag gegen Ecuador an. Heute spielen bei der WM Spanien gegen Saudi-Arabien und Belgien gegen Iran. Und im Basketball steht heute das entscheidende Play-Off-Finalspiel an. Ab 16.30 Uhr kämpfen Bayern München und Alba Berlin um den deutschen Meistertitel. Die Bayern haben in diesem 5. Spiel der Finalserie Heimrecht. Sie wollen den Titel verteidigen und zum 3. Mal nacheinander die Meisterschaft feiern. Das Wetter in Bayern sonnig. Im Lauf des Tages Quellwolken und ab und zu örtlich kräftige Schauer und Gewitter, teils mit Starkregen, Hagel und schweren Sturmböen. Schwülheiß bei Höchstwerten von 29 bis 37 Grad. In der Nacht abklingende Schauer, Tiefstwerte 22 bis 13 Grad. In den kommenden Tagen wenig Änderung, sonnig und heiß mit der Gefahr von Hitzegewittern. Es ist 10.05 Uhr.
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2: Willkommen dazu. Einen guten Sonntagvormittag. Schön, dass Sie Zeit für Musik haben und Sie bei sehr sommerlichen Temperaturen an hoffentlich nicht allzu heißem Ort genießen können. Das BRSO, das Symphonieorchester des Bayerischen Rundfunks, ist bis kurz vor 12 mit Musik von Haydn, Beethoven, Schubert und Mendelssohn zu hören. Und zu Beginn mit Verdi, Ballettmusik aus Macbeth. Die Akustik unseres Mitschnitts vom Juli 2023 bietet Open-Air-Atmosphäre bei Klassik am Odeonsplatz. Am Pult Christian Thielemann.

Beifall im Juli vor 3 Jahren bei Klassik am Odeonsplatz für das Symphonieorchester des Bayerischen Rundfunks, dirigiert von Christian Thielemann. Das war Ballettmusik aus dem 3. Akt von Verdis Macbeth. Das diesjährige Open-Air-Konzertwochenende am Münchner Odeonsplatz, das steht vor der Tür. In 3 Wochen am 11. und 12. Juli, den ersten Abend am Samstag, gestaltet das BRSO mit seinem Chefdirigenten Sir Simon Rattle mit einem spannenden Gershwin-Programm. Gast am Flügel ist Kirill Gerstein. Jetzt, in unserer heutigen Matinee hier auf BR Classic, hat unser Symphonieorchester ebenfalls mit Sir Simon am Pult und passend zum Wetter Sommerliches zu bieten aus Joseph Haydns Oratorium Die Jahreszeiten. Mit dabei natürlich auch der BR-Chor und in Solopartien zu hören Sopranistin Marlies Petersen, Tenor Andrew Staples und Florian Bösch, Bassbariton.

Der Sommer aus Joseph Haydns Oratorium, die Jahreszeiten im Mai 2016 im Herkulessaal der Münchner Residenz mit Chor und Symphonieorchester des Bayerischen Rundfunks, dirigiert, damals noch als Gast von Simon Rattle, dem heutigen Chefdirigenten. Solopartien sangen Marlies Petersen, Andrew Staples und Florian Bösch. 11:08 ist es. 3 weitere Konzertmitschnitte mit unserem Symphonieorchester haben wir für Sie bis 11:45. Mit dem nächsten blicken wir und lauschen wir fast 4 Jahrzehnte zurück. Im März 1987 kamen der amerikanische Pianist Andre Watts, übrigens ein gebürtiger Nürnberger, und der tschechische Dirigent Václav Neumann nach München, um gemeinsam Ludwig van Beethovens 2. Klavierkonzert in B-Dur Opus 19 zu spielen. Heute Vormittag also zu hören, hier auf BR Klassik.

und das Symphonieorchester des Bayerischen Rundfunks, dirigiert von Václav Neumann. Das war Ludwig van Beethovens zweites Klavierkonzert in B-Dur, Opus 19. 11.21 Uhr ist es, Sie hören die symphonische Matinée auf BR Klassik an diesem sonnigen Sonntagvormittag mit Konzertmitschnitten unseres Symphonieorchesters. Im Mai vor 3 Jahren, da war der Italiener Antonello Malacorda zu Gast, um bei einem Konzert im Herkulessaal der Münchner Residenz unter anderem die folgende Schubert-Sinfonie zu dirigieren, die dritte in D-Dur.

Das Symphonieorchester des Bayerischen Rundfunks im Mai 2023 im Herkulessaal der Münchner Residenz. Gast am Pult war damals der Italiener Antonello Manacorda. Auf dem Programm unter anderem die eben gehörte dritte Sinfonie in D-Dur von Franz Schubert. Viertel vor zwölf war es gerade. Auf die Zielgerade geht das BRSO für die heutige Matinee mit Musik von Felix Mendelssohn-Bartholdy, beziehungsweise steuert langsam auf den Hafen zu mit der Ouvertüre Meeresstille und glückliche Fahrt, für die sich Mendelssohn von Goethe gedichtet.

0: Das Symphonieorchester des Bayerischen Rundfunks vor ziemlich genau 15 Jahren bei einem Konzert in der Philharmonie am Münchner Gasteig mit dem Kanadier Yannick Nézé am Pult bzw. an Bord bei einer klangvollen Segelpartie Meeresstille und glückliche Fahrt nach zwei Gedichten von Goethe komponierte Felix Mendelssohn Bartholdy Ende der 1820er diese Ouvertüre. Und so lag hier wortlos, aber gleichermaßen beeindruckend ein Schiff erst bei Windstille fest und dann bei endlich einsetzendem Wind befreit weiter zu segeln und sicher im Hafen zu landen. Und damit ist auch unser heutige symphonische Matinee gelandet. Gleich nach den 12 Uhr Nachrichten hält mein Kollege Christian Schuler in Nürnberg musikalisches Tafelkonfekt für Sie bereit. Am Mikrofon verabschiedet sich für heute Jerzy May. Ihnen noch einen schönen Sonntag, hoffentlich weiter mit Zeit für Musik und gerne mit BR Klassik.
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1: 12 Uhr, die Nachrichten des Bayerischen Rundfunks mit Benjamin Day, die Übersicht. Vorschläge der Rentenkommission stoßen auf Kritik. Gesundheitsexperte sieht Deutschland nicht ausreichend auf Extremhitze vorbereitet. 14 Menschen werden bei Feuer in Hamburger Hotel verletzt. Das Wetter in Bayern, sonnig und heiß, später örtlich Schauer und Gewitter. Berlin. Die Vorschläge der von der Regierung eingesetzten Kommission für eine Rentenreform stoßen auf Kritik. Der Präsident des Deutschen Instituts für Wirtschaftsforschung, Fratscher etwa, hält sie für mutlos und nicht ausreichend. Die drei größten Probleme würden sich dadurch nicht ändern, sagte der Ökonom der Rheinischen Post. Diese seien eine hohe Altersarmut, eine zu starke Belastung der jungen Generation und eine allgemeine Schieflage bei der Gerechtigkeit. Sozialverbände und Die Linke befürchten Einschnitte bei der gesetzlichen Rente und warnen vor einer weiteren Belastung für Geringverdiener. Die Rentenkommission schlägt unter anderem vor, dass das Eintrittsalter an die Lebenserwartung gekoppelt wird, mehr Menschen als bislang in die gesetzliche Rentenversicherung einzahlen und die Rente mit 63 abgeschafft wird. Luzern. Die USA und der Iran wollen heute über ein dauerhaftes Kriegsende beraten. Nach US-Vizepräsident Vance und der iranischen Delegation sind mittlerweile auch Vertreter des Vermittlerstaates Pakistan in der Schweiz eingetroffen. Die am Mittwoch von beiden Parteien unterzeichnete Rahmenvereinbarung sieht vor, innerhalb von 60 Tagen ein endgültiges Friedensabkommen zu schließen. Ein zentrales Thema ist das iranische Atomprogramm. Das Abkommen sieht zudem ein Kriegsende auch im Libanon vor. Doch die fortwährenden Kämpfe dort zwischen Israel und der Hisbollah-Miliz drohen die diplomatischen Bemühungen zu gefährden. Nach libanesischen Angaben sind bei 9 israelischen Luftangriffen im Osten des Landes 5 Menschen getötet worden, unter ihnen ein Kind. Ein israelischer Armeesprecher erklärte hingegen, in der Nacht habe es keine israelischen Angriffe gegeben. Leipzig. Gesundheitsexperten sehen Deutschland nach wie vor nicht ausreichend auf Extremhitze vorbereitet. Studien hätten gezeigt, dass bei einem extremen Szenario mit tagelang andauernder großer Hitze mehrere 10.000 Todesfälle möglich seien, sagte der Vorsitzende der Deutschen Allianz Klimawandel und Gesundheit Herrmann. Er warnte, manche Pflegeheime etwa könnten zur Hitzefalle werden, die man evakuieren müsse. Der Gesundheitsexperte fordert daher, Hitzeschutz verbindlich als Bestandteil der Katastrophen- und Krisenvorsorge zu verankern. Die Allianz Klimawandel und Gesundheit ist ein Netzwerk aus dem Gesundheitsbereich, das auf die weitreichenden Folgen des Klimawandels für die Gesundheit aufmerksam machen will. Hamburg. Bei einem Brand in einem Hotel in der Nähe des Hamburger Hauptbahnhofs sind 14 Menschen verletzt worden, einer davon schwer. Ersten Erkenntnissen zufolge brach das Feuer im Keller des Gebäudes aus und drohte auf die anderen Stockwerke überzugreifen. Wegen der starken Rauchentwicklung musste die Feuerwehr Drehleitern einsetzen, um die Hotelgäste in Sicherheit zu bringen. 160 Einsatzkräfte waren vor Ort. Das Wetter in Bayern. Es ist meist sonnig, mit wenigen Wolken und schwülheiß bei maximal 29 bis 37 Grad. Vereinzelt sind kräftige Schauer und Gewitter möglich, örtlich Starkregen, Hagel und schwere Sturmböen. In der Nacht klingen Schauer und Gewitter ab, Tiefstwerte dann 22 bis 13 Grad. Auch in den kommenden Tagen überwiegend sonnig und heiß, mit Höchstwerten bis 36 Grad und einzelnen Hitzegewittern. Soweit die Nachrichten des Bayerischen Rundfunks. Die Zeit, es ist jetzt 12.04 Uhr.
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2: Herzlich willkommen an diesem heißen Sommersonntag. Wir versuchen es zu Beginn mit ein bisschen Kühlung. Unser erster Komponist kommt aus Schottland, aus einem Ort an der Ostküste, nördlich von Edinburgh. Und dort hat es zurzeit erfrischende 19 Grad. Das stellen wir uns jetzt ein bisschen vor mit der Musik von James Oswald.

James Oswald hat fast 100 dieser Airs geschrieben, leichte, hübsche Stücke für Soloinstrument und Ensemble, geordnet nach den Jahreszeiten und bezeichnet nach Blumen. Das hier war aus den Airs For the Summer, das Stück Flos Adonis, Adonisröschen, nach der Geschichte von Adonis, dem Geliebten der Venus, der bei der Jagd getötet wird. Venus trauert um ihn und überall, wo ihre Tränen hinfallen, wachsen diese hübschen roten Blumen. Brian Ferryman spielte hier Traversflöte mit dem Ensemble Concert des Amis. Und jetzt wird es heiß, drückend heiß, Weary Summer Heat heißt diese Musik und vielleicht kommt sie Ihnen irgendwie bekannt vor.

Tja, auch so können sie klingen, die vier Jahreszeiten von Vivaldi, speziell der Sommer, hier gespielt von der Lautenkompanie unter Wolfgang Katschner mit der Saxophonistin Carola Elsner. Aber was ist das für eine seltsame Bearbeitung? Sie stammt von einem Mann, der schon lange bei der Lautenkompanie spielt und der sein Instrument so beschreibt: Größe 11 cm bis 2,60 m, Gewicht 100 Gramm bis 12 Kilo. Gemeint ist die Blockflöte bzw. Blockflöten aller Art, kleine, große, dicke, dünne, schwere und leichte. Martin Ripper heißt der Mann, der die Blockflöte spielt bei der Lautenkompanie, und von ihm stammt auch der neue Titel, den Vivaldis Sommer hier bekommen hat, Weary Summer Heat, eine sommerliche Hitze, die müde macht. Wie kurzweilig und lustvoll man einen heißen Sommermittag auch verbringen kann, erzählt dieses Lautenlied von Thomas Campion.

Die schlafende Bessie, die aber nur so tut, als ob sie schläft, und ein Junge namens Jamie, der sich ihr nähert. Er denkt, sie schläft, und sie glaubt, er merkt, dass sie nur so tut. Ein etwas kompliziertes, erotisches Abenteuer zwischen Schlaf und Wachen an einem heißen Sommertag. Einen lauten Song von Thomas Campion, It Fell on a Summer's Day, Michael Chance sang, die Laute spielte Nigel North. Sie hören das Tafelkonfekt in BR Klassik, jetzt mit einem Mann, der vor 370 Jahren geboren wurde, heute genau vor 370 Jahren, der Komponist Joseph Martin Krauss.

heute vor 370 Jahren geboren, Joseph Martin Kraus. Und obwohl er so packende Musik geschrieben hat, ist er immer noch nicht so richtig populär, außer im Odenwald, denn dort ist er geboren, weshalb man ihn auch den Odenwälder Mozart nennt, ganz ohne Ironie. Außer in Schweden, wo er sein Berufsleben verbracht hat, dort nennt man ihn natürlich den schwedischen Mozart. Wir nennen ihn einfach Joseph Martin Kraus. Gehört haben wir von ihm einen Satz aus seiner C-Moll-Sinfonie mit der Capella Coloniensis. Und hier kommt Musik aus einer Kantate von Philipp Heinrich Erlebach, komponiert für diesen Sonntag, den dritten Sonntag nach Trinitatis.

0: Siehe, um Trost war mir sehr bange, eine Kantate von Philipp Heinrich Erlebach. Hier gesungen von Dorothee Mielz, Sopran Alexander Schneider, Countertenor Andreas Post, Tenor und Matthias Viehweg, Bass mit Les Amis de Philippe unter Ludger Remy. Und jetzt ist es gleich 12:30. Die ION gehört zu Nürnberg wie die Kaiserburg oder die Drei im Weckler. Das hat Oberbürgermeister Markus König bei der Eröffnung des Festivals gesagt. Am Freitagabend ist es losgegangen mit der 75. Ausgabe der ION, mit der langen Nürnberger Musiknacht von ION und BR Klassik. Drei Konzerte an drei verschiedenen Orten, zeitgleich und dreimal hintereinander, sodass jeder alles erleben konnte. Mein Kollege Quirin Seilbeck war an dem lauen Sommerabend vor Ort und hat Eindrücke gesammelt.
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2: Also ich freue mich total und es ist zwar ein bisschen heiß gewesen mit dem Zug und so, aber das ist, wir haben Sommer und es ist schön. Ich freue mich.
3: Was kann es Besseres geben? Vielleicht noch ein gutes fränkisches Bier.
4: Ich freue mich besonders auf Solomon's Knot, weil ich die verpasst habe. Die waren in Ansbach letztes Jahr. Jetzt diesmal will ich sie unbedingt hören.
5: Dieser Wunsch ging für die Konzertbesucherin in Erfüllung. Solomon's Knot aus London gehört zu den führenden Barockensembles Europas und gab bei der großen Nürnberger Musiknacht drei Konzerte in der Sebalduskirche. Die Engländer sorgten bei ihrem ION-Debüt gleich für Furore. Mit den festlichen Bach-Kantaten »Gott fähret auf« mit Jauchzen und »Es erhub sich ein Streit«. Ganz andere Klänge gegenüber im historischen Rathaussaal. Männersopran Marian Licht schmetterte Arien von Georg Friedrich Händel. Begleitet wurde der israelische Star vom Och-Orchestra aus Polen. Nach dem Konzert wurde Marian Licht von Autogrammjägern belagert. Erst danach war Zeit für ein Pausengespräch mit BR Klassik.
6: Hallo!
5: Hier erklärte er nochmal, was ihn als Männersopran ausmacht.
6: Because you have your chest range. For example, I can take the note like ha, and then the same note I can sing in the head voice ha, and then with the head voice you can go high and high and high to the sky.
3: Ein Mann mit einer Sopranstimme, mit großem schauspielerischen Talent, einfach großartig und ganz nah dran. Das war schon sehr intensiv und was ganz Besonderes heute.
5: Sagt Rainer aus Regensburg. Er gehört zum treuen Stammpublikum beim Musikfest ION. Seit 1989 kommt er regelmäßig nach Nürnberg.
3: Also ich bin wirklich so als Jugendlicher hierher gefahren, damals dann noch immer unter der Burg auf der Parkbank übernachtet, weil Hotel zu teuer gewesen wäre und Zug fuhr keiner mehr. Also um 4:30 ist man dann wieder zurückgefahren mit dem ersten Regionalexpress und ja wirklich sehr, sehr viele beeindruckende Erlebnisse gehabt. Gab ja immer großartige Konzerte.
5: Und auf Rainers Highlightliste steht nun auch das Konzert von Chanticleer. Das Männervokalensemble aus San Francisco entführte das Publikum in St. Egidien in die Welt der amerikanischen Chormusik. Afroamerikanische Spirituals, Vocal Jazz, Gospel- und Folksongs, die dreifachen Grammy-Gewinner begeisterten mit facettenreicher Klangvielfalt. Der Tenor Matthew Mazzola erzählte im Interview, dass Chanticleer schon in vielen deutschen Städten zu Gast war. Nürnberg sei aber eine Premiere gewesen. Ich finde das europäische Publikum enthusiastischer. Und vor allem die Chormusik kommt hier gut an.

Ein Mekka der Chormusik, aber nicht nur. Quirin Salbeck über die große Nürnberger ION-Musiknacht am vergangenen Freitag. Das Festival geht natürlich weiter und zwar bis 5. Juli. Und hier ist der schon erwähnte Sopranist aus Israel, Mayan Licht, der richtig Furore gemacht hat.

Da wurde es laut bei der großen Nürnberger ION-Musiknacht am Freitag. Da war ein Kunstpfeifer am Werk. Loriot hätte seine Freude gehabt. Mayan Licht, der Sopranist aus Israel, zog alle Register, einschließlich Stampfen und Pfeifen. Und er sang hier Da Tempeste von Georg Friedrich Händel. Hier fällt der Apfel nicht weit vom Stamm. Manchmal ist das ja gut. Mutter und Tochter spielen hier beide das gleiche Instrument. Die Gambistin Hille Perl und ihre Tochter Marthe. Das Ensemble Serious Wiles mit dem Sommer aus den vier Jahreszeiten von Christopher Simpson.

So klingt der Sommer bei Christopher Simpson aus seinen 4 Jahreszeiten. Das war das Ensemble Serious Wilds. 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

Die Akademie für Alte Musik Berlin 2018 bei einem Konzert in Nürnberg im Germanischen Nationalmuseum mit der Suite aus The Fairy Queen von Henry Purcell. Und hier kommt ein Hit und was für einer. Alte Musik ist das jetzt zwar nicht gerade, aber am Pult steht einer der alten Musikpioniere, einer, der genau wusste, wie man musikgerecht wird, je nachdem, aus welcher Zeit sie stammt. Nikolaus Hanon-Kur, und die Stimme, auf die hier alles ankommt, ist die von Bibiana Nwobilo.

Bibiana Nwobilo mit Summertime von George Gershwin mit dem Chamber Orchestra of Europe unter Nikolaus Harnoncourt. Unverkennbar, es ist Sommer und unser Komponist hier am Ende des heutigen Tafelkonfekts, der heißt auch noch so, Johann Sommer. Und um das Maß voll zu machen, wir hören Musik aus seiner Sammlung, die da heißt Fröhlicher Sommerzeit, erster Teil. Konzerte teils zu singen, teils auf Instrumenten zu gebrauchen. Das Ensemble Les Cornets Noirs gebraucht sie tatsächlich auf Instrumenten. Und damit verabschiedet sich am Mikrofon in Nürnberg Christian Schuler mit Dank an Beate Bär in der Technik. Einen schönen Sonntag, am besten im Schatten, mit guter Musik. Bis bald.

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1: 13 Uhr, die Nachrichten des Bayerischen Rundfunks mit Benjamin Day. Die Übersicht. Sozialverbände warnen vor Einschnitten durch die Rentenreform. Iran und USA wollen Gespräche in der Schweiz beginnen. Hitzewelle hat Europa fest im Griff. Das Wetter in Bayern, sonnig und heiß, später örtlich Schauer und Gewitter. Berlin. Sozialverbände befürchten Einschnitte bei der gesetzlichen Rente. Der VdK warnt, die bekannt gewordenen Vorschläge der Renten der Reformkommission könnten vor allem Arbeitnehmer ohne zusätzliche Altersabsicherung betreffen. Präsidentin Bentele sagte, der demografische Wandel dürfe keine Begründung für Sozialabbau sein. Ihre Kollegin von der Caritas, Wescop Drefa, betonte, die Rente müsse in jedem Fall höher sein als die Grundsicherung. Der Präsident des Deutschen Instituts für Wirtschaftsforschung, Fratscher, kritisiert, die Vorschläge des Gremiums könnten das Hauptproblem, nämlich die hohe Altersarmut, nicht beseitigen. Die Kommission schlägt unter anderem vor, das Renteneintrittsalter an die durchschnittliche Lebenserwartung anzupassen, einen Teil der Rentenbeiträge am Aktienmarkt anzulegen und auch Selbstständige in die gesetzliche Rente einzubeziehen. Ziel ist eine dauerhafte Sicherung der Altersvorsorge in Deutschland. Luzern. Mit 2 Tagen Verspätung wollen die USA und der Iran heute mit ihren Verhandlungen in der Schweiz beginnen. Ziel ist es, das vergangene Woche unterzeichnete Rahmenabkommen für ein Ende des Irankriegs zu konkretisieren. Die US-Delegation führt Vizepräsident Vance an, der am Morgen in Luzern eintraf. Auch die Vertreter des Irans und des Vermittlers Pakistan sind bereits in der Schweiz. Ein genauer Zeitplan für die Verhandlungen ist nicht bekannt. Die Gespräche hätten eigentlich schon am Freitag beginnen sollen, wurden aber kurzfristig verschoben. Hintergrund sind die anhaltenden Kämpfe im Libanon, weshalb der Iran gestern auch eine Schließung der Straße von Hormus verkündete. Die Meerenge war infolge des Rahmenabkommens gerade erst wieder geöffnet worden. Paris. In vielen Ländern Europas leiden die Menschen gerade unter großer Hitze. In Frankreich verhängte der Wetterdienst fast im ganzen Land die höchste oder zweithöchste Warnstufe. Für 35 Departements, darunter Paris, gilt die höchste Warnstufe rot. In diesen Regionen gilt heute beim traditionellen Musikfest Fête de la Musique ein Alkoholverbot. Auch in Spanien herrschen hohe Temperaturen. In Andalusien werden 40 Grad erwartet, in Madrid 39 Grad. In der Hauptstadt bleibt deshalb die WM-Fanzone geschlossen, zum Schutz der öffentlichen Gesundheit, wie es hieß. In Griechenland kämpfte die Feuerwehr auf der Insel Euböa gegen den ersten großen Waldbrand des Jahres. Greinau. Ein junger Bergsteiger ist im Wettersteingebirge tödlich verunglückt. Nach Angaben der Polizei war der 19-Jährige mit einem Begleiter in Richtung Kleiner Wachsenstein unterwegs. Auf etwa 1700 Metern löste sich demnach ein Griff, an dem sich der junge Mann festhalten wollte. Er stürzte ca. 100 Meter in die Tiefe. Die herbeigerufene Bergwacht und ein Notarzt konnten nur noch den Tod des 19-Jährigen feststellen. Laut Polizei hatte der junge Bergsteiger die Tour schon mehrfach gemacht. Toronto. Der 2. WM-Sieg der deutschen Fußballnationalmannschaft hat dem ZDF eine sehr gute Quote beschert. Den 2:1-Erfolg der DFB-Elf über die Elfenbeinküste sahen am späten Abend durchschnittlich rund 18 Millionen Menschen bei dem öffentlich-rechtlichen Sender. Der Marktanteil beim Gesamtpublikum lag bei gut 72%. Das erste Spiel gegen Curaçao verfolgten fast 23,5 Millionen Zuschauer in der ARD. Das Wetter in Bayern. Es ist meist sonnig mit wenigen Wolken und schwülheiß bei maximal 29 bis 37 Grad. Vereinzelt sind kräftige Schauer und Gewitter möglich, örtlich Starkregen, Hagel und schwere Sturmböen. In der Nacht klingen Schauer und Gewitter ab, Tiefstwerte dann 22 bis 13 Grad. Auch in den kommenden Tagen überwiegend sonnig und heiß mit Höchstwerten bis zu 36 Grad und einzelnen Hitzegewittern. Soweit die Nachrichten. Es ist 13.04 Uhr.
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2: Ein üppiges Ravel-Menü in 5 Gängen erwartet uns im heutigen Après-Midi. Durch den Mitschnitt eines Konzerts vom 4. September des letzten Jahres beim Ravel-Festival im Baskenland. In der Kirche Saint-Jean-Baptiste, Saint-Jean-de-Luz, spielte das Orchestre National de France unter Leitung des Schweizer Dirigenten Philipp Jordan. Als Solist zugleich künstlerischer Leiter des Festivals, das unter dem Motto Ravel und Spanien gestanden hat, ist der aus Toulouse stammende Pianist Bertrand Chamaillou dabei. Und begonnen hat das Konzert mit der Pavane pour un enfant de Vente von Maurice Ravel.

0: pour un enfant TF1 von Maurice Ravel. Das Orchestre National de France leitete Philippe Jordan. Nach dem Auftaktstück hatte dann der Solist des Konzerts im Rahmen des Ravel-Festivals seinen Auftritt, Bertrand Chamaillot, der hier auch kurz auf die Herkunft Ravels und seine besondere Verbindung zum Baskenland eingeht.
1: Sa mère était espagnole, ce qu'on appelle ici Basque Sud, hein. Mais elle était cascarotte. Alors les cascarottes, ils sortent de Tzigane, basque d'extraction modeste. Et son papa était suisse, en fait. Son papa était ingénieur et construisait les chemins de fer. Il a notamment fait cette fameuse ligne Madrid-Irún.
0: Ja, seine Mutter stammte von der spanischen Seite, das, was man hier Baskenland Süd nennt. Sie war eine Cascarotte. Die Cascarotte sind hier eine Art baskische Zigeuner einfacher Herkunft. Sein Vater war übrigens Schweizer. Sein Vater war Ingenieur und baute Eisenbahnstrecken. Er hat insbesondere diese berühmte Linie Madrid-Irún gebaut. Und als er im Baskenland in Irún ankam, hat er Ravels Mutter kennengelernt. Und tatsächlich hat sie in Cibourg entbunden. Ravel wurde dort geboren. Er blieb tatsächlich nur 3 Monate und wurde gleich hinter dem Haus in der Kirche Saint-Vincent von Cibourg getauft. Dann wuchs er in Paris auf, aber Ravel fühlte sich immer als Baske. Er sprach baskisch, er bekannte sich dazu. Und übrigens, das Konzert, das ich gerade gespielt habe, trägt keinen baskischen Titel, ist aber ein Konzert, das völlig von baskischer Inspiration geprägt ist. Und dieses Konzert hören wir jetzt, das Klavierkonzert in G-Dur von Maurice Ravel. Und der Solist ist Bertrand Chamaillot.

Der französische Pianist Bertrand Chamaillou als Solist im Klavierkonzert in G-Dur von Maurice Ravel. Philippe Jordan leitete dazu das Orchestre National de France. In Après-Midi bringen wir ein Konzert vom Ravel-Festival in Saint-Jean-de-Luz vom September 2025 aus Anlass des 150. Geburtstages Ravels unter dem Motto Ravel und Spanien. Nach seinem Auftritt hatte dann Solist und Festivalgründer Bertrand Chamaillou noch ein kleines Encore für die Zuhörer.

Der französische Pianist Bertrand Chamaillou und seine Zugabe Trois beaux oiseaux du paradis. Orchestermusik von Maurice Ravel gab es dann in Form der Rhapsodie Espagnole, wieder geleitet von dem Schweizer Dirigenten Philipp Jordan.

Ja, viel Beifall für das Orchestre National de France unter Leitung von Philippe Jordan für die Rhapsodie Espagnole von Maurice Ravel, der im Baskenland geboren wurde und wo ihm seit einigen Jahren in Saint-Jean-de-Luz das von Bertrand Chamaillou gegründete Festival gewidmet ist. Im letzten Jahr lag der Schwerpunkt auf Ravels Verbindung zu Spanien und nach der Rhapsodie Espagnole gab es deshalb eine Orchesterfassung von Alborada del Gracioso.

Das Orchestre National de France mit Maurice Ravels Alborada del Gracioso. Und das Konzert im vergangenen September unter Leitung von Philipp Jordan endete dann mit einem seiner bekanntesten Stücke, dem Bolero.

Maurice Ravels Bolero. Mit ihm endete das Konzert mit dem Orchestre National de France unter Leitung von Philippe Jordan im September 2025 in Saint-Jean-de-Luz im Rahmen des Ravel-Festivals, das im letzten Jahr unter dem Motto Ravel und Spanien stand. Das Konzert brachten wir heute in Après-Midi, dem Sonntagnachmittag auf BR Klassik. Um inzwischen 14 Uhr und 22 Minuten geht es im Programm weiter mit dem Pianisten Andre Watts, der gestern 80 Jahre alt geworden wäre. Der in Nürnberg am 20. Juni 1946 zur Welt gekommene Musiker war der Sohn einer ungarischen Pianistin und eines US-amerikanischen Offiziers. Der 30-jährige Andre Watts machte Schlagzeilen, weil einer seiner Klavierabende 1976 zur Hauptsendezeit in voller Länge live übertragen wurde. Als erster überhaupt in der Geschichte des amerikanischen Fernsehens. Vor 3 Jahren ist Andre Watts gestorben, am 12. Juni 2023 in Bloomington, Indiana, wo er lange Universitätsprofessor an der Jacobs School of Music war. Andre Watts spielt Klavierstücke von Frédéric Chopin, Franz Liszt und Franz Schubert, hier dessen Wanderer-Fantasie.

Mit der Wandererfantasie von Franz Schubert hörten Sie André Watts. Er wäre gestern 80 Jahre alt geworden. Für uns Anlass mit einer kleinen Auswahl an Aufnahmen an den amerikanischen Pianisten, der in Nürnberg geboren wurde, zu erinnern. Im Anschluss mit Franz Liszt und einer der ungarischen Rhapsodien.

Andre Watts, der Pianist, wäre gestern 80 Jahre alt geworden. Deshalb erinnerten wir ihn après-midi an den am 20. Juni 1946 in Nürnberg geborenen Musiker, zunächst mit der Etüde Cis-Moll von Frédéric Chopin. Und nach den Nachrichten erwarten Sie die Kollegen zur Wunschmusik.

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1: 15 Uhr, die Nachrichten des Bayerischen Rundfunks mit Benjamin Day, die Übersicht. Teheran meldet Beginn der Verhandlungen mit USA über Kriegsende. Vorschläge der Rentenkommission sorgen für Diskussionen. Französische Polizei findet bei Drogenrazzia Picasso-Gemälde. Das Wetter in Bayern sonnig und heiß, örtlich Schauer und Gewitter. Luzern. In einem Schweizer Luxushotel haben nach Angaben aus Teheran Gespräche über ein endgültiges Ende des Irankriegs begonnen. Neben Unterhändlern aus Teheran und Washington sitzen Vertreter der Vermittlerländer Pakistan und Katar mit am Tisch. Die USA und der Iran setzen unterschiedliche Schwerpunkte. Während die USA das iranische Atomprogramm in den Mittelpunkt stellt, will sich der Iran nach eigenen Angaben auf die anhaltenden Kämpfe im Libanon konzentrieren. Die Umsetzung des Rahmenabkommens mit den USA müsse mit einer Einstellung aller Kampfhandlungen beginnen, auch im Libanon. Israel lehnt dies bisher ab. Berlin. Sozialverbände befürchten Einschnitte bei der gesetzlichen Rente. Der VdK warnt, die bekannt gewordenen Vorschläge der Reformkommission könnten vor allem Arbeitnehmer ohne zusätzliche Altersabsicherung betreffen. Präsidentin Bentele sagte, der demografische Wandel dürfe keine Begründung für Sozialabbau sein. Ihre Kollegin von der Caritas, Welskop Defa, betonte, die Rente müsse in jedem Fall höher sein als die Grundsicherung. Der Präsident des Deutschen Instituts für Wirtschaftsforschung, Fratscher, kritisiert, die Vorschläge des Gremiums könnten das Hauptproblem, nämlich die hohe Altersarmut, nicht beseitigen. Die Kommission schlägt unter anderem vor, das Renteneintrittsalter an die durchschnittliche Lebenserwartung anzupassen, einen Teil der Rentenbeiträge am Aktienmarkt anzulegen und auch Selbstständige in die gesetzliche Rente einzubeziehen. Ziel ist eine dauerhafte Sicherung der Altersversorgung in Deutschland. London. Großbritanniens Premier Starmer steht offenbar vor dem politischen Aus. Wie mehrere britische Zeitungen berichten, will der Labour-Chef in den kommenden Tagen, möglicherweise bereits morgen, seinen Rücktritt bekannt geben. Wirtschaftsminister Kyle sagte, der Premier prüfe derzeit die politischen Realitäten, Herausforderungen und Chancen, die sich ihm stellten. Der Druck auf Starmer hatte sich zuletzt erhöht, da sein parteiinterner Rivale Andy Burnham einen Sitz im Parlament gewonnen hat. Burnham ist der ehemalige Bürgermeister von Manchester und gilt als einer der beliebtesten Politiker Großbritanniens. Paris. Die französische Polizei hat bei einer Drogenrazzia in der Nähe der Hauptstadt einen spektakulären Zufallsfund gemacht. Bei der Durchsuchung eines Hauses entdeckten die Polizisten ein Gemälde des spanischen Malers Pablo Picasso. Sie ermitteln nun wegen Diebstahls und Hehlerei. Um welches Werk es sich handelt, gab die Staatsanwaltschaft nicht bekannt. Vermisst wird in Frankreich das Picasso-Werk Pigeon au Petit Pois, übersetzt Taube mit grünen Erbsen, aus dem Jahr 1911. Es war 2010 aus dem Städtischen Museum für moderne Kunst in Paris entwendet worden. Irschenberg. Auf der A8 Salzburg-München ist heute Vormittag ein Wohnmobil eines schwedischen Ehepaares auf der Rückreise vom Urlaub vollkommen ausgebrannt. Verletzt wurde dabei niemand. Als Ursache wird ein technischer Defekt vermutet. Wegen der Rauchentwicklung und der Löscharbeiten musste die Autobahn in Richtung München bei Irschenberg für etwa 1,5 Stunden gesperrt werden. In der Sommerhitze kam es im Urlaubsverkehr zu einem langen Stau. Das Wetter in Bayern.

0: Am Nachmittag und Abend Sonne, einige Wolken und schwül heiß bei maximal 29 bis 37 Grad. Vereinzelt sind kräftige Schauer und Gewitter, örtlich Starkregen, Hagel und Sturmböen möglich. In der Nacht vielerorts klar oder leicht bewölkt, es kühlt auf 22 bis 13 Grad ab. Auch in den kommenden Tagen meist sonnig und heiß, vor allem nachmittags und abends einzelne, teils kräftige Schauer und Hitzegewitter. Soweit die Nachrichten, es ist 15.04 Uhr.
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2: Mittsommer mit Rekordtemperaturen. Ja, schön heiß ist es heute. Glücklich, wer sich da im Grünen, im Schatten oder am Wasser mit einem kühlen Getränk es gerade gemütlich machen kann. Oder sind Sie vielleicht gerade im hoffentlich klimatisierten Auto unterwegs und können BR Klassik hören? Jetzt ist wieder Zeit für Ihre Musikwünsche, die Sie uns auch während der laufenden Sendung natürlich gerne zukommen lassen können. Und zwar per E-Mail an wunschmusik@brklassik.de oder senden Sie doch eine Sprachnachricht per Signal oder WhatsApp an die 0171 5444 464. Gestern beim Tag der offenen Tür in München-Freimann haben wir auch viele Musikwünsche sammeln können. Wer das Digitalradio oder einen Studiobesuch bei uns hier in der Sendung gewinnt, das steht noch nicht fest, aber der erste Musikwunsch für heute. Ursula Vorjahn hat sich die Ouvertüre zu Otto Nikolais Oper Die lustigen Weiber von Windsor gewünscht. Die Wiener Philharmoniker dirigiert Willi Boskowski.

0: Willi Boskowski war das mit den Wiener Philharmonikern. Der österreichische Violinist und Dirigent ist geboren am 16. Juni 1909 und Ursula Vorjahn wollte mit ihrem Musikwunsch an ihn erinnern. Und jetzt gibt's Musik für alle großen und kleinen Heimwerker, die vielleicht den Sonntag nutzen, um kreativ zu sein.
1: Hallo, ich bin der Felix. Ich bin 7. Ich wohne in Bad Hindelang. Zu Hause bastel ich meistens unten im Keller irgendwas mit Holz, Papier oder irgendwie irgendwas. Am Wochenende mit meinem Papa und meistens unter der Woche halt alleine. Ich darf zwar nicht alle Geräte unten im Keller benutzen, aber die meisten schon. Ich muss nicht mehr den Schraubendreher nehmen. Ich darf auch den Akkuschrauber nehmen. Aber keine Säge. Sägen schon, aber keine großen elektrischen Sägen, die darf ich nicht. Ich habe letztens erst eine Seilbinde von meinem Traktor gebaut mit meinem Papa. Ich habe ja selbst meinen ganzen Schreibtisch selber gebaut. Habe ich mir selber zusammengeschraubt. Ich habe das zwar nach einer Anleitung gebaut, den hat man zwar gekauft, aber ich habe ihn komplett allein zusammengebaut. Und mein Rollcontainer auch. Und mein Stuhl auch. Habe ich komplett alleine irgendwie zusammengebastelt. Mit 4 oder 5 habe ich den sogar schon zusammengebastelt, alleine. Ich wünsche mir eigentlich so zum Basteln eine ruhigere Musik, dass ich besser bauen kann und mich besser konzentrieren kann. Flöte oder Klavier.

Die Träumerei aus Robert Schumanns Kinderszenen, gespielt von Víkingur Ólafsson. Ja, welche Musik inspiriert Sie? Was wäre gerade heute passend für die Sommersonntagsstimmung? Bis 5 ist noch Zeit, sich hier in der Wunschmusik etwas zu wünschen. Bei den Preisträgerkonzerten des ARD-Wettbewerbs haben wir auch Wünsche gesammelt.

0: Und hier kommt einer davon.
1: Eigentlich die Moldau, ein Stück da davon. Und ich heiße Katrin Emrer und wohne in Neumarkt. Ich vergleiche das immer so ein bisschen mit dem Fluss des Lebens. Mich inspiriert das. Also da kommt man so gut ins Träumen oder die Gedanken können da so gut schweifen. Also das gefällt mir.

0: Alles im Fluss, die Moldau von Smetana mit den Berliner Philharmonikern unter Ferenc Frickschey. Ja, Gedanken fließen lassen oder einfach die Sehnsucht nach dem kühlen Nass dabei spüren. Bei der Moldau, da können Sie heute viele Gedanken im Kopf haben. Und passend zum Wetter und zum Datum haben Sie heute die Wahl zwischen zwei Musikstücken, die vielleicht ganz genau Ihre Stimmung treffen. Bis kurz vor vier können Sie noch abstimmen, wenn Sie es noch nicht getan haben, bei unserem TED.
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Kennen Sie das Geheimnis der schwedischen Mitsommernacht? Es ist eigentlich ganz einfach. Die Menschen lachen, trinken und tanzen, bis die Füße glühen. Der Schwede Hugo Alfvén hat diese Energie in seiner schwedischen Rhapsodie Nummer 1 mit dem Titel Midsommarvarka eingefangen. Das Stück beginnt ganz harmlos mit einer Klarinette und am Ende bebt das ganze Orchester. Neeme Järvi und die Göteborger Sinfoniker feiern die längste Nacht des Jahres mit der schwedischen Rhapsodie Midsommarvarka von Hugo Alfvén. Oder möchten Sie lieber Musik von George Gershwin hören?

0: In seiner Oper Porgy and Bess nimmt uns George Gershwin mit in die pulsierende Atmosphäre der Catfish Row, ein fiktives schwarzes Viertel im Charleston der 1920er Jahre. Dort spielt Porgy and Bess von George Gershwin. Eine packende Mischung aus klassischer Oper, Jazz, Blues und Spirituals. Bekanntestes Stück daraus ist das Wiegenlied Summertime, das zu einem richtigen Gassenhauer wurde. Summertime aus George Gershwins Oper Porgy and Bess, bearbeitet für Jazz-Trio und Orchester, gespielt vom Thilo Wolf Jazz Quartett und dem Münchner Rundfunkorchester unter der Leitung von Enrique Ugarte. Stimmen Sie ab. Was möchten Sie gegen vier in der Wunschmusik hören? 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
0: Und hier kommt unser nächster Wunsch von der ARD-Preisträger-Tournee. Der Wiener Pianist Lukas Sternert, der hat 2022 den ersten Preis im Fach Klavier gewonnen. Im Juli ist er auch mit den Bamberger Symphonikern auf Tour, in Bayern auch zu

0: hören und ihn möchte diese Hörerin gerne heute live hier im Radio hören.
1: Gertrud Zippe aus Kreuzwertheim und ich wünsche mir von Lukas Stennert eine Beethoven-Sonate. Ja, seine Jugendlichkeit, seine Spontanität, seine Unverkrampftheit, ja, das gefällt mir besonders gut.

0: Lukas Sternert mit Beethovens Sonate für Klavier E-Dur, Opus 109, entstanden 1820. Er hatte eigentlich Beethoven die letzten 109, 110, 111 als Dreiergruppe geplant, aber sein Kompositionsprozess, der hat sich da ganz schön verlangsamt. Im Frühjahr 1820 hat Beethoven mit der Arbeit an dieser Klaviersonate begonnen und musste dann seinen Verleger vertrösten. Und im Herbst hat er die dann schon mal abgeliefert. Und ich muss gestehen, mir fällt ja das Arbeiten in der Sommerzeit auch viel schwerer als in der kalten Jahreszeit. Und das geht David, glaube ich, auch so, denn der ist auch gerne draußen.
1: Ich bin der David, bin 8 Jahre alt und ich bin aus Bad Hindelang, hier oben in den Alpen. Ich gehe gerne in den Skaterpark. Für Skater gibt es dann so einen Bogen, so eine Kuhle. Und dann tut man da so von oben so in die Kuhle rein und dann tut man da wieder rausspringen. Und da fahre ich am allermeisten sehr, sehr schnell, bin sogar schneller als Kinder, die mit dem Fahrrad fahren. Ja, weil mit einem Roller ist es gewöhnt, dass du, wie die Straße geht, auch so gehst mit deinem Körper. So, wenn es jetzt zum Beispiel so einen Bogen gibt, dann gehst du auch so erst hoch und runter und dann wieder hoch und runter. Und ich wünsche mir eine schnelle Musik.

0: Das ging schnell, rauf und runter, der russische Tanz aus der Nussknacker-Suite von Peter Tschaikowski. Ja, das war das Symphonieorchester des BR unter Mstislav Rostropowitsch. Sommerzeit ist ja auch Wagner- und Festspielzeit. In München ist beispielsweise am kommenden Sonntag an der Bayerischen Staatsoper Premiere einer neuen Walküre. Und Wagner wünscht sich auch Frau Burkhardt.
1: Burkhardt. Also ich bin Würzburgerin und wünsche mir, wenn es klappt, den Siegfried, den Trauermarsch von Richard Wagner. Einfach magisch. Ja, man kann mitfühlen, was da geschieht in dem Theater. Wunderbar.

0: Der Trauermarsch aus Richard Wagners Götterdämmerung, hier gespielt vom Gewandhausorchester Leipzig unter Andres Nelsons war das. Und jetzt ist es gleich 16 Uhr und damit Zeit, dass wir unseren TED auflösen. Deswegen ist Carmen Fiedler jetzt bei mir im Studio. Sie hat den genauen Überblick und weiß, für welche Sommermusik, Mittsommermusik Sie sich entschieden haben. Carmen, Mittsommer, gibt es da einen Brauch auch bei dir in der Familie? Die Feuer?
1: Nein, nicht wirklich einen Brauch in der Familie. Ich weiß natürlich, dass es Tradition ist, ganz vielerorts Sonnenwendfeuer anzuzünden, aber ich war jetzt selber noch nicht dabei. Wir haben vielleicht

0: der Terrasse mal einen, wir haben so einen Feuertopf und dass wir dann ein eigenes kleines Feuer angezündet haben, aber jetzt nicht speziell zur Sonnenwende, sondern grundsätzlich.
1: Einfach sowieso im Sommer. Genau, ja, so habe ich das auch gemacht. Am Freitag haben wir ein Feuerchen angezündet auf der Terrasse und gesagt, das ist unser Midsommerfeuer. Aber ich glaube, in Skandinavien ist es wirklich was Besonderes, auch Midsommer zu erleben. Warst du da schon mal?
0: Ich war schon in Schweden tatsächlich, allerdings nicht, also ein bisschen vor der Jahreszeit, also das war Anfang Mai, da waren die Nächte auch schon recht lang, aber jetzt kurz. Noch nicht speziell, meine ich genau,
1: damit
0: die Tage
1: lang.
0: Relativ lang und die Nächte kurz und genau, aber also wir haben jetzt keinen, nicht aus diesem Grund waren wir dort, sondern es war eine Konzertreise und dann haben wir zwar schon Leute getroffen, aber es war jetzt nicht des Sommerbrauchs wegen.
1: Ja. Also ich stelle es mir sehr, sehr romantisch vor. Natürlich, man schläft wenig, weil das so lange hell ist. Bei den weißen Nächten war ich jedenfalls auch
0: schon mal.
1: Ich bin
0: immer so mückengeplagt, deswegen.
1: Ja, ja, braucht man ein gutes, dickes Fell, sagen wir mal so.
0: Genau.
1: Genau. Also wir hatten ja auch sonst noch die heiße Stimmung des Südens in den USA für Summertime zur Auswahl. Ist ja auch ansprechend bei diesen Temperaturen. Also wofür haben sich unsere Hörerinnen und Hörer denn entschieden? Eher Skandinavien oder New Orleans?
0: Also unsere HörerInnen wollten gerne lieber nach Skandinavien, um die langen Nächte, also die langen hellen Nächte mitzuerleben. 72% haben sich dafür ausgesprochen.
1: Klares und Voting.
0: Ja. Ich muss ja sagen, ich hätte gerne den Gershwin gehört. Also mit 28% ist er leider unterlegen.
1: Ja, also ich finde natürlich bei den Temperaturen ist dieser Song auch absolut immer irgendwo in meinem Hinterkopf. Aber ich bin jetzt auch sehr gespannt auf diese schwedische Rhapsodie für Orchester Nummer 1 von Hugo Olvén.

0: Das war die Midsommerwache von Hugo Olvén mit dem Island Symphony Orchestra unter Petri Sakari. Auch in der zweiten Stunde dieser BR-Klassik-Wunschmusik hier können Sie uns noch mit Ihren Wünschen kurzfristig erreichen. Gerne auch per E-Mail an wunschmusik@brklassik.de oder per Sprachnachricht unter der Mobilnummer 0171 54 44 464. Über WhatsApp kam dieser Wunsch samt passender Anekdote.
1: Guten Tag, Lili Egli aus Frankfurt. Ich wünsche mir für alle Freunde des Nel Canto das wunderschöne Duett Mira o Norma von Vincenzo Bellini aus der Oper Norma, wenn möglich die Aufnahme mit Joan Sutherland und Montserrat Caballé.
2: Es gibt diese hübsche kleine Geschichte: bei der Aufnahme dieser Norma soll Montserrat Caballé mit einem Blumenstrauß ins Studio gekommen sein. Und Joan Sutherland sagte, oh, flowers for the prima donna? Und Caballé antwortete, no, flowers from the prima donna. Die beiden Diven mochten sich und hatten allen Respekt voreinander.

Zwei große Diven im Duett in Bellinis Norma, Joan Sutherland und Montserrat Caballé, begleitet vom Welsh National Opera Orchestra Cardiff unter Richard Bonning, dem Ehemann von Joan Sutherland. Aus Windach hat uns Marianne Ziegler gerade per Chat erreicht und erzählt uns, dass sie gerade am Dienstag beim Ammersee Classic Festival in einem Konzert des Janoschka-Ensembles in Axelschwang in der Feldscheune war. Und sie wünscht sich nochmal zu hören von ihrer Interpretation der vier Jahreszeiten von Vivaldi. Eine ganz spezielle Version ist das. Und wir haben einen Satz daraus ausgewählt. Sie können sich schon denken, welche Jahreszeit wir genommen haben, den Sommer.

Sehr stürmisch. Der Sturm aus Vivaldis Jahreszeiten im Janoschka-Stil, bearbeitet von František Janoschka. Ja, wahrscheinlich scheppert es heute bayernweit noch irgendwie gescheit. Insofern hat uns das jetzt schon ein bisschen eingestimmt auf diese Wetterlage. Und in Rom, da ist es heute wahrscheinlich noch heißer als in München. Und vielleicht kann uns ja auch Herr Mühlhoff dort gerade hören. Er hat sich Musik von Alexei Shor gewünscht. Der ist 1970 in der Ukraine geboren, lebte dann in Israel und nun in den USA, ist auch Mathematiker, aber eben auch Komponist. Also irgendwie ein ganz besonderer Typ, ein bisschen mysteriös mit vielen Geschichten. Und so klingt sein Violinkonzert Nummer 4.

0: The Deer's Cry von Arvo Pärt hier bei uns in der WIK auf BR Klassik. Und ich habe jetzt Herrn Schwarz aus Schwabach in der Leitung. Er hat sich gemeldet auf meine Quizfrage nach dem Komponisten, der wohl Mussorgskis Bilder einer Ausstellung für Orchester instrumentiert hat. Hallo, hallo Herr Schwarz.
1: Hallo Frau Schwarz. Ja, ich habe zuerst, wie Sie die Frage gestellt haben, gar nicht ganz hingehört. Und dann dachte ich mir, das ist eine für die Verhältnisse hier im Quiz relativ leicht heute. Also für mich war es einfach.
0: Ja, das ist doch schön. Wir wollen uns nicht so stressen bei so einer Hitze am Sonntag.
1: Bei der Hitze eben, genau.
0: Aber wer weiß, ob es für andere auch so leicht gewesen wäre. Und wer weiß, ob sie es richtig haben. Wer ist es denn?
1: Das ist der Maurice Ravel.
0: Ja, das ist richtig. Der. Wussten Sie die Orchestrierung oder haben Sie es über den Tipp?
1: Nee, das kenne ich, weil es ist eines meiner Lieblingsstücke und ich weiß, dass der Mussorgski das nur für Klavier komponiert hatte. Habe ich auch mal gehört, mir gefällt aber die Orchesterversion von Maurice Ravel wesentlich besser.
0: Ja, das ist so viele Farben da noch drin. Gibt es auch einen Satz, den Sie daraus besonders mögen?
1: Ja, die Promenade auf jeden Fall und das große Tor von Kiew zum Beispiel. Ja, und ich glaube, es gibt sogar von Emerson, Lake & Palmer hat es, glaube ich, mal das als Rockversion gegeben. Weiß ich jetzt nicht genau.
0: Ja klar, es gibt ganz viele Bearbeitungen natürlich auch noch, die auch alle spannend sind. Aber ich habe diese Version natürlich, ist auch auf der CD, die Sie jetzt gewonnen haben. Herzlichen Glückwunsch.
1: Fantastisch. Da möchte ich noch was dazu erzählen, weil heute Abend, ich war jetzt gestern das erste Mal in Nürnberg auf der Internationalen Orgelwoche in der Sebalduskirche, da hatte der Cameron Carpenter gespielt. Allerdings Bach, Händel, Brahms und dann, was war noch, César Franck. Und heute spielt er nochmal dort. Und er bringt nämlich heute Pictures Exhibition, also Bilder einer Ausstellung, als Orgelfassung, die er selbst bearbeitet hat. Aber ich bin heute leider nicht dort.
0: Ja, also noch eine Version, die auch absolut hörenswert ist, bestimmt. Und auch vor allen Dingen natürlich live in Nürnberg. Schöner Tipp von Ihnen noch für spontane Konzertgänge.
1: Wenn jemand noch eine Karte kriegt, hat er gestern was ausverkauft, vielleicht ist ja heute noch was.
0: Ja, super. Dankeschön, Herr Schwarz. Also dann viel Vergnügen mit der Aufnahme.
1: Danke, ich freue mich sehr. Ja,
0: und danke für Ihren Anruf. Schönen Sonntag noch.
1: Ihnen auch.
0: Wir hören jetzt noch ein sehr witziges Stück, komponiert von Edmund Nick, für alle, die sich mit Hals, Nasen, Ohren beschäftigen müssen.
2: Natürlich, Liebster. Gleich hole ich den Doktor. Und lauf dann schnell noch um die Medizin. Ja, mein Guter, Schnupfen ist was Böses. Ich hab ja gleich gesagt, du legst dich besser hin. Nein, du hast ganz recht, es kann so viel passieren. Mit Schnupfen fängt es an und hört mit Blinddarm auf. Wo doch die Streptokokken so grassieren. Es wird schon wieder gut. Verlass dich drauf. Wie schlecht du aussiehst. Ja, das kommt vom Fieber, das heißt von der erhöhten Temperatur. Natürlich, das ist auch sehr schlimm, mein Lieber.

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0: 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Weißt du, dass man die Tropfen 3-mal täglich nehmen muss?
1: Das waren Susanne Brandl und Gerold Huber mit dem HNO-Song von Edmund Nick. Das Album heißt Rezept zum Glücklichsein. Und gewünscht hat sich das Karin Detlefs, weil sie einfach auch dieses Stück unheimlich köstlich findet und es ja in der Sendung Meine Musik hier auf BR Klassik kennengelernt hat mit Dagmar Nick, mit der Tochter des Komponisten. Der nächste Wunsch hat uns per Mail erreicht von Doris Lange aus Berlin, die ziemlich geschmolzen ist und sich eine Kühlung wünscht. Die soll aber lustig sein und deswegen hören wir die Petersburger Schlittenfahrt.

0: Erfrischendes hier zum Ende der Wunschmusik heute hier auf BR Klassik. Mehr Fröhliches und Heiteres hören Sie heute Abend im Operettenboulevard mit Stefan Frey. Ich bin Franziska Stürz und darf mich für heute verabschieden. Ich wünsche Ihnen noch einen wunderschönen Sommerabend und natürlich der letzte Wunsch, der bezieht sich nochmal auf unseren TED und wir haben nun doch noch einmal einen richtig schönen Ausklang für diese heutige Sendung von Ihnen reinbekommen. Auf Wiederhören und vielen Dank für Ihre Wünsche.
1: Mein Name ist Dieter Frank, ich rufe an aus Crailsheim. Mit Gershwin Summertime hat es ja heute leider nicht geklappt. Vielleicht klappt es dann als Wunsch. Sehr gerne mit Ella Fitzgerald und Louis Armstrong. Danke.

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1: 17 Uhr, die Nachrichten des Bayerischen Rundfunks mit Benjamin Day, die Übersicht. Linke deckelt Diäten für ihre Abgeordneten. USA und Iran nähern sich offenbar an. Vorschläge zur Rentenreform sorgen für Diskussionen. Das Wetter in Bayern sonnig und heiß, örtlich unwetterartige Gewitter. Potsdam. Politiker der Partei Die Linke müssen künftig einen Großteil ihrer Gehälter für wohltätige Zwecke abgeben. Das hat der Bundesparteitag beschlossen. Der Gehaltsdeckel betrifft Abgeordnete im Bundestag und EU-Parlament. Ihre Diäten sollen von derzeit rund 11.800 Euro brutto auf 5.300 Euro begrenzt werden. Der Betrag orientiert sich am Tarifvertrag für den öffentlichen Dienst und entspricht ungefähr dem aktuellen Durchschnittslohn von Vollzeitbeschäftigten. Das restliche Geld soll in Sozialfonds fließen. Die Linke begründet die Begrenzung ihrer Diäten ab der nächsten Legislaturperiode damit, dass Abgeordnete nicht besser verdienen sollten als die, Zitat, arbeitende Klasse. Luzern. Bei den Verhandlungen zwischen den USA und dem Iran über ein dauerhaftes Ende des Irankriegs zeichnet sich offenbar eine Annäherung ab. US-Vizepräsident Vance sprach am Rande des Treffens in der Schweiz von großen Fortschritten in den vergangenen Stunden. Er sehe die Chance auf eine gemeinsame Zukunft und bessere Beziehungen zwischen beiden Ländern. Auch aus Teheran kommen positive Signale. Präsident Pezeshkian äußerte sich vorab zuversichtlich und zeigte sich bereit, den Verzicht auf ein Atomwaffenprogramm schriftlich zu garantieren. Der Iran pochte im Gegenzug auf ein Ende der Kämpfe zwischen Israel und der Hisbollah im Libanon. Berlin. Die Vorschläge der Rentenkommission sorgen weiter für Diskussionen. Sozialverbände und Ökonomen äußern deutliche Kritik an den geplanten Reformen. VdK-Präsidentin Bentele warnte vor Einschnitten bei der gesetzlichen Rente. DEW-Präsident Fratscher sagte in der Rheinischen Post, die Vorschläge würden das Problem der Altersarmut nicht lösen. Gewerkschaften sind vor allem gegen eine weitere Anhebung des Rentenalters und warnen davor, dass viele Beschäftigte schon heute Schwierigkeiten hätten, bis 67 zu arbeiten. Die Kommission empfiehlt unter anderem, das Renteneintrittsalter an die Lebenserwartung zu koppeln und die abschlagsfreie Rente mit 63 abzuschaffen. Zudem sollen künftig mehr Menschen in die gesetzliche Rentenversicherung einzahlen. Ziel ist eine langfristige Stabilisierung des Rentensystems. London. Großbritanniens Premier Starmer steht offenbar vor dem politischen Aus. Wie mehrere britische Zeitungen berichten, will der Labour-Chef in den kommenden Tagen, möglicherweise bereits morgen, seinen Rücktritt bekannt geben. Wirtschaftsminister Kyle sagte, der Premier prüfe derzeit die politischen Realitäten, Herausforderungen und Chancen, die sich ihm stellten. Der Druck auf Starmer hatte sich zuletzt erhöht, da sein parteiinterner Rivale Andy Burnham einen Sitz im Parlament gewonnen hat. Burnham ist der ehemalige Bürgermeister von Manchester und gilt als einer der beliebtesten Politiker Großbritanniens. Greinau. Ein junger Bergsteiger ist im Wettersteingebirge tödlich verunglückt. Nach Angaben der Polizei war der 19-Jährige mit einem Begleiter in Richtung Kleiner Wachsenstein unterwegs. Auf etwa 1700 Metern löste sich demnach ein Griff, an dem sich der junge Mann festhalten wollte. Er stürzte ca. 100 Meter in die Tiefe. Die herbeigerufene Bergwacht und ein Notarzt konnten nur noch den Tod des 19-Jährigen feststellen. Laut Polizei hatte der junge Bergsteiger die Tour schon mehrfach gemacht. Das Wetter in Bayern. Bis zum Abend teils freundlich, teils bewölkt, örtlich auch kräftige Schauer und Gewitter. Der Deutsche Wetterdienst warnt aktuell vor schwerem Gewitter in mehreren Teilen des Freistaats. In der Nacht vielerorts klar oder leicht bewölkt, es kühlt auf 22 bis 13 Grad ab. Auch in den kommenden Tagen sonnig und heiß mit einzelnen Wärmegewittern. Soweit die Nachrichten. Es ist 17.04 Uhr.
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3: Oh, ganz schön wackelig hier. So, aber jetzt hier. So, und noch die Ruder. Okay, alles klar. Und Action. Hier ist die Katharina. Hallo und ich sage auch Ahoi, weil ich steche nämlich gerade in See oder besser gesagt in den See. Denn ich bin hier unterwegs auf geheimnisvollen Gewässern. Ganz passend heute zu unserem Thema Rudern. Ja, nur ich und mein Boot und vor mir liegt die Freiheit und das Abenteuer.
4: Hey.

0: Bruder! Geh mal weg mit deinem Gummiboot. Das ist der Nichtschwimmerbereich.
1: Hey, jetzt nicht schubsen! Nicht das Boot! Hey! Boah, wow, das wackelt und da kommt auch Wasser rein! Boah! Wow.

0: Also echt, es ist nicht schön, was gerade passiert ist und es war auch nicht wirklich nett. Ich wurde nämlich gerade geentert, so nennt man einen Überfall auf hoher See, und dann habe ich auch noch Schiffbruch erlitten. Was so viel heißt wie, ich bin untergegangen. Und dabei wollte ich eigentlich den Badesee, naja, jetzt vielleicht nicht überqueren, weil da wird es ja dann doch ziemlich tief in der Mitte. Aber ich dachte, ich umrunde ihn vielleicht. So mit meinem Ruderboot hier, also Rudergummiboot, muss man vielleicht ehrlicherweise sagen. Aber da ist jetzt Wasser drin und ich mache deshalb erstmal eine Pause, bis ich wieder getrocknet bin. Apropos Rudern. Habt ihr das selbst schon mal ausprobiert? Mit einem echten Holzboot zum Beispiel? Am Ammersee beim TSV Hersching können auch Kinder und Jugendliche rudern, was das Zeug hält. Uta Seiler war dort bei diesem wunderschönen Ruderclub direkt am See mit eigenem Steg und eigenem Bootshaus.
1: Jetzt sind wir hier in einem ganz tollen Raum. Da sind lauter richtig schöne Boote.
2: Hier sind Rennboote. Das sind jetzt die Vierer, und sobald eben ein Handsteuer dabei ist, kann der Steuermann, eine fünfte Person, dabei sitzen und kann das Boot steuern.
1: Wer von euch ist eigentlich Steuermann oder Steuerfrau?
3: Ich muss das Boot steuern und manchmal auch ein paar Kommandos geben.
1: Hast du da so ein Lenkrad wie im Auto oder wie machst du das?
3: Also ich muss Bändern ziehen.
2: Das ist das mit den Seilen, das hält sie eben in der Hand. Und je nachdem, in welche Richtung das Boot jetzt fahren soll, zieht sie an dem Seil. Also es kann sie entweder an der linken Hand ziehen, dann fährt es eben in diese Richtung. Und wenn sie es an der anderen Hand zieht, an der rechten, fährt es in die andere Richtung.
4: Bevor man losfährt, müssen alle in eine bestimmte Position gehen. Das Kommando davor heißt alles vorwärts. Und wenn dann alle in dieser Position sind, dann kommt das Kommando los. Und dann rudert man. Wenn man wieder stoppen will, sagt man Ruder halt, dann bleibt man stehen. Und wenn man komplett stehen will, sagt man das Kommando stoppen, stoppt.
1: Ich glaube, beim Rudern ist doch auch super wichtig, dass man gleichzeitig rudert, oder? Weil ich meine, in der Musik jetzt zum Beispiel, ja, da gibt es ja einen Dirigent, der steht dann da vor dem Orchester, aber das habt ihr nicht, oder?
4: Wir haben den Schlagmann, der gibt den Schlag vor und nach dem rudern alle.
1: Wo hat der eine Trommel dabei?
4: Man muss in genau der Schnelligkeit, wie er rudert, auch rudern.
1: Wenn jetzt aber alle aus dem Takt kommen und das auf einmal so ein bisschen durcheinander ist, was passiert dann? Geht dann das Schiff unter?
3: Nein, alle sagen Ruder halt. Und dann, wenn man halt wieder bereit ist, kann man dann wieder alles vorwärts sagen. Dann ist man wieder im selben Takt.
1: Was ist denn eigentlich beim Rudern, wenn man die anderen mal ärgern will? Also in der Schule macht man dann ja manchmal so Sachen extra daneben oder extra anders.
5: Was ich einmal oder zweimal gemacht habe, ist so mit dem Ruder so unter das Wasser, dass das Wasser so hochspritzt und dann kann man die anderen nass machen.
1: Apropos nass machen, also rudert ihr nur, wenn es schön Wetter ist?
4: Ja, das Motto ist halt, dass das Wetter am Steg gemacht wird. Man kann nicht am Wetterbericht schauen, weil vielleicht hat sich's ja in der Zwischenzeit wieder geändert.
1: Okay, dann gehen wir doch mal runter, oder? Ja, dann sind wir wirklich runtergegangen auf den Schwimmsteg. Das ist so eine Holzplattform am Ende des normalen Stegs, die ziemlich wackelt. Von hier lässt man normalerweise das Boot ins Wasser gleiten. Die Schuhe werden hier gerne mal nass, weil das Wasser drauf platscht. Als wir da so standen und ich mein Mikrofon herausgeholt habe, war der Wind so stark, dass man sein eigenes Wort nicht mehr verstanden hat. Viel Wind heißt hohe Wellen. Der Ammersee war so richtig aufgewühlt. Gleichzeitig aber wunderschön. Das Wasser war ganz grün, wie in der Karibik. Mit dem Boot aufs Wasser konnten wir aber leider nicht. Das wäre viel zu gefährlich gewesen. Also trockenrudern. Ja, hier schaut es so aus, so ein bisschen wie im Fitnesscenter, aber nur mit einem Fitnessgerät. Und dieses Fitnessgerät heißt Ergometer. Das ist ein ziemlich langes Teil. Und da kann man jetzt die Sitzposition verschieben. Das ist so eine lange Schiene und auf dieser Schiene kann man den Sitz hin und her schieben. Und dann sind da zwei so Fußablagen, wo man den Fuß festgurten kann, oder?
3: Man kann die halt einstellen, wie halt groß der Fuß ist. Und man darf halt das auch im Boot halt nicht zu fest machen, die Schlaufen, weil wenn es keiner dann nicht so lang schnell rauskommt.
1: Warum ist das Boot so schmal? Weil eigentlich könnte man es sich doch auch gemütlich machen und so Picknickkorb reinstellen und so, aber das geht, glaube ich, gar nicht.
5: Das Boot muss wirklich windschnittig sein, damit halt, wenn man fährt, dass das Wasser von vorne, wenn das jetzt eckig wäre, nicht so gegen das Boot drückt,
6: sondern dass das Boot so gleichmäßig durch Wasser gleitet.
7: Teamarbeit ist auch sehr wichtig, weil wenn man nicht als Team zusammenarbeitet, kann das Boot auch nicht weiterfahren, wenn man nicht teamfähig ist.
1: Also ist Rudern doch ein kleines bisschen wie Musik machen. Wer nur sein eigenes Ding macht, ohne auf die anderen Rücksicht zu nehmen, geht einfach baden.
0: Ja, damit kenne ich mich aus. Ich allerdings habe zum Badengehen niemand anderes gebraucht, nur mich selbst. Obwohl, stimmt gar nicht, ich wurde ja geschubst. Aber Rudern, das ist doch echt ein toller Sport, oder? In England, da gibt es sogar eine richtige Rudertradition. Das ist ganz beliebt dort. Ist aber auch schön, so als Team zu arbeiten, finde ich. Würde mir auch gefallen. So eine Teamarbeit hört man auch in der nächsten Musik. Die wurde übrigens extra komponiert, um sie auf einem Boot zu spielen, während es gerudert wird. Erzähle ich euch gleich mehr drüber. Jetzt aber erstmal die Musik.

0: sehr königlich und irgendwie auch ein bisschen ruderig, fand ich, oder? Also ich wollte ja eigentlich, dass Pudding, unser Studio-Pinguin, heute mit mir an den See kommt. Aber sie hatte dann ja eben doch leider keine Lust, weil es hier keine Heringe im Wasser gibt. Und sie wollte halt unbedingt zu dieser Eisdiele, wo es lauter Eissorten mit Fischgeschmack gibt. Und da hatte ich dann irgendwie keine Lust drauf. Egal. Also, jetzt sind wir hier wieder im Studio und es geht weiter ums Rudern. Unsere Autorin Silke Wolfrum hat neulich in London ein Pub, also so eine englische Kneipe, besucht. Und ob ihr es glaubt oder nicht, dort hing an der Wand ein Ruder. Und jetzt kommt's. Dieses Ruder behauptet, damals am 17.07.1717, also vor rund 250 Jahren, mit dabei gewesen zu sein, als der König von Großbritannien, George I., auf einer Barke über die Themse gefahren ist. Eine Barke, das ist auch so eine Art Ruderboot. Und dieses Ruderboot ist also über die Themse gerudert worden, und zwar mit Musikbegleitung. Jetzt kein Schmarrn. Georg Friedrich Händel hat Musik komponiert für diese Flussfahrt genau. Und das war auch was ganz Besonderes. Allerdings ist etwas aus dem Ruder gelaufen. Und das lassen wir jetzt einfach mal das sprechende Ruder selbst erzählen.
1: Rudertakt für einen König. Well, ihr wollt also wissen, wie es damals war. Die berühmte Fahrt von König Georg I. über die Themse, begleitet von Händels Wassermusik. Nun, da kann ich euch so einiges flüstern. War schließlich selbst dabei. Bin tief eingetaucht in die Geschichte, kann ich euch sagen. Und sehe alles noch genau vor mir. Umgeben von der Herzogin von Bolton, der Herzogin von Newcastle, der Gräfin von Darlington und was weiß ich noch von wem, saß da also König Georg I. in einer wunderschönen Barke, in einem kleinen Ruderboot auf einem Sessel und unter einem Baldachin aus purpurrotem Samtstoff. Neben ihm dieser Komponist, Georg Friedrich Händel. Ein Georg neben dem anderen. Beide natürlich feinstens herausgeputzt, mit Lockenperücke bis zu den Schultern, langem Rock und Weste, Spitzenhemd, Kniehosen, weißen Seidenstrümpfen, alles der letzte Schrei damals. Und ich hing lässig über Bord, gehalten von einem dritten Georg. Aber wir in England sagen George und nicht Georg. Mein Ruderer hieß also George, hatte Hände wie Bratpfannen, mit Hornhaut dran, dick wie ein Pferdehuf. Und ich sag euch, es ist eine Unverschämtheit, dass weder er noch ich, sondern die beiden anderen Georgs in die Geschichtsbücher eingingen. Wir hätten es deutlich mehr verdient. Das war nämlich so. König Georg I. war nicht gerade beliebt. Er war erst 3 Jahre in England, kam aus Deutschland. Und sein Englisch, oh my goodness, der konnte überhaupt gar kein Englisch. Die Londoner Gesellschaft war wirklich not amused, kann ich euch sagen. Also, die fanden ihren König ziemlich uncool. Deswegen wollte er mit dieser Themsefahrt mal so richtig zeigen, was er für ein toller Hecht war. Nicht kleckern, klotzen war die Devise. Und da kam ihm der andere Georg, also der Georg Friedrich Händel, gerade recht. Extra für den König sollte der diese sogenannte Wassermusik komponieren. Und diese Musik spielten jetzt auf einer Nachbarbarke um die 50 Musiker.

Aber nicht nur der König und die Musiker waren auf dem Fluss. Oh no! Rechts und links, vorne und hinten, schwammen noch unzählbar viele andere Boote. Alle wollten bei Georgs Waterparty dabei sein. Und was bedeutete das alles? Dass da nicht nur Musiker und feine Herrschaften auf dem Wasser waren. No, no, no, no. Da waren vor allem die Ruderer und die Ruder. Ohne uns wäre die ganze Fahrt ja überhaupt nicht möglich gewesen. Auf der königlichen Barke allein waren 16 Ruderer und Ruder. 8 rechts, 8 links. Und auf der Musikerbarke 12, 6 rechts, 6 links. Ich und George waren dort genau in der Mitte. Neben uns die Streicher, vor uns die Bläser. Ich gebe zu, am Anfang war alles noch sehr entspannt. Es ging zuerst flussabwärts bis nach Chelsea, das ist im Westen von London. Bis dahin waren weder ich noch meine Ruderkumpels kaum im Wasser, weil sich die Barken einfach von der Strömung tragen ließen. What a nice day. Was für ein schöner Tag, habe ich so gedacht. Hing lässig in der Luft und lauschte der Musik, die wirklich nicht übel war.

Und dann war erst mal ganz große Pause, weil in Chelsea alle an Land gingen. Da gab es ein riesiges Gelage und die Musiker mussten weiterspielen. Georg I. war nämlich völlig aus dem Häuschen wegen Georg Friedrichs Musik und er konnte gar nicht genug davon bekommen. Ich und die anderen Ruder hingen also erst mal wieder nur rum. Aber dann hieß es plötzlich, wir fahren zurück. Vollgefuttert und einiges an Weinintus wollte der König die ganze Strecke wieder zurückfahren. Also genau das gleiche Programm nochmal, nur in die andere Richtung. Und wieder unbedingt mit Musik. Ein richtiger Nimmersatt, dieser König, wenn ihr mich fragt. Die Musiker, könnt ihr euch denken, waren inzwischen ziemlich platt. Stundenlang hatten die schon gespielt, kaum was gegessen und getrunken. Und jetzt das Ganze nochmal. Wer aber vor allem zu tun bekam, das waren wir. George, ich und die anderen Ruderkumpels. Denn jetzt ging es gegen die Strömung. Und nicht nur das. Die Musikerbarke musste ja immer gleich auf mit der Königsbarke im Wasser liegen, damit für den König der Sound stimmte. Versteht ihr? Und da kam dann schon ziemlich bald der Moment, wo alles aus dem Ruder lief. Wenn du so eine schwere Barke mit 50 Musikern und ihren Trompeten, Hörnern, Oboen, Fagotten, Geigen, Kontrabassen und was weiß ich noch alles gegen die Strömung und parallel zur Königsbarke rudern willst, dann muss der Takt stimmen. Da müssen alle Ruder im gleichen und vor allem im richtigen Rhythmus paddeln, sonst wird es nichts. Sonst gerät die Barke ins Schlingern und dann good night, gute Nacht. Aber wie soll unser eins bitteschön im richtigen Rhythmus rudern, wenn gleichzeitig 50 Musiker, wie wahnsinnig, in ihrem Rhythmus spielen? Die spielten extrem laut und vor allem viel zu schnell. Und plötzlich fuhr unsere Musikerbarke viel schneller als die Königsbarke. Georg Friedrich schrie, hier geblieben! Und Georg I., der kurz eingenickt war, fuhr auf und rief, meine Musik, wo fährt sie hin? Mein guter alter George stieß einen Fluch aus, den wiederhole ich euch nicht. Seine Ruderpranken gerieten ins Schwitzen, denn jetzt mussten wir gegensteuern, langsamer werden. Aber mach das mal, wenn die Musiker jetzt noch schneller spielen. Da half es auch gar nichts, Georg Friedrich von hinten plärren zu hören. Langsamer, langsamer. Und Georg I., halt, im Namen des Königs. Das machte die Sache nur schlimmer, weil jetzt auch die Musiker aus dem Takt gerieten, vor lauter Angst und Verwirrung. Und ein zu schneller Takt ist ja schon ein Problem, aber gar kein Takt. Mir wurde ganz zweierlei von diesem unrhythmischen Geschaukle, denn in dem ganzen Durcheinander fing die Barke auch noch an zu schlingern und zu schwanken, worauf die Musiker noch chaotischer spielten. Ich sage euch, beinahe wäre alles in die Themse gekippt, um einen Ruderschlag. Und wer hat das alles verhindert? Wer hat die Themsefahrt gerettet? George and me, wir beide. Weil wir nämlich mit aller uns zur Verfügung stehenden Kraft das Ruder übernommen haben. Yes, we did. George und ich, wir waren ein Dreamteam. Und uns war klar, wir müssen die Musiker in den richtigen Takt bringen. Wer, wenn nicht wir? Und so kam es, dass George 1 und 2 brüllte und ich in diesem Takt aufs Wasser schlug, dass es nur so knallte. Erst passierte nichts. Aber dann passten sich meine Ruderkumpels an. Dann ging der Rhythmus auf die Streicher über und dann die Bläser. Und wow! Gleich ging alles viel langsamer. Die Königsbarke holte auf.
Georg Friedrich war knallrot im Gesicht, als wir endlich wieder gleich auflagen. Und Georg der Erste zog zwar erst noch eine ziemliche Flappe, aber dann glitten wir nebeneinander sanft dahin, in völligem Gleichklang. Und die Musik, ungelogen, klang zu unseren Ruderschlägen viel besser als bei der Hinfahrt. Das war jetzt pure Harmonie. Fantastic. Magic. Vor lauter Begeisterung legten wir auch wieder an Tempo zu. Yes, that was great. Großartig. George und ich hatten die Water Party gerettet. Den Ruf des Königs und des Komponisten gleich mit. Am Ufer standen die Leute und klatschten. Es war ein erhebender Moment. Georg Friedrich und Georg der Erste lächelten beide versonnen und winkten. Mein Ruderer George und ich, wir hielten die Stellung und brachten die ganze Gesellschaft taktvoll zurück zu den Füßen des Königspalastes.

Oha, da hätt's damals vor über 300 Jahren um ein Haar nasse Perücken und einen schwimmenden König gegeben. Und ich bin mir sicher, da hätten bestimmt so einige gelacht. Was so ein königliches Ruder doch alles erlebt. So, und auf diesen Schreck hin hole ich mir jetzt ein Pistazieneis und ihr bekommt so lange Musik.

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1: Ja, also das mit dem Rudern, das ist ja also manchmal schon auch eine lästige Sache, weil ganz schön anstrengend eben. Genau aus diesem Grund ist auch irgendwann der Außenbordmotor erfunden worden. Gunsbert Brocken, ihr kennt ihn ja vielleicht, ist ja zufällig auch ein Erfinder und außerdem noch Musikstar-Clown. Er ist ein Sänger, ein Artist, Zauberer und noch so vieles mehr. Und mit Rudern kennt er sich angeblich auch aus. Genau das wollte Alex mal überprüfen und hat sich mit Gunsbert in einem kleinen Ruderboot ohne Ruder auf einem See verabredet.
2: Also erstmal vielen Dank für die Einladung auf Ihr kleines Boot, Herr Brocken.
3: Ja, ja, selber. So, jetzt geht's los.
2: Das sollte ja ein Ruderbootkurs sein, aber ich sehe hier auf dem Boot überhaupt keine Ruder.
3: Die habe ich vergessen. Aber das macht nichts. Es gibt alternative Antriebe für ein Boot, wie ich in meinem Erfindungslabor herausbekommen habe.
2: Ach so, und diese anderen Antriebsmöglichkeiten stellen Sie mir jetzt vor?
3: Genau, Version 1, Düsenantrieb. Moment, ich springe ins Wasser und hänge mich hinten ans Boot dran. Und jetzt werde ich alleine durch Pupsen das Boot auf über 30 Stundenkilometer beschleunigen. Achtung, 3, 2, 1.
2: Also das Boot hat sich nicht bewegt.
3: Das liegt daran, dass Sie viel zu schwer sind. Am besten sitzt bei so einem Antrieb überhaupt niemand im Boot.
2: Also ich glaube, dann funktioniert diese Methode nicht so gut.
3: Egal, dafür gibt es noch eine zweite Möglichkeit. Achtung, ich komme wieder ins Boot rein.
2: Ah, Moment, ich helfe Ihnen.
3: So, ich habe hier eine Angel, die werfe ich jetzt nach vorne aus. Achtung!
2: Also, so eine Angel wirft man nicht komplett aus dem Boot raus, Herr Brocken. Man hält sie fest und schleudert sie dann so nach vorne, damit die Angelschnur ins Wasser fliegt. Aber die Angel sollte man in der Hand behalten.
3: Also, was ist denn das wieder für ein Schrott? Moment, dann springe ich kurz ins Wasser und hole die Angel wieder rein. Wiedersehen! So, hier ist die Angel. Und wie geht das jetzt?
2: Also, ich kenne mich eigentlich gar nicht aus mit Angeln, aber ich denke, Sie müssen die Angel wie so einen Tennisschläger hinter den Kopf halten und dann nach vorne schwingen. Und dann müsste die Angelschnur ins Wasser fliegen, weil da vorne ja ein Köder dranhängt.
3: Köder?
2: Ja, klar, vorne muss ein Köder dranhängen, damit ein Fisch anbeißt. Also, ein Wurm oder ein kleiner Minifisch muss da hängen oder was Blinkendes oder so. Was hängt denn da an Ihrer Angel am Haken?
3: Nix. Könnten Sie sich mal kurz als Köder an den Haken dranhängen?
2: Nur sehr ungern, Herr Brocken. Wozu überhaupt? Was hat denn das mit dem Antrieb des Bootes zu tun?
3: Ich warte, bis ein Hai oder ein großer Wal anbeißt. Und wenn der wegschwimmt, zieht er das Boot mit.
2: Herr Brocken, wir sind hier auf dem Baggersee. Da gibt's keine Haie und auch keine Wale.
3: Ach so, blöder See.
2: Aber wissen Sie was? Ich habe auch noch eine andere Idee für einen Bootsantrieb. Wir müssen ja irgendwann wieder an Land kommen. Wir sind schon ganz schön weit abgetrieben. Wenn Sie sich links an den Bootsrand knien und ich mich rechts, dann können wir unsere Hände als Ruder verwenden. Das ist dann zwar nicht sehr schnell, aber müsste funktionieren. Fertig?
3: Ja, fertig.
2: Dann immer zugleich, zugleich, zugleich.
3: Es funktioniert. Moment, ich schalte noch den Turbo zu.
2: Und damit zurück ins Studio.

Die Musik, die ihr gerade hört, die hat den Titel Das gekenterte Boot. Und das passt ganz gut zu Gunsbert und zu meinem Schlauchboot auch. Wenn ihr jetzt genau zuhört, dann hört ihr das Quietschen in der Musik. Und das machen die Cellisten aus der Musik auf ihren Saiten und mit ihren Bögen.

0: Ja, ein ganz bestimmtes Quietschen dürfte allerdings für euch Musik in den Ohren sein, wenn wir sie nämlich öffnen, unsere
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0: Heute gibt's einen echten Megapreis für euch. Ein richtiges Digitalradio, mit dem ihr überall durch ein Mikro hören könnt. Es ist auch für draußen geeignet, also ihr könnt es mitnehmen, wenn ihr in den Garten geht oder zur Oma fahrt. Aber natürlich klappt das auch daheim am Sofa. Und alles, was ihr tun müsst, erfahrt ihr jetzt. In unserer heutigen Rätselkiste sitzt der Paradepaddler Rudi Rudermann. Und er zeigt uns, wie gut er rudern kann. Super Reim. Er rudert also raus auf den Trommeltümpel und schlägt im Rhythmus aufs Wasser. Hört ihr jetzt mal genau hin. Meine erste Aufgabe für euch ist nämlich folgende. Macht gleich am Telefon bei mir den Rhythmus nach, den Rudi mit seinen Paddeln schlägt.
2: Ich bin Rudi Rudermann und rudre, was ich rudern kann. Im Rhythmus schlag ich meinen Takt. Hier kommt mein erster Paddelakt. Hört zu, wie ich den Rhythmus mach und macht ihn dann gleich selber nach.
0: Na, das ist doch mal eine Vorgabe. Also, ruft mich an 0800 80 80 303. Und wenn ihr dann bei mir im Studio seid, dann macht ihr mir diesen Rhythmus bitte nochmal nach. Ihr müsst übrigens kein Paddel dazu verwenden, ist ja klar. Ihr könnt klopfen, klatschen, pupsen, rülpsen, egal. Es geht alles. Am besten, ihr hört ihn euch nochmal an, den Rhythmus. Wir spielen ihn euch jetzt hier nochmal zu. Ja, und jetzt schnell ans Telefon, nochmal die Telefonnummer 0800 80 80 303. Beeilt euch, bevor ihr den Rhythmus wieder vergessen habt, obwohl zur Not könnt ihr ihn dann auch nochmal hören.

0: Hallo, hier ist Doro Mikro.
1: Hallo, hier ist Katharina.
0: Hallo, grüß dich. Magst du gleich loslegen oder willst du den Rhythmus nochmal hören?
1: Also ich kann es nochmal machen, aber ich weiß nicht mehr, ob ich es so genau noch weiß.
0: Probier es einfach mal.
1: Okay.
0: Fast. Probier es nochmal.
1: Kann ich es dafür nochmal hören? Weil
0: okay, alles klar. Du kriegst nochmal den Rhythmus.
1: Ach so.
0: Okay. Und jetzt du? Ja, perfekt, genau, das ist richtig. Da gab es diese kleine Verzögerung hinten raus, gell?
1: Ja, genau. Ja,
0: genau. Dann bist du jetzt stolze Besitzerin eines Digitalradios.
1: Ja, ich freue mich.
0: Ja, sehr gut. Ich freue mich mit dir und bitte bleib am Telefon, damit das Radio ganz schnell zu dir kommt. Wir schreiben deine Adresse auf. Katharina, danke fürs Mitmachen. Geh ein Eis essen und nimm dein Radio mit, dann kannst du uns immer hören.
1: Ja.
0: Okay. Ciao, ciao. Mach's gut.
1: Danke. Tschüss.
0: Ja, also weiter geht's. Ruhig liegt das Wasser im Trommeltümpel. Kaum ein Windhauch kräuselt die Wasseroberfläche. Da flatsch. Rudi Rudermann hat wieder zugeschlagen. Tanzt der da etwa mit seinen Paddeln oder was macht der da? Und was ist das bitte für ein Rhythmus?
2: Ich bin Rudi Rudermann und tanze mit dem Ruder dann und wann auf meinem Tümpel hier, denn ich bin ein Rudertier. Dies Rätsel ist mein zweiter Akt. Erkennt ihr diesen tollen Takt?

Na, also das ist doch was für die Badewanne. Habt ihr den Takt erkannt, den Rudi Rudermann da gerade geplatscht hat? Ruft mich an unter derselben Telefonnummer wie immer, unter der 0800 80 80 303.

0: Hallo, Dore Mikro mit der Katharina ist dran. Und wer bist du?
1: Hallo, hier ist der Alex.
0: Hi Alex. Hast du es noch im Ohr?
1: Ja, ich glaube.
0: Komm, leg einfach mal los.
1: Also immer so weiter.
0: Weißt du, das ist ja eigentlich sowas zum Tanzen, was wir gerade.
1: Ja, so.
0: Was war das für ein Tanz? Also 1, 2, 3, 1, 2, 3, 1, 2, 3.
1: Fällt der Name nicht ein.
0: Mit W. Klingt fast wie ein Fisch. Wal. Obwohl Wal.
1: Walzer. Achso,
0: genau.
1: Ja.
0: Ich korrigiere, ein Wal ist ja gar kein Fisch. Egal, auf jeden Fall ist es ein Walzer, was wir gesucht haben.
1: Ja.
0: Okay, also ich würde sagen. Du bekommst unser Digitalradio.
1: Danke.
0: Was machst du damit?
1: Ich höre Radio.
0: Und was?
1: Hure Mikro.
0: So ist es. Und wenn du Lust hast, auch noch unseren Geheimnis-Podcast.
1: Oh ja, mache ich.
0: Super, dann wünschen wir dir ganz viel Spaß damit, drinnen oder draußen, wo auch immer du uns zuhörst. Bitte bleib am Telefon und das Radio kommt zu.

0: dir.
1: Okay, danke schön.
0: Ciao, ciao.
1: Ciao.
0: Ja, es war ein Walzer. Doch nach dem Walzertakt kommt Rudis dritter Akt. Wir suchen ein Musikstück und falls es ein bisschen schwer ist, dürfen eure Eltern natürlich auch mitraten, auch wenn das Radio danach natürlich nur euch alleine gehört. Hier kommt das Rätsel.
2: Ich bin Rudi Rudermann und zeig euch, wie ich rudern kann. Bis Spanien würde ich rudern gern, doch leider ist das viel zu fern, weshalb ich dümpel auf meinem Tümpel. Ich rudere hin und zurück, was für ein Glück! Olé! Kennt ihr dieses Stück?

Also ich bin ein Fan dieser Wasserversion. Ein letztes Digitalradio wartet noch auf euch, wenn ihr mir den Titel des Stücks sagen könnt, was wir gerade gehört haben. Also ruft mich an, Telefonnummer ist die 0800 80 80 303.

0: Willkommen bei Dore Mikro. Wer bist du?
1: Ich bin die Paula.
0: Hallo Paula. Hast du das Stück erkannt? Hallo.
1: Ja, das war Bolero.
0: Na, einwandfrei. Hast du es selber erkannt oder hast du ein bisschen Hilfe gebraucht?
1: Nee, das hatten wir schon mal im Musikunterricht.
0: Ja, das zieht ganz schön rein, oder? Ist richtig schön, das Stück.
1: Ja.
0: Und weißt du, womit du es in Zukunft hören kannst?
1: Nee.
0: Doch, solltest du wissen, mit deinem neuen Digitalradio nämlich.
1: Ach so.
0: Ja, genau. Du hast gewonnen. Ich gratuliere dir ganz herzlich zu diesem wirklich sehr schönen Preis. Und kann nur sagen, bleib dran und hab Spaß und dreh Dore Mikro richtig laut auf am besten.
1: Danke.
0: Sehr, sehr gerne. Bis dann, mach's gut. Ciao.
1: Tschüss.
0: Genau, den Bolero von Maurice Ravel haben wir gesucht. Und das ist natürlich ein unfassbar berühmter Rhythmus, den erkennt man sofort. Und die kleine Trommel, die zieht diesen Rhythmus ewig durch im Bolero. Übrigens 169 Mal. Und falls ihr jetzt noch mehr bisschen tiefergehende Infos drüber haben wollt, dann geht doch bitte mal ins Internet auf unsere Dore Mikro Seite und schaut euch unser Komponistenlexikon an. Da findet ihr alles, was ihr noch wissen wollt. So, also die Digitalradios machen sich auf den Weg zu allen Gewinnern. Wir sagen nochmal herzlichen Glückwunsch euch allen. Jetzt könnt ihr nochmal mitklatschen, wenn ihr wollt, den Bolero-Rhythmus. Denn wir haben die Musik für euch nochmal zum Reinhören, aber wir haben eine kleinere Version, eine kürzere Version für euch rausgesucht, damit euch nicht die Hände abfallen.

0: jetzt seid ihr dran.
1: Ja, also echt schade, dass Pudding, unsere Studio-Pinguine, nicht da ist. Wäre viel lustiger mit ihr. Aber dafür erzähle ich euch jetzt noch eine Geschichte. Es gab in Bayern mal einen König, der liebte Blumen. Seine Lieblingsfarbe war blau, so wie seine Augen. Seine Leibspeise waren Fische, Vanillecreme und Veilcheneis. Er hatte höllische Angst vor dem Zahnarzt und er war süchtig nach Schlössern. Das heißt, er baute ziemlich viele, ziemlich schöne, verrückte Schlösser. Ihr wisst bestimmt schon, von wem ich rede, nämlich von König Ludwig II. Von Bayern. Mitten in München hat er einen kleinen See und ein Ruderboot gebaut oder installieren lassen. Selbstverständlich war das kein normaler Tümpel, weil der Mann war ja schließlich ein König. Statten wir ihm doch mal einen Besuch ab und schauen wir uns das Ganze an.
2: König Ludwig spaziert um seinen Teich. Sanft plätschern die Wellen. Ein Papagei krächzt ein freudiges
3: Guten Abend.
2: Auf dem Weg zur Grotte, wo bereits der Kaffee serviert ist, zupft Ludwig kopfschüttelnd ein paar verblühte Lilien ab. Mei, der Karl, blind ist er wie ein Maulwurf, murmelt der König. Dieser Karl heißt eigentlich Karl von Effner und ist der Hofgärtner. Er ist zusammen mit vielen Hilfsburschen zuständig für den königlichen Garten. Er hat auch, gemeinsam mit einem Himalaya-Forscher, den riesigen Dachgarten für Ludwig gebaut. Ein richtiges Paradies, mit 80 Metern fast so lang wie ein Fußballplatz. Und das über der Stadt München, also auf dem Dach des Schlosses. Vor dem bayerischen Winter geschützt wird der tropische Garten durch eine gigantisch große Glaskuppel. Sonst würden die Palmen, Bananenstauden und Orchideen sicher nicht so prächtig ausschauen.
3: Guten Abend, guten Abend, guten Abend.
2: Psst, jetzt aber den Schnabel halten, Vogelgeld, weil gleich kommt die Schewski. Ludwig schlürft seinen Kaffee und wartet auf die Sängerin Josephine Schewski. Sie singt heute mal wieder, nur für ihn, ganz allein. Wie immer Musik von Richard Wagner, sein Lieblingskomponist. Und wie immer soll sich die Sängerin dabei hinter einem Baum verstecken. Was für eine wundervolle Stimme. Ja, mei. Ludwig lächelt glücklich und schiebt leise hinterher. Und was für eine furchtbare Person. Josephine Schewski darf den heiligen Dachgarten des Königs zwar betreten, was kaum jemandem erlaubt ist, aber der König mag sie nicht sehen, nur hören. Heute jedoch hat sie sich richtig herausgeputzt, mit einem feschen Kleid, die Frisur ist mit Blumen geschmückt. Sie weiß ja, dass Ludwig alles liebt, was blüht. Heute ist nämlich ein besonderer Tag. König Ludwig hat ihr eine Ruderpartie auf dem See versprochen. Locker 20

0: königlichen Khan.
1: Oh, ja. Seine Majestät, ich bin so nervös. Ich kann ja nicht schwimmen, wissen Sie?
0: Der König starrt sie an. Sängerin Schewski, wir werden auch nicht schwimmen. Ich rudere. Als die kräftige Sängerin ins Boot steigt, wackelt das Schiffchen bedenklich. Dem König wird's richtig mulmig. Aber versprochen ist versprochen. Zackig rudert er los. Je eher wir loslegen, desto schneller ist die Sache erledigt, deckt er sich. Die Sängerin ist überglücklich und quasselt in einer Tour über die grünen Blätter, die lila Lilien. Und sie ist hingerissen von der Steingrotte mit dem Wasserfall. Flatsch! Mit einem gewaltigen Platsch fällt sie rückwärts aus dem Kahn.
1: Retten Sie mich, Ludwig! Zu Hilfe, sonst bin ich ersoffen!
0: Dem König treten Schweißperlen auf die Stirn. Nicht ertrinken, verehrte Sängerin, bleiben Sie tapfer. Auf gar keinen Fall wird er dieses kreischende, klitschnasse Frauenzimmer aus dem Wasser ziehen. So viel ist klar. Also schreit auch er, und zwar nach dem Gärtner.
2: Karl, ja Himmel, Karl, kommen Sie schnell herbei!
0: Der König bindet sein Ruderboot fest, die Primadonna strampelt und der Gärtner rennt so schnell in seine Beine tragen. Tapfer steigt er in den See, der nur 1,24 Meter tief ist. Er packt die waschelnasse, jammernde Sängerin unter den Achseln und zerrt sie heraus. Und der König will das gar nicht sehen. Der hat sich weggedreht, während sich seine Diener um die jammernde Josephine kümmern. Aber er hat eine Idee. Aus der Geschichte könnte Wagner bestimmt eine herrliche Oper komponieren, denkt sich der König und schmunzelt.
3: Der Wintergarten auf dem Dach der Residenz am Münchner Hofgarten, tja, den gibt's leider nicht mehr, weil da ist irgendwann das Wasser durch das königliche Dach getropft ins Schlafzimmer. Und ja, das war dann auch das Ende vom Teich auf dem Dach. Aber dafür ist das Boot erhalten geblieben. Ein kleiner Ausflugstipp für euch. Auf Schloss Herrenchiemsee kann man sich diesen königlichen Kahn immer noch anschauen. Nächste Woche gibt's ein schauriges Doremikro für euch am Sonntag mit lauter Gruselmusik. Und Pudding wird dann auch wieder dabei sein. Davor aber natürlich wie immer unser Geheimnis-Podcast am Freitag. Und in ARD Sounds im Radio ist der Podcast dann am Samstag zu hören. Und da ermittelt mal wieder die Geheimnisbeschafferin Rocco. Bis dahin wünsche ich euch eine gute Woche. So, und ich fahre jetzt doch noch mal raus mit meinem Gummiboot. Aber nicht bis zum Horizont, sondern nur bis zur Nichtschwimmergrenze. Bis bald, macht's gut, eure Katharina.

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1: 18 Uhr, die Nachrichten des Bayerischen Rundfunks mit Karin Schumacher. Die Übersicht. Wadephul warnt vor Mautregelungen für Straße von Hormus. Vorschläge der Rentenkommission sorgen für viel Kritik. Wohnmobil fängt bei Sommerhitze auf A8 Feuer. Das Wetter in Bayern, Sonne, Wolken und teils kräftige Gewitter. Berlin. Bundesaußenminister Wadephul warnt davor, dass nach dem Ende des Irankriegs in der Straße von Hormus eine Mautregelung eingeführt wird. Die für die weltweite Energieversorgung wichtige Meerenge

0: müsse wieder frei passierbar sein, sagte der CDU-Politiker. Dies sei ein Prinzip des Seevölkerrechts. Wadefuhl verweist auf unklare Formulierungen in der Absichtserklärung zwischen den USA und dem Iran. Verteidigungsminister Pistorius macht derweil US-Präsident Trump für die anhaltende Krise verantwortlich. Letztlich habe er den, Zitat, Korken in die Straße von Hormus reingedrückt, sagte der SPD-Politiker in der ARD-Sendung Bericht aus Berlin. Seit dem Nachmittag verhandeln Vertreter der USA und des Iran in der Schweiz über ein dauerhaftes Kriegsende. Katar ist als Vermittler dabei. Grundlage für die Gespräche ist ein Rahmenabkommen, das in dieser Woche unterschrieben wird. Berlin. Die Vorschläge der Rentenkommission stoßen auf ein unterschiedliches Echo. Bundesarbeitsministerin Baas begrüßte die Empfehlungen grundsätzlich. Die SPD-Politikerin sagte, bei der Reform müssten alle Generationen im Blick behalten werden. Zugleich kündigte sie für das geplante Ende der abschlagsfreien Rente nach 45 Beitragsjahren Übergangsfristen und Vertrauensschutz an. Kritik an den Vorschlägen kommt unter anderem von Sozialverbänden und Wirtschaftsexperten. DIW-Präsident Fratscher etwa hält sie für nicht ausreichend, um das Problem der Altersarmut zu lösen. Die Kommission empfiehlt unter anderem ein schrittweise steigendes Renteneintrittsalter, das an die Lebenserwartung gekoppelt wird. Übermorgen sollen die Vorschläge offiziell vorgestellt werden. Potsdam. Die Linke verpflichtet ihre Abgeordneten, einen Großteil ihrer Diäten an Sozialfonds abzugeben und nicht mehr als ein Durchschnittsgehalt für sich zu behalten. Einen entsprechenden Antrag hat der Parteitag in Potsdam mit breiter Mehrheit beschlossen. Der Gehaltsdeckel orientiert sich am Tarifvertrag für den öffentlichen Dienst und liegt bei 5.300 Euro brutto. Derzeit erhalten Bundestagsabgeordnete eine monatliche Diät von mehr als 11.800 Euro brutto sowie eine steuerfreie Aufwandspauschale von knapp 5.500 Euro. Berlin. Bundesverkehrsminister Schnieder macht Bahnkunden keine Hoffnung, dass die Züge im Fernverkehr rasch pünktlicher werden. Ziel sei es, dass man im Fernverkehr dieses Jahr wieder eine Pünktlichkeitsquote von über 60% schaffe, sagte der CDU-Politiker beim Tag der offenen Tür der Bundesregierung. Die Talsohle sei jetzt aber erreicht. Mit den Komplettsanierungen ganzer Strecken im maroden Schienennetz werde es schrittweise besser. Eine Pünktlichkeitsquote von 70% erwartet Schnieder allerdings frühestens im Jahr 2029. Irschenberg. Auf der A8 Salzburg-München ist am Vormittag das Wohnmobil eines schwedischen Ehepaares auf der Rückreise vom Urlaub ausgebrannt. Verletzt wurde dabei niemand. Als Ursache wird ein technischer Defekt vermutet. Wegen der Rauchentwicklung und der Löscharbeiten musste die Autobahn in Richtung München bei Irschenberg für etwa 1,5 Stunden lang gesperrt werden. In der Sommerhitze kam es zu einem langen Stau. Das Wetter in Bayern bis zum Abend teils freundlich, teils bewölkt, örtlich auch kräftige Schauer und Gewitter. Der Deutsche Wetterdienst warnt vor schwerem Gewitter in mehreren Teilen des Freistaats. Auch in den kommenden Tagen sonnig und bis zu 36 Grad heiß mit einzelnen Wärmegewittern. 18.04 Uhr.
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2: Einen schönen Sommersonntag wünsche ich Ihnen. Bevor wir von Cinema in die Sommerpause gehen und die Festspielzeit hier auf BR Klassik beginnt, gibt's nochmal eine Stunde unvergessliche Soundtracks und große Filmkomponisten inklusive eines brandneuen Scores von John Williams. Und wir starten mit einem Walzer aus den Harry Potter Filmen heute von Patrick Doyle, genauer aus Harry Potter und der Feuerkelch. Da erklingt er während des Juleballs, einem Weihnachtsball. Okay, wir haben gerade Hochsommer, aber in einem halben Jahr ist es ja schon wieder soweit und dieser Walzer passt auch gut zu einem Midsommerfest, finde ich. Hier ist das London Symphony Orchestra unter James Sherman.

Dieses Liebesthema zieht sich durch die gesamte Patenreihe von Francis Ford Coppola. Nino Rota hat es geschrieben und war damit 1973 für den Oscar nominiert in der Kategorie Beste Originalmusik. Die wurde dann aber von der Wertung ausgeschlossen, weil Rota eine eher komödiantische Fassung davon bereits in einem anderen Film im Jahr 1958 verwendet hatte. Das war einfach gegen die Regeln. Die Musik musste eben originär sein. Den Oscar hat Rota dann ein Jahr später gewonnen, 1974, obwohl die Musik damals auch dieses Thema enthalten hat. Das war übrigens die Version der Two Cellos hier in Cinema auf BR Classic. Und von den dunklen Gassen in New York geht's jetzt raus aufs Meer. Wir stechen zusammen mit Hans Zimmer in See und seiner Musik zu Fluch der Karibik 2. Den berühmten Captain Jack Sparrow, genial dargestellt von Johnny Depp, hat Zimmer so musikalisch porträtiert und damit dessen dunkle, aber auch witzige und verrückte Seite gezeigt.

das Royal Philharmonic Orchestra hier in Cinema auf BR Classic mit Musik aus dem Fluch der Karibik Teil 2, komponiert von Hans Zimmer. Auf seinem Album Un Violon à Paris, eine Geige in Paris, hat Geiger Renaud Capucin so richtig Crossover gemacht. Inspiriert von der Corona-Zeit, in der Capucin täglich digital seine Fans mit kleinen Duo-Stücken erfreut hat, ist ein Album entstanden, das von Bach bis ins 20. Jahrhundert reicht. Eine kleine Reise durch die großen Melodien der Musikgeschichte. Und auch Filmmusik hat Capucin zusammen mit Pianist Guillaume Bellom eingespielt, zum Beispiel von dem Italiener Ennio Morricone. Childhood and Manhood aus dem Film Cinema Paradiso.

Laura Karpman ist eine der bedeutendsten und vielseitigsten US-amerikanischen Komponistinnen unserer Zeit. 5 Emmys hat sie schon gewonnen und war schon für den Oscar nominiert. Einen Grammy hat sie auch schon bekommen, nicht zu vergessen. Sie komponiert von Filmmusik über Videospielscores bis hin zu klassischer Konzertmusik und Opern. Und besonders ihre Musik zu Marvel-Filmen hat Aufsehen erregt. Das war Higher, Further, Faster, Together aus dem Film The Marvels hier in Cinema auf BR Classic. Und jetzt habe ich einen neuen Score von John Williams für Sie zum Sci-Fi-Drama Disclosure Day, der Tag der Wahrheit, der gerade in unseren Kinos läuft. Das ist übrigens die 30. Zusammenarbeit von Williams und Regisseur Steven Spielberg. Und der sagt über die neue Musik von John Williams, das ist vielleicht die zurückhaltendste Musik, die er je geschrieben hat. Und das war auch die Idee des Komponisten, bloß nicht die Führung übernehmen, schön unter dem Film bleiben. Wir hören rein, hier ist Listen aus dem Score von Disclosure.

Komponist James Horner war ein begeisterter Flieger. Deshalb hat er natürlich mit großer Begeisterung den Score zu Rocketeer, der Raketenmann, geschrieben, aus dem wir gerade einen Ausschnitt gehört haben, mit dem Cincinnati Pops Orchestra unter Eric Kanzel. Leider hat James Horner seine Leidenschaft aber auch das Leben gekostet. 2015 ist er mit seinem Flugzeug in Südkalifornien abgestürzt und gestorben. Cinema auf BR Classic, und nach dieser traurigen Geschichte muss ich Sie wieder ein bisschen positiver stimmen. Und das mache ich mit dem berühmten Walzer von Amelie aus dem Film Die fabelhafte Welt der Amelie, komponiert von Jan Tiersen. In einer frischen Bearbeitung von dem Quintett La Sombras für Flöte, Saxophon, Gitarre, Klavier und Kontrabass, und eine Kalimba ist auch mit dabei. Das ist dieses Instrument, das aus einem Holzbrett mit versetzt angebrachten Metallzungen besteht. Und wenn man die mit den Fingern zupft, entsteht dieser spieluhrartige Sound hier.

Die Fans vom Herrn der Ringe kommen heute auch auf ihre Kosten bei Cinema auf BR Classic. Das war der Track Breaking of the Fellowship, geschrieben von Howard Shore. Und jetzt gehen wir filmmusikalisch nach Deutschland zu Komponist David Reichelt. Der hat die Musik geschrieben zum Film König Laurin. Da geht es um Theo, der viel zu klein für sein Alter ist, sehr zur Enttäuschung seines Vaters König Dietrich. Eines Tages lernt Theo in den Bergen den Zwergenkönig Laurin kennen, der mit seinem gesamten Volk von König Dietrich verbannt worden ist. Aus der schicksalshaften Begegnung entwickelt sich eine ungewöhnliche Freundschaft, die schließlich Folgen für das ganze Königreich hat. Für den Titelsong One Single Rose haben David Reichelt und die Sängerin Caroline Adler im Jahr 2017 den Deutschen Filmmusikpreis in der Kategorie Bester Song im Film gewonnen. Und hier ist er.

Auch so ein Oscar-prämierter Soundtrack. Der Score zu The Grand Budapest Hotel von Alexandre Desplat. Und damit geht

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2: 19 Uhr, die Nachrichten des Bayerischen Rundfunks mit Karin Schumacher, die Übersicht. Kämpfe im Libanon überschatten Iran-Verhandlungen in der Schweiz. Unwetter sorgen in Mittelfranken für zahlreiche Rettungseinsätze. Alba Berlin ist neuer deutscher Basketballmeister. Das Wetter, teils kräftige Gewitter mit Unwetterpotenzial. Washington. US-Präsident Trump hat den Iran aufgefordert, seine Stellvertreter im Libanon in die Schranken zu weisen. Diese müssten sofort aufhören, Unruhe zu stiften, schrieb Trump auf seiner Social-Media-Plattform. Wenn nicht, werde man den Iran wieder sehr hart treffen. Mit Stellvertretern meinte Trump die Hisbollah-Miliz. Sie gilt als Irans wichtigster politischer und militärischer Partner im Libanon. Die anhaltenden Kämpfe im Libanon zwischen der Hisbollah und Israel haben die Friedensverhandlungen zuletzt stark belastet. Sie überschatten auch die laufenden Gespräche in der Schweiz. Seit dem Nachmittag ringen dort Vertreter der USA und des Iran über ein dauerhaftes Kriegsende. Neben den Kämpfen im Libanon ist die Zukunft des iranischen Atomprogramms ein weiterer Knackpunkt.

0: Berlin. Die Oppositionsfraktionen von Grünen, Linken und AfD haben die bekannt gewordenen Vorschläge der Rentenkommission kritisiert. Grünen-Fraktionschefin Hasselmann wertete es als Fehler, das Rentenniveau nicht bei 48% zu stabilisieren. Sehr viele Menschen hätten dann keine Sicherheit, so Hasselmann. Der neue Linken-Chef Pantisano kündigte Widerstand an gegen, so wörtlich, noch länger und noch mehr arbeiten. Der arbeitsmarktpolitische Sprecher der AfD-Bundestagsfraktion Springer wandte sich auch gegen höhere Beiträge, die gezahlt werden müssten. Der Vorsitzende der Jungen Union Winkel sagte in der ARD, er sei auf den ersten Blick zufrieden und es sehe danach aus, dass die Reform ein großer Wurf werde. Berlin. Die Bundesregierung hat bestätigt, dass die Abschiebungen afghanischer Straftäter in ihre Heimat in Absprache mit der Taliban-Regierung ausgeweitet werden. Laut Bundesinnenministerium sind künftig 3 Charterflüge pro Monat und auch Einzelrückführungen per Linienflug möglich. Die direkten Gespräche zwischen dem Innenministerium und den radikal-islamischen Taliban sorgen für heftige Kritik. Die Grünen haben Minister Dobrindt aufgefordert, die Absprachen offenzulegen. Er mache Deutschland erpressbar und wehrte die Taliban-Regierung auf, der schwere Menschenrechtsverletzungen vorgeworfen würden, hieß es. Nürnberg. Über Teile Bayerns ziehen gerade kräftige Unwetter mit Starkregen, Hagel und Sturmböen hinweg. In Mittelfranken mussten Polizei und Feuerwehr zu zahlreichen Einsätzen ausrücken. Besonders betroffen war die Region um Zirndorf im Landkreis Fürth. Dort stand eine Unterführung komplett unter Wasser. Einige Autos blieben in den Fluten stecken. Außerdem liefen dort mehrere Keller voll Wasser, genauso wie in Winsbach im Landkreis Ansbach. Die Polizei berichtet auch von umgestürzten Bäumen und herabfallenden Ästen. Verletzt wurde nach ersten Erkenntnissen niemand. München. Alba Berlin ist neuer deutscher Basketballmeister. Das Team gewann das entscheidende 5. Finalspiel beim FC Bayern München mit 84-81. Die Berliner sicherten sich damit dank einer starken Aufholjagd ihren 12. Bundesligatitel. Für die Basketballer des FC Bayern ist es eine Enttäuschung. Sie hätten zum ersten Mal 3 Meistertitel in Folge holen können. Das Wetter in Bayern, teils sonnig, teils bewölkt, vereinzelt kräftige Schauer und Gewitter. Der Deutsche Wetterdienst warnt in mehreren Regionen vor Starkregen, Hagel und Sturmböen. In den nächsten Tagen weiterhin viel Sonne, ab dem Nachmittag jeweils kräftige Hitzegewitter möglich, Höchstwerte 29 bis 36 Grad. 19.04 Uhr.
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2: Am Mikrofon Johannes Hitzelberger. Herzlich willkommen zu 2 Stunden mit Musik von Camille Saint-Saëns, Leroy Anderson, Frederick Delius, Bert Grund, Eduard Künicke, Ulrich Sommerlatte und zu Beginn von Wolfgang Amadeus Mozart. Das Münchner Rundfunkorchester unter der Leitung von Lawrence Foster mit einer Serenade. Nachtmusik war eine Bezeichnung, die Wolfgang Amadeus Mozart zuweilen den Gattungsnamen Serenade oder Notturno vorzog. Aber alle bezeichnen das Gleiche, eine Musik zur Aufführung am Abend und im Freien gedacht. Als Ständchen für die, die man liebte, zur Unterhaltung von Freunden oder um Gönnern zu schmeicheln. Suchen Sie sich einen Anlass aus, das Münchner Rundfunkorchester unter Lawrence Foster mit Mozart.

Das Münchner Rundfunkorchester 2012 im Regentenbau in Bad Kissingen unter der Leitung von Lawrence Foster. Mit Wolfgang Amadeus Mozarts Serenade in D-Dur, Köchle-Verzeichnis 239. Zweifellos ist Samson und Dalila heute die bekannteste der Opern von Camille Saint-Saëns, die wie wenige Stücke des französischen 19. Jahrhunderts im Repertoire der internationalen Bühnen präsent ist. Auch zu Lebzeiten des Komponisten wurde die Oper bereits als sein musikdramatisches Hauptwerk angesehen. Die biblische Geschichte von dem hebräischen Anführer Samson und der betörenden Philisterin Dalila erzählt von Liebe, Verrat und grausamer Rache. Camille Saint-Saëns schrieb dazu ein Meisterwerk, das von wuchtigen Chören bis hin zu den klangsinnlichen Verlockungen Dalilas alle Register der romantischen Musik zieht. Nicht zuletzt die exotischen Orchesterfarben in der berühmten Ballettmusik runden das Werk ab. Danse Bacchanale.

Das Münchner Rundfunkorchester noch einmal in einem Konzertmitschnitt von Bad Kissingen. Diesmal ein Konzert im Regentenbau von 2016 und das Rundfunkorchester unter der Leitung von Achin Fisch. Danse Bacchanale aus dem dritten Akt der Oper Samson und Dalila von Camille Saint-Saëns. Wir kommen zu Leroy Anderson. Andersons kompositorisches Schaffen besteht ja vorwiegend aus leichter symphonischer Musik, die speziell für das Repertoire der Boston Pops und andere Orchester geschrieben wurde. Die kurzen programmatischen Orchesterstücke sind eingängig und jeder von uns hat irgendein Stück von Leroy Anderson wahrscheinlich im Ohr. Vielleicht Blue Tango, Syncopated Clock oder The Typewriter. Er hat aber auch längere Stücke geschrieben, wie zum Beispiel die folgende irische Suite. 6 Sätze hat sie: The Irish Washerwoman, The Minstrel Boy, The Rakes of Mallow, The Wearing of the Green, The Last Rose of Summer und The Girl I Left Behind Me.

Leroy Anderson, irische Suite. Das Münchner Rundfunkorchester spielte unter der Leitung von Ian Sutherland. Und jetzt im Konzertabend auf BR Classic mit dem Münchner Rundfunkorchester. Romantische Klänge aus der Feder von Frederick Delius. In a Summer Garden.

In a Summer Garden von Frederick Delius. Das Münchner Rundfunkorchester in einer Aufnahme von 1976 unter der Leitung von Rudolf Albert. Der Konzertabend am Sonntag auf BR Klassik mit unserem Münchner Rundfunkorchester. Als nächstes mit Musik von Bert Grund. Bert Grund, Jahrgang 1920, erhielt ja seine Ausbildung in Dresden und danach spezialisierte er sich schon bald auf die Komposition von Filmmusiken und war in dieser Funktion an zahlreichen Produktionen des deutschen Nachkriegskinos beteiligt. Vor allem deutsche Serien der 1960er Jahre wären ohne Grundsmusik kaum vorstellbar. Und dann etwas später die Musik zum TV-Mehrteiler Matthias Sandorf wurde auch unabhängig vom Film ein populärer Kassenerfolg. Aber Bert Grund widmete sich auch rein instrumentalem Schaffen. Zum Beispiel eine Frucht davon, das folgende Konzert für drei Saxophone und Orchester. Bert Grund selbst am Pult des Münchner Rundfunkorchesters in dieser Aufnahme von 1977. Die Soloparts werden übernommen von Hans Wolf, Werner Tauber und Horst Reipsch.

Konzert für drei Saxophone und Orchester von Bert Grund. Die Solisten waren Hans Wolf, Werner Tauber und Horst Reipsch. Und Bert Grund selbst stand am Pult des Münchner Rundfunkorchesters in dieser Aufnahme von 1977. Und wir kommen jetzt in die Anfangszeit des Rundfunks. Die tänzerische Suite von Eduard Künecke wurde im gleichen Jahr 1929 am Vorabend der Eröffnung der ersten Berliner Funkausstellung uraufgeführt. Der durch Operetten wie Der Vetter aus Dingstar beliebte Komponist spielte in den Anfangsjahren des Radios eine bedeutende Rolle. Künekes fünfsätziges Concerto Grosso, diese tänzerische Suite Opus 26 eben, für Jazzband und großes Orchester war der sechste Kompositionsauftrag, den der Komponist von der Berliner Funkstunde erhielt. Die fünf Sätze entsprachen modernen Tänzen. Die Ouvertüre ist ein Foxtrott, das Andante ein Blues, das Intermezzo ein Tango, der Vals Melancolique ein Vals Boston und das Finale wieder ein Foxtrott. Bei der Uraufführung spielte das Berliner Funkorchester unter der Leitung von Eduard Künecke zusammen mit der Jazzband von Dajos Bela. Ein Meilenstein aktueller Rundfunkmusik, das wurde gefeiert. Und die Kritik war begeistert. Bei uns jetzt das Münchner Rundfunkorchester unter der Leitung von Ernst Theiss.

Eduard Künicke, tänzerische Suite. Concerto Grosso für Jazzband und großes Orchester Opus 26. Uraufgeführt 1929 am Vorabend der Eröffnung der ersten Berliner Funkausstellung unter der Leitung des Komponisten. Die Kritik war begeistert. Da hieß es unter anderem, das Ganze ist von guter Hörbarkeit im Rundfunk. Gefällig, einfallsreich, Jazz-Symphonik auf bestem Niveau. Ja, das will ich meinen. Und bei uns hier, dargeboten von Tomasz Tomaszewski, Solovioline und dem Münchner Rundfunkorchester unter der Leitung von Ernst Theiss. Und jetzt bei uns Münchner Rundfunkgeschichte, eine Aufnahme aus dem Jahr 1960 aus dem Kongresssaal des Deutschen Museums mit dem Münchner Rundfunkorchester unter Werner Schmidt-Bölke und der böhmischen Hochzeit von Ulrich Sommerlatte.

SBR wie gewohnt in einer Stunde, der Chor des Bayerischen Rundfunks auf BR Klassik. Heute mit Musik von Mario Castelnuovo Tedesco und David Lang. In der kommenden Stunde begrüßt Sie dann Stefan Frey zum Operettenboulevard.

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1: Um 21 Uhr mit Karin Schumacher, Luzern. Die USA und der Iran haben in der Schweiz über ein dauerhaftes Ende des Krieges verhandelt. Iranische Staatsmedien meldeten, die direkten Gespräche hätten etwa 80 Minuten gedauert. Wie es weitergeht, ist derzeit unklar. Die am Donnerstag unterzeichnete Rahmenvereinbarung zwischen Washington und Teheran sieht ein sofortiges Ende des Krieges vor. Kämpfe zwischen Israel und der schiitischen Hisbollah im Libanon haben den Bestand des vorläufigen Abkommens jedoch in Frage gestellt. Auch Drohungen von US-Präsident Trump gegen den Iran haben die Verhandlungen zuletzt belastet. Berlin. Die Bundesregierung hat bestätigt, dass die Abschiebungen afghanischer Straftäter in ihrer Heimat in Absprache mit der Taliban-Regierung ausgeweitet werden. Laut Bundesinnenministerium sind künftig 3 Charterflüge pro Monat und auch Einzelrückführungen per Linienflug möglich. Die direkten Gespräche zwischen dem Innenministerium und den radikal-islamischen Taliban sorgen für heftige Kritik. Die Grünen haben Minister Dobrindt aufgefordert, die genauen Absprachen offenzulegen. Berlin. Die Junge Union, die seit längerem eine Reform bei der Rente anmahnt, zeigt sich zufrieden mit den bislang bekannten Vorschlägen der Rentenkommission. Der Vorsitzende Winkel erklärte im ersten, es sehe danach aus, dass es ein großer Wurf werde. Die Einführung der kapitalgedeckten Rente sei überfällig. Auch unterstützt Winkel den Plan für die Abschaffung der Rente mit 63. So könne die demografische Krise besser gelöst werden. Morgen beendet die Rentenkommission ihre Beratungen. Übermorgen gibt sie die Vorschläge an die Regierung. Nürnberg. Über Teile Bayerns sind kräftige Unwetter mit Starkregen, Hagel und Sturmböen hinweggezogen. In Mittelfranken mussten Polizei und Feuerwehr zu zahlreichen Einsätzen ausrücken. Besonders betroffen war die Region um Zirndorf im Landkreis Fürth. Dort stand eine Unterführung komplett unter Wasser. Einige Autos blieben in den Fluten stecken. Außerdem liefen dort mehrere Keller voll, genauso wie in Winsbach im Landkreis Ansbach. Zum Sport. Nach einem holprigen Start in die Fußball-WM hat Spanien sein 2. Vorrundenspiel souverän gewonnen. Das Team von Trainer Luis de la Fuente besiegte Saudi-Arabien in Atlanta.

0: Inter mit 4:0. Alba Berlin ist neuer deutscher Basketballmeister. Das Team gewann das entscheidende fünfte Finalspiel beim FC Bayern München mit 84:81. Das Wetter in Bayern am Abend und in der Nacht teils bewölkt, teils klar, vereinzelt Schauer und Gewitter. In den nächsten Tagen weiterhin viel Sonne. Ab dem Nachmittag jeweils einzelne kräftige Hitzegewitter möglich. 29 bis 36 Grad. 21:03 Uhr.
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0: Oh mein Papa, das Lied der Kunstreiterin Iduna über ihren Papa, den wunderbaren Clown, ist wohl Paul Burkhardts größter Hit und stammt aus seiner erfolgreichsten Operette Das Feuerwerk. Dass der Schweizer Komponist mehr ist als Feuerwerk, zeigen jetzt seine Landsleute auf der Freiluftbühne Burg Eschi und spielen Hopsa, sein Erstlingswerk. Grund genug, Hopsa einen Schwerpunkt zu widmen und den musikalischen Leiter Reimar Waltert ausführlich zu interviewen, hier im letzten Operettenboulevard vor unserer Sommerpause. Herzlich willkommen, liebe Hörerinnen und Hörer, ich bin Stefan Frey und werde Ihnen außerdem verraten, wie man diese Sommerpause am besten überbrückt. Nämlich mit dem Besuch eines der vielen Operetten-Sommerfestivals in Österreich sowie im deutschen Osten und Süden. Und schließlich feiern wir einen Geburtstag vor, und zwar den von Peter Alexander am 30. Juni. Das soll man zwar nicht, also das Vorfeiern, aber es handelt sich immerhin um den 100.
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0: Peter Alexander, genannt der Kruse mit Paul Burkhardts Oh mein Papa, am Ende der Sendung mehr von ihm. Hier war er zusammen mit Lili Palmer zu hören, die das Lied ja schon in der Verfilmung von Feuerwerk gesungen hat. Das war 1954, da befindet sich der Komponist Burkhardt auf dem Höhepunkt seiner Popularität. Feuerwerk wird überall gespielt, je nach Gesichtspunkt die letzte deutschsprachige Operette oder das erste deutschsprachige Musical. Trotzdem ist der Komponist heute weitgehend unbekannt. Er wird 1911 in Zürich geboren, geht dort am Gymnasium in dieselbe Klasse wie Max Frisch, studiert dort auch Musik, gibt dann ein kurzes Gastspiel als Kapellmeister in Bern, ehe er 1939 musikalischer Leiter des legendären Schauspielhauses Zürich wird. Dort komponiert er unter anderem die Musik zur Uraufführung von Bert Brechts Mutter Courage und zum Mundartschwank Der schwarze Hecht, aus dem später das Feuerwerk wird. Er schreibt das schweizerdeutsche Musical Die kleine Niederdorfoper und vertont Friedrich Dürrenmatts Frank der Fünfte als Oper einer Privatbank. Mit 48 Jahren zieht er sich aufs Land zurück, ins kleine Dorf Zell, wo er für Laien geistliche Spiele komponiert, wie die in der Schweiz noch immer populäre Zeller Weihnacht. Schon diese stilistische Vielseitigkeit ist erstaunlich, begonnen aber hat er mit Operette 1934, nämlich mit Hopsa. Dass er darüber hinaus ein gewandter Pianist und Entertainer war, beweist eine von ihm vorgetragene Kurzfassung der Operette, die er 1957 für den NDR aufgenommen hat.
1: Hopsa, eine europäische Operette über Amerika. Drei junge Leute, drei Amerikanerchen in einer winzigen Kleinstadt namens Wickletown. Zwei Mädchen und ein Junge, das sind die Hauptfiguren unseres Stücks. Das eine Mädchen, Gloria, will zum Theater. Sie ist ehrgeizig, hat hochfliegende Pläne. Das Mädchen Mary, genannt Hopsa dagegen, möchte nur mit einem Mann glücklich werden, ein Kind haben, eine kleine Farm. Sie sagt, was wollt ihr denn, Kinder? Für mich gibt es nichts Netteres als Kühe und Kälber, Wiesen und Wälder. Zwischen den beiden Mädchen steht Bill, ein netter junger Mann, mit Gloria verlobt, von Hopsa geliebt, was er aber nicht weiß. Gloria kriegt Bill dazu, dass er mit ihr durchbrennt. Sie hat nur ein Ziel, in die Großstadt, nach New York, an den Broadway, berühmt werden, Karriere machen. Heute Abend um 9 musst du mich entführen. Und sie nehmen rührenden Abschied von Hopsa. Hopsa, noch ein letzter Gruß, abends um 8:30. Hopsa, noch ein Abschiedskuss, pünktlich musst du sein. 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

0: Paul Burkhardt als charmanter Klavierentertainer und Geschichtenerzähler. Wie es mit Hopsa weitergeht, erfahren Sie gleich. Doch erst noch ein kleiner privater Nachschlag zum Komponisten selbst. Burkhardt war nämlich schwul, seine Homosexualität zwar in Künstlerkreisen bekannt, aber öffentlich kein Thema. Das liegt auch an seiner Schwester Lisa, einer früheren Sängerin, die keinen Partner an seiner Seite duldet. Immerhin hat sie für ihn ihre Karriere aufgegeben. Bis zu ihrem Tod führt sie ihm den Haushalt, schreibt ihm Libretto-Entwürfe und seine Komposition ins Reine und sie unterstützt ihn auch sonst bei der Arbeit. Darin durchaus verwandt mit Hopsa, deren weiteres Schicksal hier noch einmal Paul Burkhardt selbst erzählt.
1: Aber Hopsa reist auch heimlich aus. Als Tramp verkleidet schleicht sich in einen Güterwagen und fährt schwarz von Wiggletown nach New York. In New York bringen sie es fertig, den berühmten Broadway-Regisseur Brown kennenzulernen. Und der erzählt ihnen eine Ballade von den Gefahren und Schrecknissen des Theaters. 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

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Wir erschaudern, werden wir fragen. Wer ist dieser Herr Tyrann? 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Nicht einmal der Regisseur, oh, wir nähern uns mit Beben, einen Höheren soll es geben. Bitte sagen Sie uns, wer? Vielleicht die Frau Direktor? Es gibt ein Wesen mit tausend Augen, das sitzt im Theater und schaut. Es brennen und saugen die tausend Augen und man spürt es direkt auf der Haut. Und man spürt es direkt auf der Haut. Und wenn sie was taugen, mein Fräulein, die Augen, sie leuchten sie an wie die Sterne des Glücks, wie die Sterne des Glücks. Die nicht reüssieren, die können erfrieren vor dem eisigen Frost dieses herzlosen Blicks. Vor dem eisigen Frost dieses herzlosen Blicks. 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

0: Noch einmal Paul Burkhardt mit einem Couplet aus Hopsa, das in seinem Sprachwitz geradezu an Georg Kreisler erinnert. Jetzt also hopst Hopsa über die Freilichtbühne Burg Eschi im Kanton Solothurn, erstmals seit 1993 wieder, nachdem das Stück nach der Premiere 1934 ein Riesenerfolg in der Schweiz gewesen war. Dass Hopsa jetzt ausgegraben wird, ist vor allem dem Dirigenten Reimar Walter zu verdanken, der mit seinem Tanzorchester Burg Eschi seit Jahren auf Stücke aus den 30er Jahren spezialisiert ist. Ich habe mit ihm schon im Mai gesprochen über Burkhardt, aber auch über seine jüdischen Librettisten Robert Gilbert und Armin Robinson, zugleich auch der Verleger des jungen Komponisten.
1: Also bei der Premiere war er 24, als er es geschrieben hat, noch nicht einmal. Und er war da eigentlich Korrepetitor am Stadttheater in Bern. Und ein Kapellmeisterkollege hat ihm da mal gesagt, mach mal was, du hast ein Talent. Und er hat sich dann in den Sommerferien zu Hause und dann später noch im Tessin 6 Wochen hingesetzt, zusammen mit seiner Schwester, und hat Helene Pisak geschrieben und hat das dann im Herbst 34 am Stadttheater Zürich, also heute das Opernhaus Zürich, vorgespielt, dem damaligen Intendanten. Und der hat eben dann gerade zusammen mit dem Armin Robinson die Zürich AG gegründet und hat gesagt, ja, spiel das doch da mal dem Robinson vor, der ist sowieso da, die proben da unsere Revue-Operette Grüezi. Und Armin Robinson und Robert Gilbert waren da und die waren begeistert und haben gesagt, ja, das Buch ist nicht brauchbar, da machen wir ein neues, aber die Musik ist hervorragend und die haben da den größten Teil der Musik eigentlich übernommen. Was man vielleicht von ihm als Komponist sagen muss, es ist einfach diese Komplexität in der Einfachheit. Einfach, das tönt immer wahnsinnig einfach. Wenn man es dann aber anschaut, was er da eigentlich macht, dann ist es plötzlich eigentlich unheimlich komplex. Also zum Beispiel in Hopsa, er hat eine unheimliche Freude an Rückungen und Modulationen. Also ein Thema kommt nicht immer in derselben Tonart. Dann kommt halt die zweite Strophe dann einfach mal eine kleine Terz höher und dann geht er wieder zurück in Original oder noch in eine dritte Tonart. Das ist so ein bisschen das, was ihn charakterisiert. Das ist unheimlich fein gemacht, detailliert, wirklich faszinierend. Als wir da angefangen haben, daran zu proben, also die erste Probe, wir haben das Ganze vorhin ja eigentlich mal mit dem Klavier schon eingespielt, damit die Leute so ein bisschen was haben zu proben. Aber an der ersten Probe, wenn man die Stimmen hört und dann die Ensembles, wie sich das mischt und einfach sehr gut gearbeitet ist, einfach, das macht wirklich Freude, eigentlich das zu proben. Und wir freuen uns sehr und denken, das kommt sehr schön.
2: Gloria wird als 8. Girl ans Roxy-Theater engagiert. Bill bittet den Theaterdirektor, um nur in ihrer Nähe sein zu können, auch um eine Anstellung. Was für einen Posten können Sie mir bieten, Herr Direktor? Ich pflege die Familie nicht mit zu engagieren, sagt er. Ich empfehle Ihnen die Versenkung, mein Herr. Hopsa aber wird Platzanweiserin. Weil aber in diesem Roxy-Theater nur Niggerboys als Platzanweiser engagiert werden, schmiert sie sich mit Schuhwichse das Gesicht schwarz. Und welches Wunder! Die kleine Hopsa wird vom Regisseur Braun als Star entdeckt. Sie, die doch eigentlich nichts anderes wollte als ihren Bill.
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Aber Star sein bedeutet Hopsa nichts. Trotz des vielen Geldes liebt sie doch nur ihren Bill, der schüchtern und arm ist. Und endlich sieht es Bill ein. Er war ja der falschen Frau nachgerannt. Es war ja Hopsa, die er liebte, nicht Gloria. Und Hopsa verzichtet darauf, Star zu werden, bekommt ihren Bill. Und so schließt dieses kleine Broadway-Märchen freundlich und freudig. Gloria aber wird ein berühmter Revue-Star.

0: Das war Paul Burkhardt mit dem märchenhaften Happy End von Hopsa, das uns heute ziemlich bieder aufstößt in den 30er Jahren, aber dem Zeitgeist entsprach. Dass in Burg Eschi Raritäten wie Hopsa präsentiert werden, hat schon Tradition. Seit 10 Jahren werden hier ausgefallene Werke wie Ralf Benatzkis Zur goldenen Liebe, Paul Abrahams Roxy und ihr Wunderteam oder 3 Walzer von Oskar Strauß gespielt. Alles Werke aus dem Portfolio der Zürich AG, eines Exilverlags, den der jüdische Verleger Armin Robinson 1934 gegründet hat, als Nachfolger seines Berliner Al-Robi-Verlags, der mit Operetten von Abraham, Benatzky, Oskar Strauß und Robert Stolz groß geworden war. Mit diesen Komponisten arbeitet Robinson auch in Zürich zusammen, wo in den 30er Jahren auch die meisten Uraufführungen stattfinden. Zum Beispiel von Krüzi, eine Art Schweizer Rössel-Variante von Robert Stolz, die 2019 in Burg Eschi ausgegraben wurde und über die sogar ein Buch erschienen ist, Titel »Ein verhinderter Welterfolg, Politik und Operette nach 1933 am Beispiel von Krüzi von Robert Stolz«. Geschrieben hat es der Dirigent der Freiluftbühne Burg Eschi, Reimer Walter, mein heutiger Gesprächspartner.
1: Wir haben zuerst eigentlich angefangen, dass wir im 2-Jahres-Rhythmus eine Operette gemacht haben, ein Freilichtspiel, ziemlich groß aufgemacht mit großer Bühne. Und dann hatten wir gesagt, wir suchen was für die Zwischenjahre und haben da gemerkt, es gibt so wunderbare kleine musikalische Schauspiele oder Operetten oder wie sie auch immer heißen oder frühe Musicals, vor allem auch von Benatzky oder von Kollow, die immer so für diese Tanzorchesterbesetzung eingeschrieben werden, also für ein 12er-Orchester. Und da haben wir dann zuerst mal Besabenes Fräulein gemacht von Benatzky und haben da so eigentlich unseren Gefallen dran gefunden. Dann war natürlich die frühere Verlagsleiterin der Zürich AG, die Frau Ifrig, die war immer unsere Geschäftspartnerin natürlich und sie hat mir dann mal ungefragt die Partitur von Grüezi geschickt. Da war ich relativ erstaunt, dass es das überhaupt gibt. Ich kannte das Stück nicht und habe dann mal die alte Aufnahme da gehört von Marsalek, habe dann gesagt, ja, also die Musik ist wunderschön, die Geschichte kann man nicht gebrauchen und habe dann aber später dann das Buch durchgelesen und gedacht, ja gut, die Geschichte auf der CD ist eigentlich auch nicht die Geschichte, die ursprünglich gedacht war. Und da haben wir gedacht, ja, wir machen mal das Stück. Und da haben wir dann also diese Entdeckung gemacht, dass das Stücke sind, die in Vergessenheit geraten sind, obwohl man nicht sagen kann, dass das an der Qualität liegen sollte. Und ich habe mich das dann ein bisschen näher damit beschäftigt, habe gefunden, da gibt es überhaupt nichts dazu, also keine Literatur, nichts gefunden. Da muss ich dann halt selbst recherchieren und ja, das war so eine Schnitzeljagd. Dann kam die Pandemie, da hatte ich etwas Zeit für das und das hat mich dann einfach nicht mehr losgelassen. Das ist eine unheimlich faszinierende Geschichte, die dahinter steckt eigentlich. Wir haben dann plötzlich eine so herausgefunden, dass diese Nische eigentlich uns interessiert. Das ist so dieser Übergang zwischen Operette und Musical. Und wir fanden das einfach spannend. Die Musik hat uns angesprochen und das Publikum hat diesen Weg mitgemacht und die schätzen das auch. Das heißt nicht, dass wir das immer so machen würden, aber im Moment ist das die Sache, die uns interessiert.
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0: Wer war Kolumbus? Aus Hopsa von Paul Burkhardt, der auch selbst das Radiosinfonieorchester Bero Münster dirigiert hat, dessen Chef er lange Zeit war. Und gesungen hat unverkennbar Hans Albers, ein enger Freund des Komponisten. Jetzt läuft Hopsa in Burg Eschi im Kanton Solothurn, eine von über 20 Amateur-Operettenbühnen der Schweiz, geleitet von Hermann Gehrig. Ein echtes Familienunternehmen, seine Tochter Melanie Gehrig-Waltert führt nämlich Regie und sein Schwiegersohn Reimer Waltert steht am Pult. Ihn habe ich schon im Mai interviewt und natürlich auch nach der Geschichte der Freilichtbühne gefragt.
1: Das war zuvor eigentlich ein Kirchenchor, der in Etziken, was in der Nachbargemeinde eigentlich stationiert war. Und die haben dann Ende 80er, Anfangs 90er Jahre zuerst so mit einem Singspielen und dann später Operetten angefangen auszuführen. Das war dann buchstäblich so diese Aufführungen, wo das halbe Dorf auf der Bühne stand und der Rest war im Publikum. Und das hat sich dann irgendwann mal einfach weiterentwickelt. Ich habe dann die erste Aufführung zuerst mal mitgespielt. Und zwar war ich da im Orchester, habe ich Posaune gespielt. Beim Zigeunerbaron und dann später beim Bettelstudent war ich sogar mal auf der Bühne im Chor. Und dann später, als wir dann das Ganze neu gegründet haben, 2009, wo wir dann in die Freilichtbühnen gingen, von da an habe ich dann auch dirigiert.
0: Und woher bekommen Sie die Leute für Ihre Aufführung?
1: Einige haben damals noch mit mir studiert und dann schaut man sich rum, man hört jemanden, also zum Beispiel Patricia Zanella, die jetzt auch die Hopsa spielt.
0: Entschuldigung, dass ich Sie unterbreche, aber zum Schluss muss ich doch noch mal einhaken, denn in Hopsa gibt es ein problematisches Lied, die bekannteste Nummer daraus, das Lied vom Nigger Jim. Allein der Titel gilt ja heute schon als rassistisch. Wie gehen Sie damit um?
1: Das Tragische an der ganzen Sache ist ja eigentlich, dass die Autoren in diesem Stück gerade das Thema Rassismus thematisieren wollten. Sie haben dazu den Rassismus der 1930er Jahre in den Vereinigten Staaten gewählt. Aber sie haben das Ganze natürlich auch als Parabel verstanden auf den selbsterlebten Rassismus in Deutschland. Robert Gilbert musste ja aus Deutschland fliehen, aber in Robinson hat seine deutschen Verlage verloren, muss in der Schweiz und Österreich neu beginnen. Das Problem am Ganzen ist einfach, dass sie das mit einem Vokabular tun, das heute selbst als problematisch und rassistisch empfunden wird. Und da muss man eine Lösung finden. Also man könnte das Stück entweder streichen, man könnte eine Kontextualisierung vielleicht hinbringen oder eine Umtextierung machen. Wir haben uns für die dritte Variante entschieden. Wir haben das Stück umtextiert und dabei auch noch gewisse Aktualitäten mit reingebracht, auf die man, glaube ich, sich freuen kann.

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1: Noch einmal Burkhardt-Freund Hans Albers mit der Originalversion des heute problematischen Lieds vom Nigger Jim, das nicht umsonst an Paul Abrahams »Bin nur ein Johnny« erinnert. In Burg Eschi wurde daraus der Cowboy Jim.

0: Das Lied vom Cowboy Jim mit dem Ensemble der Bühne Burg Eschi, begleitet vom Burg Eschi Tanzorchester unter ihrem Chef Reimer Waltert. Nicht nur in Sachen Cowboy Jim hat die Regisseurin Melanie Gehrig-Walter das Stück geschickt bearbeitet, sondern auch sonst sinnvoll gekürzt und mit einem ironischen Schlussbild versehen, das Hopsa und ihren Bill als ländliches Traumpaar präsentiert. Er fährt mit Cowboyhut und Traktor vor, sie hochschwanger mit dem Kinderwagen und einem Kind an der Hand. Ein schöner Gegensatz zum vorherigen Happy End mit tanzenden Flamingos. Die werden von einer Mädchentruppe gespielt, deren Mitglieder für Stepptanz und Show-Einlagen sorgen. Man merkt zwar vor allem an der Ausstattung, dass hier eine Liebhaberbühne am Werk ist, doch das mit sehr viel Charme. Und natürlich spielt auch die idyllische Landschaft mit, in der die zweigeschossige Bühne samt Showtreppen steht, am Ende violett ausgeleuchtet. Und was auf dieser Bühne passiert, ist lebendig inszeniert und hat Tempo und Witz. Besonders das Komikerquartett Fabienne Skarpetowski als strenge Lehrerin und Ballettmeisterin, Fabio Di Giacomo als korrupter Bürgermeister, Peter Martin Bader als rotteliger Detektiv und Timothy Löw als gerissener Broadway-Regisseur samt Theaterchanson. Und auch die drei Hauptrollen sind typgerecht besetzt. Samantha Herzog spielt die karrieresüchtige Gloria mit Ecken und Kanten und ansprechender Stimme. Musicalsänger Angelo Canonico, ihren schüchternen Liebhaber Bill mit junghaftem Charme. Er muss erst eine Feuerleiter herunterfallen, um zu begreifen, dass er eigentlich Mary Miller liebt, das vermeintliche Landei Hopsa, das dann seinetwegen eine Broadway-Karriere sausen lässt. Patricia Zanella gelingt dieser Spagat absolut hinreißend. Sie kann burschikos und glamourös sein, beherrscht auch stimmlich die nicht einfache Partie, vom Chanson bis zu den höchsten Operntönen. Und last not least ist das bestens eingespielte Burg Eschi Tanzorchester der große Pluspunkt der Aufführung. Bringt es doch den passenden, swingenden Sound mit für diese Operette auf dem Weg zum Musical. Hopsa spielt nicht nur in Amerika, sondern klingt auch nach Amerika. Und Dirigent Reimer Waltert gelingt es darüber hinaus, die musikalische Qualität von Burkhardts Werk in vielen Instrumentaleffekten und Nebenstimmen hörbar zu machen. Eine überzeugende Ausgrabung und eine echte Wiederentdeckung. Deshalb nicht zuletzt als verdienter Lohn für ein über Jahre gewachsenes Programmkonzept.
1: Der BR-Klassik-Operettenfrosch für ausgezeichnete Operette geht an die Freiluftbühne Burg Eschi für Hopsa von Paul Burkhardt in der Inszenierung von Melanie Gehrig-Waltert.

Das war das Ensemble der Bühne Burg Eschi, ein Probenmitschnitt mit dem Burg Eschi Tanzorchester, den uns Dirigent Reimar Waltert freundlicherweise zur Verfügung gestellt hat. Der Tango aus Hopsa, aus Paul Burkhardts Operette Hopsa, die noch bis 5. Juli in Burg Eschi bei Solothurn zu erleben ist. Ein erster Höhepunkt des Operettensommers 2026. Über die diversen Aufführungen in den neuen Bundesländern und in Bayern haben Sie, liebe Hörerinnen und Hörer, schon meine Kolleginnen Amelie Pauli und Franziska Stürz in den letzten Sendungen informiert. Mir bleibt heute übrig, Sie nach Österreich zu entführen,

0: das mit einer besonders reichen Operetten-Festspiellandschaft gesegnet ist, auch wenn in diesem Jahr Zell an der Brahm und Langenlois wie Mörbe schon lange Musicals spielen. Kein Grund, Trübsal zu blasen. Immerhin gibt es noch die Sommerarena in Baden, wo ab 26. Juni der Vogelhändler von Karl Zeller auf dem Programm steht. Und es gibt Schloss Tabor im Burgenland, wo ab 5. August Wiener Blut gespielt wird. Das größte Wagnis aber geht die Operette Bad Hall ein, die ab 7. Juli Franz Lehars Opus Ultimum Giuditta präsentiert. Eine Sonderstellung aber hat sich seit Jahren das Leha-Festival in Bad Ischl als größtes Operettenfestival Österreichs erarbeitet, heuer mit einem ungewöhnlichen Programm. Neben Emmerich Kallmanns Evergreen Gräfin Mariza in der Regie der jungen, vielversprechenden Regisseurin Angela Schweiger gibt es Franz von Suppés mittlerweile selten gespielten Boccaccio. Und als Gusto-Stück in bewährter halbszenischer Aufführung Franz Lehars Amphitryon-Parodie Der Göttergatte.
1: Was bin ich? Übergeschnappt?

0: Das ist so wahr, wie ich hier stehe.
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0: Amphitryon ist nicht mal in der
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0: steht ja Charis. Jetzt kann mit der die Komödie beginnen. Also los, Merkur, jetzt gilt's dir, einen waschechten Sosias vorzuspielen.
1: Was stehst du da im Garten? Komm doch mit hinein. Muss lang genug schon warten, mich mit dir zu freuen.
2: Gesteh, der Herr ist da, weil ich ihn selber sah.
1: Wer hat denn dran gezweifelt? Freilich ist er da.
2: Na also, schlechter Mann, warum lobst du mich an?
1: Ich dich, das fiel mir aber doch im Traum nicht ein.
2: Na, lassen wir's jetzt sein. Geh also hübsch hinein. Ich sag gute Nacht, der Knetgen, stell dich gleich zur Stell.
0: Also schön, ich geh.
3: Charis, da bist du ja noch. Charis, denk nur, der Herr ist wieder da. Was sagst du denn dazu?
2: Du hast ja selbst gesagt, jetzt lass mich doch in Ruhe. Du siehst,
1: mein Lügner ist ein. Ich war doch gar nicht da. Ich hab das nicht gesagt.
2: Schlüter, Lügner!

Das amüsante Zankterzett von Charis und ihrem Mann Sosias und seinem Ebenbild Merkur. Lizzi Holtschuh, Fred Liver und ein unbekannter Merkur in der ersten Gesamtaufnahme des Göttergatten aus dem Jahr 1944 mit dem Wiener Rundfunkorchester unter seinem Chef Max Schönherr. Der Göttergatte wird in Ischl inszeniert vom Tiroler Tenor Paul Schweinester. Die Eröffnungspremiere am 11. Juli aber inszeniert natürlich der Intendant persönlich, Thomas Enzinger, und er hat sich dafür Franz von Suppes Boccaccio ausgesucht. Ich habe letzte Woche mit ihm telefoniert und nach seinen Gründen dafür gefragt.

0: Bei einer Spielplangestaltung spielen natürlich immer die verschiedensten Faktoren mit. Einer dieser Faktoren ist, dass dieses Stück noch nie beim Leha-Festival gelaufen ist. Und es ist wirklich an der Zeit, dass man hier dieses Meisterwerk endlich sehen und hören kann. Es ist ganz große Musik, ganz große Operette. Dann spielt aber noch ein zweiter Faktor eine wesentliche Rolle, nämlich die Figur des Boccaccio. Dieser Schriftsteller hat wirklich gelebt und prägte den frühen Humanismus in Italien. Und was braucht unsere heutige Zeit? Noch mehr Humanismus.
1: Bei euch gibt es ja wie immer in Ischl eine eigene Spielfassung. Was ist das Besondere daran?
0: Wir haben uns sehr darauf konzentriert, auf das Hauptwerk von Boccaccio, nämlich auf Decameron. Es kommt ja auch in der Originalfassung vor, aber hier noch viel intensiver. Steckt sehr viel Decameron in dieser Fassung. Genevieve Gregor hat dieses Werk als Basis genommen, und zwar die Novellen von Decameron. Im Original sind es ja 100 Novellen. Wir haben hier 10 Novellen herausgenommen, haben sie natürlich bearbeitet und haben daraus eine Stückfassung gemacht, die wir auf die Bühne bringen. Und ja, es ist unterhaltsam, es ist frivol, es ist kritisch und es ist Menschlichkeit pur. Und genau das ist Decameron und genau das ist auch diese Fassung.
1: Lange war es ja üblich, den Boccaccio mit einem Bariton zu besetzen. Bei Suppé im Original war es eine Hosenrolle, bei euch auch. Warum?
0: Wir wollen diesem Original gerecht werden. Wir wollen diesen Charme dieser Musik gerecht werden. Aber das hat doch einen Grund gehabt, dass er das so geschrieben hat, weil es diese Figur von Boccaccio noch viel intensiver beschreibt. Es ist ja fast eine Überfigur über diesem Stück. Es hat auch etwas Androgynes und gerade in unserer Fassung noch besonders etwas Androgynes. Und das ist wichtig auch zu zeigen. Und deswegen haben wir uns entschieden, wir besetzen das mit einer Hosenrolle und wir haben dafür auch wirklich eine grandiose Darstellerin gefunden. Und ich freue mich, bei jeder Probe dieses Stück so im Original zu hören.

0: Mia Bella Fiorentina, das berühmte Liebesduett aus Boccaccio, auch bekannt als Florenz hat schöne Frauen. Und ob man es glaubt oder nicht, es gibt in der ganzen ARD keine Aufnahme in der Originalbesetzung Mezzosopran, deshalb hier mit einem Countertenor. Jochen Kowalski war das mit Christiane Oelze und dem Münchner Rundfunkorchester, Dirigent Fabio Luisi. Leider haben wir jetzt nur noch wenig Zeit für den Jubilar Peter Alexander. Er wäre am 30. Juni 100 geworden und hätte eine ganze Sendung verdient, natürlich. So kann ich Sie jetzt nur auf den neuen Kinofilm Peter Alexander alles nur aus Liebe hinweisen. Mit 23 Liedern aus seinen Filmen, also ein Kino-Sing-Along sozusagen. Dass er neben seinen Filmauftritten auch ein begnadeter Operettendarsteller war, bewies er in seinen Anfängen. Deshalb hier ein kurzer Ausschnitt aus meiner Lieblings-Peter-Alexander-Aufnahme, Ralf Benatzkis »Das kleine Café«, 1955 im BR aufgenommen, unter anderem mit Christel Mardein und dirigiert von Benatzki-Arrangeur Frank Fox.
1: Ja, was glauben Sie denn, wenn Sie vor sich haben, ha?
2: Es wurde mir an meiner Wiege nicht gesungen, es war durchaus bei meinem Start nicht ausbedungen, dass ich ein Kellner werden soll. Ich war ein Herr, ein jeder Zoll. An meinem Dasein war nur eines nicht sympathisch, ich trat ins Leben sozusagen morganatisch. Doch mein Papa sprach stets zu sich: Den Franzl, den lass ich nie im Stich. Worauf er zu die wüden Paramintschi-Pitschi-Neger fährt. Und seit der Zeit hat mir nix mehr von ihm gehört. Erst hab ich gewart, dann hab ich geweint, dann hab ich geschimpft, dann hab ich gemeint. Die Hoffnung steht pari, die Träume sind chare, und jetzt muss ich nirgends wie ihn bedienen. Das wurde mir an meiner Wiege nicht gesungen. Wenn ich mich hier hab als ein Kellner aufverdungen, bin ich ihr Wurstel nicht, versteht's? Ich bin was Besseres, Herr. Na sechs. Mein lieber Herr, mein innerer Edelmut empört sich, mit einem Kellner so zu schreien, das ist verkürzig. Man muss hübsch stolzsam sein mit Menschen, ob sie arm sind oder reich. Ich bitte sehr, ich bitte gleich.
3: Und schon ist er wieder davon gelaufen.
4: Auf der Straße haben wir heute auch noch vier Tischerl stehen.
3: Natürlich, sie müssen ihn auch noch in Schutz nehmen. Der muss ein Mords Glück bei den Weibern haben.
4: Na, bei mir nicht. Ha? Außerdem hat er ja eine Freundin.
3: Was?
4: So eine französische Barsängerin nennt sie sich.
3: Ach so, eine aufgedonnerte mit roten Fingernägeln?
1: Und wie das stimmt. Bin ja wahnsinnig glücklich. Was glauben Sie, wie... Jesus, da kommt sie ins Café.
4: Warum wollen Sie denn jetzt wegrennen, wenn Sie so glücklich mit ihr sind?
1: Ja, wenn es nicht da ist, bin ich glücklich. Aber wenn es da ist, dann gibt es mir einen Krach. Die Frau ist ja viel zu vernarrt in mich. Ich bin aber auch ein Frauentyp. Ein
5: Keller.
1: Hören Sie, wie die nach mir schreit?
5: Eine Likör. Bonsoir.
1: Na bitte, es geht schon wieder los. Bin schon da. Und der Likör ist auch da. Bitte.
5: Trink du zuerst.
1: Wieso ich?
5: Oh, man weiß ja nicht, was deine Geliebte dort am Buffet in den Likör hineingegossen hat.
1: Schorsch.
5: Vielleicht er ist vergiftet. Trink nur du zuerst. Das ist sicherer für mich.
1: Bitte sehr. Ah.
5: Ex.
1: Exzellent. Ich spür nichts. Ich spür überhaupt nichts. Du kannst ganz ruhig trinken.
5: Danke. Ein Opfer genügt.

0: Adieu, du Lump.
1: Adieu.
2: Alles Gute zum 100. Peter Alexander und Ihnen, liebe Hörerinnen und Hörer, einen wunderschönen Operettensommer, auch ohne Boulevard. Denn das war heute die letzte Sendung vor der Sommerpause. Wir melden uns dann wieder im September. Ich bin Stefan Frey und verabschiede mich mit der Ouvertüre von Boccaccio. Wir sehen uns hoffentlich in Ischl und wenn nicht, dann erstmal gute Nacht.

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1: Um 22 Uhr mit Karin Schumacher, Luzern. Die Gespräche zwischen dem Iran und den USA in der Schweiz über Details für ein dauerhaftes Kriegsende sind von Drohungen und Vorwürfen überschattet worden. US-Vizepräsident Vance sagte am Verhandlungsort auf dem Birkenstock zunächst zwar, man habe große Fortschritte erzielt. Nur kurze Zeit später schrieb US-Präsident Trump selbst aber auf seiner Online-Plattform, der Iran müsse die Hisbollah-Miliz im Libanon davon abhalten, Unruhe zu schüren. Andernfalls würden die USA Iran wieder sehr hart angreifen. Das iranische Fernsehen berichtete daraufhin, Teheran habe bei den USA wegen der Drohungen protestiert und prüfe nun die nächsten Schritte. Berlin. Die von der Bundesregierung eingesetzte Rentenkommission empfiehlt wohl grundlegende Änderungen im System der Alterssicherung und stößt damit auf Widerstand. Kritik kommt von Grünen, Linken, der AfD und Gewerkschaften. Sie lehnen es unter anderem ab, den Renteneintritt an die steigende Lebenserwartung zu koppeln oder die abschlagsfreie Rente nach 45 Versicherungsjahren abzuschaffen. Die Empfehlungen der Rentenkommission sollen am Dienstag der Bundesregierung übergeben und der Öffentlichkeit offiziell vorgestellt werden. Berlin. Bundesverkehrsminister Schnieder macht Bahnkunden keine Hoffnung, dass die Züge im Fernverkehr rasch pünktlicher werden. Ziel sei es, dass man dieses Jahr wieder eine Pünktlichkeitsquote von über 60% schaffe, sagte der CDU-Politiker in Berlin. Die Talsohle sei jetzt aber erreicht. Mit den Komplettsanierungen ganzer Strecken im maroden Schienennetz werde es schrittweise besser. Würzburg. Auf den Mainwiesen ist am Abend das Umsonst- und Draußen-Festival zu Ende gegangen. Rund 50.000 Besucher kamen an den 4 Tagen, deutlich weniger als im Vorjahr. Die Veranstalter führen das auf die extreme Hitze und das WM-Spiel der deutschen Fußballnationalmannschaft zurück. Sie müssen nun nach eigenen Angaben wegen finanzieller Einbußen über Einsparungen und Kürzungen im Programm nachdenken. Zum Sport. Bei der Fußball-WM hat Spanien sein zweites Gruppenspiel deutlich gewonnen. Gegen Saudi-Arabien hieß es 4:0. Die Basketballer des FC Bayern haben die dritte Meisterschaft in Folge verpasst. Sie verloren das entscheidende Finalspiel gegen Alba Berlin mit 81:84. Das Wetter in Bayern. Am Abend und in der Nacht teils bewölkt, teils klar, vereinzelt Schauer und Gewitter. In den nächsten Tagen weiterhin viel Sonne, ab dem Nachmittag jeweils kräftige Hitzegewitter möglich, 29 bis 36 Grad, 22.03 Uhr.
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Am Mikrofon Johannes Hetzelberger. Einen schönen guten Abend und herzlich willkommen zu zwei Werken mit dem Chor des Bayerischen Rundfunks. The Little Match Girl Passion des US-Amerikaners David Lang und zuvor von Mario Castelnuovo Tedesco Romancero Gitano. Sieben Gedichte von Federico Garcia Lorca für Chor und Gitarre, Opus 152. Komponiert 1951 und entnommen dem Poema del Cante Hondo. Der Chor des Bayerischen Rundfunks unter der Leitung von Gustav Schöquist. Die Solisten sind Hilke Brosius, Barbara Müller, Johannes Klügling und Paul Hansen sowie Mats Bergström an der Gitarre.

Der Chor des Bayerischen Rundfunks auf BR Klassik. Sie hörten von Mario Castelnuovo Tedesco Romancero Gitano, 7 Gedichte von Federico Garcia Lorca für Chor und Gitarre Opus 152. Mit Hilke Brosius, Barbara Müller, Johannes Klügling und Paul Hansen als Solisten sowie Mats Bergström an der Gitarre. Die Leitung hatte Gustav Schöquist. Als nächstes Musik von David Lang, komponiert 2007, The Little Match Girl Passion für Soli, Chor und Perkussion.

0: Sie hörten von David Lang The Little Match Girl Passion für Soli-Chor und Perkussion. Mit dem Chor des Bayerischen Rundfunks und als Solisten Yung-Kyung Shin, Ursula Thurmeier, Nikolaus Pfannkuch und Timo Jansen, die auch die Perkussionsinstrumente spielten. Die Leitung hatte Peter Dijkstra. Und das war eine Stunde mit dem Chor des Bayerischen Rundfunks.
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2: Um 23 Uhr mit Karin Schumacher, Luzern. Die Kämpfe zwischen Israel und der Hisbollah-Miliz im Libanon haben die Verhandlungen über eine dauerhafte Beilegung des Irankriegs schwer belastet. Kurz nach Beginn der Gespräche am Nachmittag in der Schweiz drohte US-Präsident Trump dem Iran schriftlich mit neuen Militärangriffen, sollte Teheran die Hisbollah nicht zügeln. Die iranische Delegation verließ daraufhin, laut der staatlichen iranischen Nachrichtenagentur IRNA, das Tagungshotel, wo die direkten Gespräche 80 Minuten lang angedauert hätten. Aus diplomatischen Kreisen verlautete jedoch, die Iraner seien damit nicht aus den Verhandlungen ausgestiegen. Berlin. Die geplante Reform der gesetzlichen Alterssicherung soll die Rente laut Arbeitsministerin Baas für junge Leute sicher machen. Die SPD-Politikerin sprach mit Blick auf die Vorschläge der Rentenkommission von einem Gesamtkunstwerk. Entstehen solle ein neues System, das für alle Generationen tragfähig sei. So soll der Renteneintritt an die steigende Lebenserwartung gekoppelt, die sogenannte Rente mit 63 abgeschafft und ein Teil der Rentenbeiträge am Aktienmarkt angelegt werden. Opposition und Gewerkschaften kritisieren die Vorschläge, die übermorgen offiziell vorgestellt werden. Kertsch. Nach massiven ukrainischen Angriffen auf die von Russland besetzte Halbinsel Krim ist der Verkauf von Treibstoff dort seit dem Vormittag eingestellt. Laut den von Moskau eingesetzten Behörden wird Sprit ausschließlich an öffentliche Einrichtungen abgegeben, die für die kritische Infrastruktur und die örtliche Sicherheit zuständig sind. Bei den Angriffen seien außerdem 4 Menschen getötet und 28 weitere verletzt worden. Paris. Die französische Polizei hat bei einer Drogenrazzia einen spektakulären Zufallsfund gemacht. Sie entdeckte in einem Haus bei Paris ein Gemälde des spanischen Malers Pablo Picasso. Um welches es sich handelt, ist nicht bekannt. Seit 2010 vermisst wird das Picasso-Bild Taube mit grünen Erbsen. Es war aus einem Museum in Paris gestohlen worden. Zum Sport. Nach einem holprigen Start in die Fußball-WM hat Spanien sein zweites Vorrundenspiel souverän gewonnen. Das Team von Trainer Luis de la Fuente besiegte Saudi-Arabien in Atlanta mit 4:0. Alba Berlin ist neuer deutscher Basketballmeister. Das Team gewann das entscheidende 5. Finalspiel beim FC Bayern München mit 84:81. Das Wetter in Deutschland, auch in der neuen Woche, setzt sich die Hitzewelle unter Hochdruckeinfluss fort. Verbreitet scheint die Sonne. Jeweils ab dem Nachmittag können sich kräftige Schauer und Gewitter entwickeln. Morgen an den Küsten etwas über 20, im Südwesten wieder deutlich über 30 Grad. 23:03 Uhr.
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3: Schon seit vorgeschichtlicher Zeit siedelten in Vietnam unterschiedliche Völker. Sie kamen sowohl über den Ozean in den Süden und Osten des Landes, als auch über die Berge nach Nord- und Westvietnam,

Alle brachten sie ihre Kultur mit, ihre Sprache, ihre Religion. Vom Buddhismus bis zur Geister- und Ahnenverehrung. Und sie brachten ihre Musik. Diese Gongs sind vom Volk der Ede. Forscher beschreiben dieses Hochlandvolk aus der Daklak-Provinz als matriarchal. Das heißt also, es gibt eine Chefin, eine Urmutter oder Großmutter, die alle Angelegenheiten ihres Clans regelt. Gesiedelt wird, wie in anderen Regionen auch, in sogenannten Langhäusern aus Bambus. Traditionell lagerten die Instrumente, insbesondere die heiligen Gongs der Familien, in dem Teil, in dem auch der Reiswein gelagert wurde. Der Reiswein, der dazu da ist, die Gäste zu bewirten. Bei diesen Großmüttern vom Volk der Ede möchte man mal zu Besuch gewesen sein. 2 Jahre lang lebte der Ethnologe Georges Condominas als junger Mann in so einem Bambushaus beim Volk der Mnongar. Wir werden noch von ihm hören. Das traditionelle Gongspiel hat meistens zeremonielle Funktion, zum Beispiel bei Opferritualen. Sogenannte Gongs aber gibt es auch aus Bambus, denn die Kreativität und der Einfallsreichtum im Instrumentenbau sind absolut faszinierend im Vielvölkerstaat Vietnam. Hören wir uns zuerst bei den Bambusinstrumenten ein bisschen um. So klingt ein hängendes Bambusxylophon.

Über 50 Minderheitenvölker zählt man in Vietnam. Einige davon sind Bergvölker. Die meisten leben im zentralen Hochland und im Norden und Nordwesten an der Grenze zu Laos und China in der Gegend um Sapa. Dort sind die traditionellen Trachten des Volkes der Hmong sogar bereits Touristenattraktionen. Auch das Nationalinstrument Vietnams ist ursprünglich nur aus Bambus und Seide. Es heißt Dam Bao.

wird über einen Resonanzkasten gespannt und mit einem Bambuslöffel hin und her bewegt. Das Schöne daran ist, dass man damit nicht nur den Ton höher oder tiefer spielen kann, sondern dass man damit auch

Darmbau spielen sieht leichter aus, als es tatsächlich ist. Elektronisch verstärkt wird es inzwischen oft in der vietnamesischen Popmusik eingesetzt. Ein Rennen gegen die Zeit, nennen Ethnologen die Dokumentation der außergewöhnlichen traditionellen kulturellen Schätze dieser Bergvölker. Jenseits von Medien und Popkultur war es bis vor wenigen Jahrzehnten noch möglich. Schon in den 40er Jahren lebte der Ethnologe Georges Condominas in dem Dorf Saarlouk. In den 50ern kehrte er mit einem Tontechniker dorthin zurück, um Aufnahmen zu machen. Heute in dieser Sendung hören Sie, was von ihm damals in diesem Dorf vom Zusammenleben akustisch festgehalten wurde. Er dokumentierte zum Beispiel das große Büffelopfer, das es nicht mehr gibt, und andere Lieder und Bräuche. Aber wir hören auch Aufnahmen traditioneller Instrumente, die viel später, erst in den 90er Jahren, gemacht wurden. Sie sind auch interessant, hier zum Beispiel nochmal das Dam Bao, das Nationalinstrument Vietnams, das so schön singen kann.

0: 1948 und 1949 lebte Georges Condominas in Sa Luc, in einem Dorf des Dak Lak Plateaus in Mittelvietnam bei den Nong Gar. Eine gefährliche Unternehmung.
1: Immerhin war Krieg und sie hätten mich genauso gut umbringen können, doch das kam ihnen niemals in den Sinn. Es herrschte ein ständiger Austausch zwischen uns. Und das ist im Grunde eine der schönsten Bereicherungen des Lebens, dieser Austausch.
0: Das Ziel von Condominas war, völlig einzutauchen in das Leben und die Welt des Stammes der Mnongar. Essentiell dabei zu sein, den Alltag mit ihnen zu teilen. Und dabei wollte er so detailgetreu wie möglich das soziale Leben dieser Gesellschaft ohne Schrift in seinen verschiedenen Dimensionen studieren und analysieren. Die originalen Feldaufnahmen von Georges Condominas, die Sie hier erleben, entstanden erst 10 Jahre später, bei seinem zweiten Besuch im Juni 1958.

Aufnahmen der Gongs aus dem Jahr 1958 beim Fest des großen Büffelopfers, das zu Ehren der Geister dargebracht wird. Nur zu diesem Anlass werden diese speziellen Gongs aus den Häusern geholt und gespielt. Die verschieden großen Gongs werden mit den Fäusten traktiert. Jugendliche zweier Dörfer umkreisen hier zunächst einen hohen Pfahl aus Bambus, beschreibt Georges Condominas die Szene. Das einladende Dorf und die Gäste des eingeladenen Dorfes spielen hier zusammen.

Alles bei dem Nongar hat zu tun mit den Geistern der Ahnen. Und dasselbe gilt natürlich auch für die Gongs, schreibt Georges Condominas. Denn es geht nicht nur um ihre Erscheinung oder um ihren Klang. Es ist vielmehr eine essentielle Dimension, mit den Ahnen und ihren speziellen Wesenheiten in Einklang zu treten. Die Aufnahmen des Ethnologen Georges Condominas aus den 50er Jahren dokumentieren eine Kultur, die schon damals teilweise im Verschwinden begriffen war. Und doch, als er 50 Jahre später das Dorf wieder besuchte, bemerkte er, dass das Bewusstsein für ihre kulturelle Identität, ihre Erinnerung trotz Krieg und Neuerungen noch erhalten war. Mit seinen Aufnahmen in den Hochebenen Zentralvietnams hatte er Teile einer oralen vietnamesischen Tradition dokumentiert, die damals die Schrift ersetzte und die heute völlig verschwunden ist. Die folgende Aufnahme hielt die Klagegesänge von Frauen fest, die die Eltern und die Ahnen, die Ureltern anrufen, um den Tod eines Kindes zu beweinen. Aufnahmen des Ethnologen Georges Condominas von 1958 bei den Bergvölkern in Vietnam. Condominas gilt heute als einer der bedeutendsten Ethnologen des 20. Jahrhunderts. Er selbst wurde 1921 in Nordvietnam geboren. Sein Vater war beim französischen Militär. Seine Mutter hatte vietnamesische Wurzeln. In Frankreich erst entdeckte Georges sein Interesse für Ethnologie. Von dort aus startete er Expeditionen in sein Geburtsland und später weiter nach Südostasien. 1949, mit 27 Jahren also, reiste er los. Zunächst nach Sar Luk, in das Dorf im bewaldeten Hochland in Zentralvietnam. Dort tauchte er ein in diese so ganz andere Welt, der Mnongar. »Wir aßen den Wald«, lautet der Titel seines Buches, das das Leben dieser Menschen beschreibt. Ein Leben, das vom Respekt für die Ahnen und vor allem vom Respekt für die Naturgeister gekennzeichnet ist. Ein Teil ihrer rituellen Handlungen bestand damals tatsächlich im Niederbrennen des Waldes, um auf dem gerodeten Boden Reis und Maniok anzubauen. Ein ritueller Akt, den sie selbst den Wald aufessen nannten. In der nächsten Aufnahme erleben sie Böm Ngör, das Trommelschlagen während dieses Waldbrennrituals, das damals wie heute zu den Überlebenstaktiken der Waldmenschen gehört. Auch wenn es ökologisch nicht ganz unbedenklich ist. Die Trommel selbst ist ein ausgehöhlter Baumstamm auf beiden Seiten mit Büffelhaut überzogen. Sie wird von den Nongar nur bei diesem Ritual im Wald geschlagen. Zwei Trommler sitzen bei dieser Aufnahme von 1958 an den beiden Fellen einander gegenüber.

Condominas lebte fast 2 Jahre im Dorf Saluk mit den Nongar-Waldmenschen zusammen. Er wollte tiefer gehen als die bisherigen Ethnographen der Missionare und Verwalter, die zwar vieles notiert, aber offensichtlich nichts verstanden hatten. Er wollte teilhaben am Dorfleben und mindestens 1 Jahr lang dem bäuerlichen Zyklus von Saat und Ernte folgen. Und es gelang ihm, auszubrechen aus der Sichtweise der Kolonialisten. Seine Tonaufnahmen, Fotografien und gesammelten Artefakte sind heute auch für die vietnamesische Ethnologie von größtem Wert. Insbesondere die Aufnahmen der oralen, also mündlich übertragenen Musik- und Mythenkultur, der epischen Lieder- und Sängerwettstreite. Denn im poetischen Sprechgesang wurde alles von Belang, alles Wichtige weitergegeben. Aus dem Dorf Saluk, wo Condominas lebte, ein Liebeslied an ein ungeborenes Kind. Die Sängerin erzählt, was die Mutter alles tut, damit das Mädchen in ihrem Bauch perfekt wird. Hier die Übersetzung. Sie badet flussabwärts, damit sie eine gute Figur bekommt. Sie badet in der Mitte des Flusses, damit sie schön wird. Sie isst Zwiebeln, damit sie lange Haare bekommt. Sie befragt die magische Pflanze, damit sie weise wird. Sie gebärt sie mitten am Tag, damit sie wohlhabend wird. Na, da muss es ja was werden. Auch aus dem Dorf Saluk im vietnamesischen Hochland stammt die folgende Aufnahme von 1958. Ein Ausschnitt eines Mythos anlässlich des großen Rituals der Erde, wenn die Büffel den Geistern geopfert werden. 2 Sänger singen abwechselnd die Geschichte der heiligen Gongs, die von der Ferne kamen. Dieser Gesang war damals eigentlich schon ausgestorben, aber Jugendliche baten die 2 Alten, es doch noch einmal zu singen. Gesang zählte zu den höchsten Tugenden der Dorfleute, schreibt Condominas. Wer gut singen konnte, ein Lied erfinden konnte über dies und das, den Flug eines Vogels, ein Gespräch, das stattgefunden hatte, oder wer die epischen und mythischen Weisen beherrschte, galt als gemein.

gebildeter Mann. Als reich galt damals übrigens, wer die meisten Büffel rituell getötet hatte. Besitz selbst oder gar Geld, was kaum bekannt war, hatte in diesem sozialen Gefüge von Sarluk kaum Bedeutung. Die beiden Alten in der folgenden Aufnahme wurden gerühmt für ihr Talent und ihr Wissen. Die Liedsequenz erzählt von der ersten Erscheinung der heiligen Gongs. Einst sollen sie aus dem Inferno gekommen sein. Und eine ganze Reihe von Vorsichtsmaßnahmen ist nötig, um sie hier zu behalten. Die wichtigste Vorsichtsmaßnahme des Liedes der Alten scheint auf alle Fälle, mit niemandem zu schlafen, mit dem man nicht schlafen soll. Ein Instrument, das man für sich spielt, wenn man ganz alleine ist, heißt es, das ist die kleine Bambuszither. Ein armdicker Baumstamm wird zwischen zwei Knoten in 12 Späne gespalten, die oben und unten am Knotenpunkt noch festsitzen. Sozusagen Saiten aus Bambusspänen. So ergibt sich dieser eigentümliche Klang, dieser an und für sich sehr leisen Tubenzither, die hier in dieser Aufnahme ein junger Mann der Mnongar spielt. Ob er wirklich ganz alleine gespielt hat? Oder waren es nicht doch 2 Spieler?

Das alternierende Spiel übrigens, an dem zwei oder mehr Spieler an einem einzigen Instrument spielen, ist in Vietnam wie im pazifischen Raum sonst auch in einer faszinierenden Geschwindigkeit üblich. Zusammenarbeit ist eben alles.

Die Bambuszither in einer Aufnahme von 1958. Bambus ist die ursprüngliche Welt der Bergvölker. Ihre Häuser sind aus Bambus, Langhäuser gedeckt mit Schilf, in welchen jeweils mehrere Familien zusammenleben. Bis heute stehen solche Langhäuser im Dorf, auch wenn es drinnen inzwischen Fernseher gibt. Die alltäglichen Gegenstände und die Instrumente sind natürlich auch aus Bambus, bis auf einige ganz wenige. Auch die Mundorgel ist aus Bambus, mit Bambuspfeifen, die in eine hohle Kalebasse gesteckt sind.

Die Bambusmundorgel. Das war eine Aufnahme schwedischer Forscher aus dem Jahr 1995. Mundorgeln bei den vietnamesischen Bergvölkern gibt es übrigens in ganz unterschiedlichen Varianten. Aber alle mit Bambuspfeifen. Nicht aus Bambus waren die metallenen Gongs, die sie zu Anfangs hörten. Die kleine Maultrommel und die Holzxylophone sind auch nicht aus Bambus. Aber natürlich gibt es auch Xylophone aus Bambus. Große, hängende Instrumente von außergewöhnlicher Pracht. Dieses Beispiel hier wurde in Hanoi in den 90er Jahren aufgenommen.

Vietnamesische Tonleitern sind scheinheptatonisch, das heißt scheinsiebentönig. Sie sind eigentlich fünftönig, also pentatonisch, wie die chinesischen Tonleitern mit ihren fünf Haupttönen. Die vietnamesischen Modi aber haben auch noch zwei Nebentöne zum Spielen. Dass zwei hängende Bambusreihen nebeneinander fünf und sieben, insgesamt zwölf Töne ergeben, könnte auf französischen Einfluss zurückgehen. Kulturaustausch ist hier schließlich seit Jahrtausenden üblich. Das Trung, das große Bambusxylophon.

Georges Condominas war der Erste, der die Identität der Bergvölker in Vietnam aufzeigte. Inzwischen ist ihre Musik als folkloristische Kunstform in Vietnam gang und gäbe, heute sogar Studienfach an der Musikhochschule, neben klassischer, Kammermusik und vor allem neben westlicher Musik. Das Klavier hat in Hanoi Hochkonjunktur. Hier aber noch einmal das Trung, das Xylophon aus Bambus.

und eine Besonderheit. Eine Bassflöte mit Pfeife, die ein Spieler aus der Gruppe des Hmong-Volkes sich selbst konstruiert hat. Sie hören eine Aufnahme schwedischer Musikethnologen aus dem Jahr 1995.

Die Hmong werden nach ihren farbenprächtigen Trachten unterschieden. Es gibt die schwarzen Hmong in der Gegend um Sapa im nordwestlichen Hochland, dann die weißen und die grünen Hmong. Sie siedeln auch in Laos, Kambodscha und Thailand. In China zum Beispiel werden sie Miao genannt. Ein bei uns völlig unbekanntes Instrument aus Vietnam sind die Bambustuben als offene Röhren. Miteinander verbunden wie eine Riesen-Panflöte. Der Klang aber entsteht, und es klingt unwahrscheinlich, aber ich habe es mit eigenen Augen gesehen, der Klang entsteht durch ein in die Hände klatschen über der Öffnung der Röhre. Hier wieder eine Originalaufnahme aus den 60er Jahren vom Stamm der Bachnar. Wie viele Spieler die einzelnen Töne erzeugen, das ist auf dieser Aufnahme leider nicht dokumentiert.

dasselbe Instrument mit längeren Basstuben wurde 1995 von einem vietnamesischen Ensemble, das in Kanada lebt, mit den Instrumenten der Bergvölker aufgenommen.

0: Das Tubenspiel auf den Bambusröhren. Statt der hohlen Hand wurde hier ein Blättchen benutzt, um die Luft in den Bambusröhren zum Schwingen zu bringen. Das Melodieinstrument war eine Fiedel, die original beim Bergstamm der Jarai im Süden Vietnams vorkommt. Im Jahr 1995 besuchte der Forscher Georges Condominas das Dorf Sa Luc, in dem er einst gelebt hatte, wieder. In großen Ausstellungen wurden inzwischen seine Artefakte, seine Notizen und seine Aufnahmen zu dieser Zeit in Frankreich gezeigt. Als er gefragt wurde, wie das Dorf Sa Luc 60 Jahre nach seinem ersten Besuch, nach den schrecklichen Kriegen und nach Modernisierung auf ihn wirkte, sagte er Folgendes.
1: Zu den Errungenschaften des Menschen gehören nicht bloß die großen literarischen Meisterwerke oder die Werkzeuge, sondern auch das Leben in der Gemeinschaft, das friedliche Miteinander, die Freundschaft und die Liebe.
0: Das große Büffelopfer, das gibt es nicht mehr. Und der Wald wird jetzt nach ökologischen Gesichtspunkten gerodet, erklärte der 85-jährige Georges Condominas. Er gilt als einer der wichtigsten Ethnologen des 20. Jahrhunderts, neben seinem älteren Kollegen Claude Lévi-Strauss. Beide Ethnologen sind auch französischer Herkunft. Beide Ethnologen teilen den Respekt vor fremden, auch schriftlosen Kulturen. Und sie stellen die Frage nach der eigenen Kultur. Ist sie, unsere westliche Zivilisation, wirklich so erhaben und über anders gearteten Kulturen stehend? Oder nehmen wir selbst nur Teilstücke einer Realität wahr, die zivilisatorisch entkernt wurde?

Während seiner Zeit in dem Dorf Saluk machte der Forscher Condominas 1949 eine archäologische Entdeckung bei einer Ausgrabung. Er fand in der Erde das älteste bekannte Instrument Vietnams mit einer Tonskala, die uns wiederum bekannt ist.

Ein Steinklavier, ein Lithophon aus 7 behauenen Steinen, die vom Ton D aus im Ansatz fünftönig gestimmt sind. Die Steine sind ungefähr 1 Meter lang und etwa 50 cm breit. Wie viele Spieler die einzelnen Töne erzeugen, das ist auf dieser Aufnahme leider nicht dokumentiert. Im Extremfall spielt jeder Spieler möglicherweise nur einen einzigen Ton. Die Mnongar, die Bewohner des Dorfes Saluk, kannten das Instrument aus Stein nicht. Keiner von ihnen kannte es. Noch weitere Lithophone wurden später im Hochland Vietnams ausgegraben. Man schätzt, dass sie bis zu 4000 Jahre alt sind. Inspiriert von der Musik der Mnongar entwickelte Jean Schwarz, der Toningenieur der historischen Aufnahmen, die Sie heute hier hörten, eine eigene Komposition für das seltsame Steininstrument aus dem vietnamesischen

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1: Um 24 Uhr mit Karin Schumacher, Luzern. Die Gespräche zwischen dem Iran und den USA in der Schweiz über Details für ein dauerhaftes Kriegsende sind von Drohungen und Vorwürfen überschattet worden. US-Vizepräsident Vance sagte am Verhandlungsort auf dem Bürgenstock zunächst zwar, man habe große Fortschritte erzielt. Nur kurze Zeit später schrieb US-Präsident Trump selber aber auf seiner Online-Plattform, der Iran müsse die Hisbollah-Miliz im Libanon davon abhalten, Unruhe zu schüren. Andernfalls würden die USA Iran wieder sehr hart angreifen. Wie es weitergeht, ist aktuell unklar. Berlin. Die von der Bundesregierung eingesetzte Rentenkommission empfiehlt wohl grundlegende Änderungen im System der Alterssicherung und stößt damit auf Widerstand. Kritik kommt von Grünen, Linken, der AfD und Gewerkschaften. Sie lehnen es unter anderem ab, den Renteneintritt an die steigende Lebenserwartung zu koppeln. Die Empfehlungen der Rentenkommission sollen am Dienstag der Bundesregierung übergeben und der Öffentlichkeit offiziell vorgestellt werden. Berlin. Sollte das Sparpaket von Gesundheitsministerin Warken unverändert kommen, sieht die Deutsche Krankenhausgesellschaft eine Pleite- und Entlassungswelle kommen. Verbandschef Gass sagte dem Redaktionsnetzwerk Deutschland, laut einer Studie müssten die Kliniken in diesem Fall ein Zehntel des gesamten Personals entlassen. Betroffen wären rund 140.000 Beschäftigte. Gleichzeitig sei damit zu rechnen, dass jede zweite Klinik pleite geht. Berlin. Schleswig-Holsteins Ministerpräsident Günther hat den Co-Chef der Linkspartei Pantisano zum Rücktritt aufgefordert. Günther sagte der Bild-Zeitung, wer die CDU mit Faschisten und der AfD gleichsetze, habe sich für jeden ernsthaften demokratischen Austausch disqualifiziert. Pantisano war in Potsdam zum neuen Co-Chef gewählt worden. Der Bild sagte er, es gebe gerade keinen Unterschied zwischen der CDU, die faschistische Politik macht, der AfD oder den Faschisten selbst. Zum Sport. Bei der Fußball-WM haben sich in Los Angeles Belgien und Iran 0:0 getrennt. Zuvor hatte Spanien sein zweites Vorrundenspiel souverän gewonnen. Das Team besiegte Saudi-Arabien in Atlanta mit 4:0. Alba Berlin ist neuer deutscher Basketballmeister. Das Team gewann das entscheidende fünfte Finalspiel beim FC Bayern München mit 84:81. Das Wetter in Deutschland, in der Nacht lassen letzte Schauer und Gewitter nach. Auch in der neuen Woche setzt sich die Hitzewelle fort, verbreitet scheint die Sonne. Jeweils ab dem Nachmittag können sich kräftige Schauer und Gewitter entwickeln. An den Küsten etwas über 20, im Südwesten wieder deutlich über 30 Grad Null.
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3: Mit Sven Knappe am Mikrofon. Guten Abend und herzlich willkommen. Wir starten wie üblich mit Aufnahmen aus den Archiven des Mitteldeutschen Rundfunks in die neue Woche. Bis zu den 2 Uhr Nachrichten unterhalten uns das MDR-Sinfonieorchester, das Gewandhausquartett, der Geiger Friedemann Eichhorn, der Pianist Rolf-Dieter Ahrens und der MDR-Rundfunkchor. Das Sinfonieorchester des MDR eröffnet mit einer Ouvertüre, die dazugehörige Theatermusik ist verschollen. König Enzio von Richard Wagner dirigiert June Merkel.

Das war die Ouvertüre zum Trauerspiel König Enzio von Richard Wagner mit dem MDR-Sinfonieorchester unter der Leitung von June Merkel. Wien, 1789. Karl Ditters von Dittersdorf veröffentlicht 6 Streichquartette, darunter folgendes in A-Dur, vorgestellt vom Gewandhausquartett, einem der ersten Berufsquartette der Welt.

Das 1808 gegründete Gewandhausquartett interpretierte das Streichquartett Nummer 6 in A-Dur von Karl Ditters von Dittersdorf im ARD-Nachtkonzert. Zum Begräbnis Norbert Burgmüllers komponierte Felix Mendelssohn Bartholdy den Trauermarsch in A-Moll Opus 103. Burgmüller war ein Komponist aus Düsseldorf, der im Alter von nur 26 Jahren verstarb. Es spielt das MDR-Sinfonieorchester unter Bruno Weil.

Das MDR-Sinfonieorchester unter der Leitung von Bruno Weil hörten wir mit dem Trauermarsch in A-Moll, Opus 103 von Felix Mendelssohn Bartholdy. Hier ist das ARD-Nachtkonzert, präsentiert von BR Klassik mit Kammermusik von Franz Liszt. Das Grand Duo Concertant für Violine und Klavier bieten Friedemann Eichhorn und Rolf-Dieter Ahrens.

Franz Liszt schrieb dieses Grand Duo Concertant, vorgestellt vom Geiger Friedemann Eichhorn und dem Pianisten Rolf-Dieter Ahrens. Der Engländer Ray Vaughan Williams nimmt uns vor den 2 Uhr Nachrichten noch mit aufs Meer. Dazu erklingt seine Sea Symphony mit der Sopranistin Geraldine McGreevy, dem Bariton Tommy Hackala, dem MDR-Rundfunkchor und dem MDR-Sinfonieorchester.

Das war A Sea Symphony, komponiert von Ray Vaughan Williams. Die Sopranistin Geraldine McGreevy und der Bariton Tommy Hakala wurden umrahmt vom MDR-Rundfunkchor und dem MDR-Sinfonieorchester. Die Leitung hatte Howard Amen. In den vergangenen beiden Stunden brachten wir Aufnahmen aus den Archiven des Mitteldeutschen Rundfunks. Nach den 2 Uhr Nachrichten geht's weiter mit Musik von Antonio Rossetti, Nikolai Rimsky-Korsakow und Karl Philipp Emanuel Bach.

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1: Um 2 Uhr mit Milad Kupay. In der Schweiz ist die Verhandlungsrunde zwischen den USA und dem Iran über ein Kriegsende kurz nach ihrem Beginn unterbrochen worden.